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1: Gemeindereferentin in Bitterfeld. Albert Einstein soll einmal gesagt haben, auf Veränderungen zu warten, ohne selbst etwas dafür zu tun, ist wie am Bahnhof zu stehen und auf ein Schiff zu warten. Ja, wenn ich eine Schiffsreise machen möchte, bin ich auf dem Bahnhof tatsächlich am falschen Ort. Wenn ich weiterkommen möchte, muss ich zumindest erstmal den Ausgangspunkt meiner Unternehmung ändern. Oder vielleicht muss ich mir sogar erstmal überlegen, was ist überhaupt mein Ziel und auf welchem Weg möchte und kann ich es erreichen. Vielleicht muss ich auch meine Perspektive wechseln, um Gegebenheiten und Möglichkeiten aus einem anderen Blickwinkel zu sehen. Veränderung birgt immer ein Risiko und braucht Mut. Aber ohne geht es nicht. Wenn ich also etwas verändern möchte, sei es im eigenen Leben oder auch in meinem Ort oder im Land, dann muss ich aktiv werden. Vielleicht fällt es mir leichter, wenn ich es nicht als Aufgabe, sondern als Chance sehe.
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2: Es ist 3 Uhr, ich bin Moritz Einzel. Nach dem Einsturz eines Hauses in der sächsischen Stadt Görlitz ist in den Trümmern die Leiche einer Frau gefunden worden. Es handele sich um eine zuvor vermisste 25 Jahre alte rumänische Touristin, teilte die Polizei mit. Nach den anderen beiden Vermissten werde weiter gesucht. Das Haus in Görlitz, in dem sich Miet- und Ferienwohnungen befanden, war am Montagabend eingestürzt. Vieles spricht für eine Gasexplosion. Die Berliner Klinik Charité hat auch die Familienangehörigen eines am Ebola-Virus erkrankten US-Amerikaners aufgenommen. Seine Frau und 3 Kinder wurden aus der Demokratischen Republik Kongo nach Berlin gebracht. Das Bundesgesundheitsministerium teilte mit, Deutschland komme damit einem Hilfeersuchen der US-Behörden nach. Seit Jahren wird über eine Neuregelung der Organspende in Deutschland debattiert. Der frühere Gesundheitsminister Lauterbach hat sich jetzt erneut für die Einführung der sogenannten Widerspruchslösung ausgesprochen, dass man der Organspende also aktiv widersprechen muss. Der Rheinischen Post sagte Lauterbach, diejenigen, die im Bedarfsfall bereit wären, ein Spenderorgan zu nehmen, seien seiner Ansicht nach auch moralisch in der Pflicht, potenzielle Spender zu sein. Der Traum vom ersten Europapokaltitel ist für den SC Freiburg geplatzt. Der Fußball-Bundesligist aus dem Breisgau verlor das Europa-League-Finale von Istanbul gegen Aston Villa klar mit 0:3. Der Spielbericht von David Riemer.
3: Lange hielt Freiburg gut mit, doch ein Doppelschlag kurz vor der Pause schockte die Breisgauer. Spätestens nach dem 0:3 in der zweiten Halbzeit war die Partie dann entschieden. Zum ersten Mal erreichten die Freiburger ein internationales Endspiel. Statt Champions League spielen die Freiburger in der kommenden Saison in der Conference League. Aston Villa-Coach Emery wurde seinem Ruf als Europa-League-Spezialist gerecht. Mit dem jüngsten Erfolg gewann der Spanier. Zum ersten Mal erreichten die Freiburger ein internationales Endspiel. Statt Champions League spielen die Freiburger in der kommenden Saison in der Conference League. Aston Villa-Coach Emery wurde seinem Ruf als Europa-League-Spezialist gerecht. Mit dem jüngsten Erfolg gewann der Spanier den Wettbewerb bereits zum 5. Mal.

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2: Es ist 4 Uhr, ich bin Moritz Einzel. Der Bundestag hat einiges vor. Unter anderem stimmt das Parlament heute Abend über eine Senkung der Ticketsteuer im Flugverkehr zum 1. Juli ab. Der Bundestag will außerdem den Weg freimachen für die weitere Planung von Milliardenprojekten bei der Bahn. Abgestimmt werden soll auch über die Einführung eines digitalen Führungszeugnisses. Nach dem Hauseinsturz im sächsischen Görlitz haben Einsatzkräfte in den Trümmern die Leiche einer Frau gefunden. Nach Polizeiangaben handelt es sich um eine zuvor vermisste 25-jährige Touristin aus Rumänien. Nach den anderen beiden Vermissten werde weiterhin gesucht. Das Haus war am Montagabend eingestürzt. Die Ursache könnte eine Gasexplosion gewesen sein. Im Iran-Krieg gibt es möglicherweise Anzeichen für eine neue Eskalation. Der iranische Parlamentspräsident hat gesagt, offene und verdeckte Bewegungen der USA und Israels würden zeigen, dass diese eine neue Runde des Krieges anstrebten. Medienberichten zufolge sollen sich US-Präsident Trump und Israels Regierungschef Netanyahu aber nicht einig sein, wie es weitergeht. Es soll ein hitziges Telefonat gegeben haben. Klare Sache im Europa-League-Finale. Die Fußballer des SC Freiburg haben das bisher größte Spiel ihrer Vereinsgeschichte verloren. Aston Villa aus der englischen Premier League war im Endspiel von Istanbul zu stein, wie es weitergeht. Es soll ein hitziges Telefonat gegeben haben. Klare Sache im Europa-League-Finale.

0: und Thilo Liebsch.
1: Kurz nach vier. Wir sind wach, wir sind wach, wir sind wach. Nur für Sie. Mit ganz viel Kaffee.
2: Natürlich. Und Wäscheklammern an den Augen, ne, Thilo?
1: So ein bisschen, ja. Und vor allem mit der besten Musik für Sachs. Da klappt's mit dem Wachwerden.
2: Ja. Alex Warren kann nicht nur Ordinary, der kann auch Fever Dream.
1: Ach was.
2: Das Beste von heute, auch ein sehr cooler Song. Hören Sie gleich nach einem Klassiker aus den 80ern von Real Life, Send Me an Angel bei Radio Brocken. Guten Morgen.
1: Moin.

0: Donnerstagmorgen. Sehr früh am Morgen. Gut, dass Sie uns haben. Das Radio Brockenmorgen Show-Warm-Up. Ja. Wir machen Sie wach mit der besten Musik für Sachsen-Anhalt und einem dicken Grinsen.
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4: Die Martini-Kirche in Halberstadt ist was ganz Besonderes. Oder eher halb was Besonderes. Denn einer der Kirchtürme ist viel kürzer als der andere. Liegt aber nicht daran, dass beim Bau zu viel Martini gekippt wurde, sondern es geht um Brandschutz. Ja. Früher saß immer ein Wachmann auf dem größeren Turm, um nach Feuern Ausschau zu halten, damit der auch die Altstadt sieht. Und nicht nur einen Kirchturm, wurde der zweite einfach kürzer gebaut. Quasi halber Turm für den vollen Überblick. Wieder was gelernt heute, gell?
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1: Ich bin Moritz Einzel. Der Bundestag hat einiges vor. Unter anderem stimmt das Parlament heute Abend über eine Senkung der Ticketsteuer im Flugverkehr zum 1. Juli ab. Der Bundestag will außerdem den Weg freimachen für die weitere Planung von Milliardenprojekten bei der Bahn. Abgestimmt werden soll auch über die Einführung eines digitalen Führungszeugnisses. Nach dem Hauseinsturz im sächsischen Görlitz haben Einsatzkräfte in den Trümmern die Leiche einer Frau gefunden. Nach Polizeiangaben handelt es sich um eine zuvor vermisste 25-jährige Touristin aus Rumänien. Nach den anderen beiden Vermissten werde weiterhin gesucht. Das Haus war am Montagabend eingestürzt. Die Ursache könnte eine Gasexplosion gewesen sein. Im Iran-Krieg gibt es möglicherweise Anzeichen für eine neue Eskalation. Der iranische Parlamentspräsident hat gesagt, offene und verdeckte Bewegungen der USA und Israels würden zeigen, dass diese eine neue Runde des Krieges anstrebten. Medienberichten zufolge sollen sich US-Präsident Trump und Israels Regierungschef Netanyahu aber nicht einig sein, wie es weitergeht. Es soll ein hitziges Telefonat gegeben haben. Klare Sache im Europa-League-Finale. Die Fußballer des SC Freiburg haben das bisher größte Spiel ihrer Vereinsgeschichte verloren. Aston Villa aus der englischen Premier League war im Endspiel von Istanbul zu stark und gewann mit 3:0 gegen die Freiburger. Deren Torwart Noah Atubulu sagte bei RTL:
2: Um ehrlich zu sein, will ich jetzt nicht wieder sagen, wir können stolz sein, dass wir es so weit geschafft haben und wir sind bis ins Finale gekommen, weil wir wollten ganz klar dieses Finale gewinnen. Ich wollte dieses Finale gewinnen. Ich bin sehr enttäuscht und wir sind insgesamt sehr, sehr enttäuscht. Ich will uns als Freiburg gar nicht kleinreden, weil wir bis hierhin eine sehr, sehr gute Europa-League-Saison gespielt haben.
1: Der Trainer von Aston Villa, Unai Emery, feiert bereits den 5. Europa-League-Triumph mit dem 3. Verein. 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
4: Hallihallo am Donnerstag.
5: Ja, ist denn heute schon Donnerstag?
4: Ja, ist es. Guten Morgen.
5: Wahnsinn.

0: Donnerstag, 21. Mai. Guten Morgen mit Radio Brocken.
1: Guten Morgen.
0: In genau 3 Wochen beginnt die Fußball-WM und heute wird der gesamte deutsche Kader vorgestellt. Ich meine, von Torwart Neuer wissen wir schon, dass er dabei ist.
1: Ja.
0: Sonst so wird es spannend.
1: Und wir schauen mal aufs Public Viewing in Sachsen-Anhalt. Es gibt da einen Ort, wo Sie sich das sicher nicht vorstellen, wo Sie es nicht vermuten. Hören Sie heute in unserer Show und genießen natürlich jede Menge beste Musik für Sachsen-Anhalt. Jetzt mit Texas und Erasure.

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0: Grüße gehen in die Altmark. Schönen guten Morgen auch in den Salzlandkreis oder in den schönen Burgenlandkreis. Überall in Sachsen-Anhalt gehen die Straßenlichter aus und der Donnerstag kann kommen.
1: Und wir sind bei Ihnen, Amrei und Thilo. Das Radio Brocken Morgenshow Warm-up mit viel Abwechslung in der besten Musik für Sachsen-Anhalt. Yes. Fergal Sharkey haben wir gleich und Robin Schulz jetzt. Unforgettable.
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0: Einen wunderschönen guten Morgen, unser Wetter in Sachsen-Anhalt. Wir machen so ein bisschen Copy-Paste von gestern, also Wolken, Sonne und im Moment 10 Grad in Hassel bei Stendal, 10 Grad auch in Blankenburg. Es gibt auch noch mal ein paar Schauerchen heute und das war's dann aber für die nächsten Tage, denn Richtung Wochenende wird's richtig sommerlich warm mit ganz viel Sonne.
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2: Es ist 5 Uhr. Ich bin Moritz Einzel. Guten Morgen. Nach dem Einsturz eines Hauses in der sächsischen Stadt Görlitz ist in den Trümmern die Leiche einer Frau gefunden worden. Es handele sich um eine zuvor vermisste 25 Jahre alte rumänische Touristin, teilte die Polizei mit. Nach den anderen beiden Vermissten werde weiter gesucht. Das Haus in Görlitz, in dem sich Miet- und Ferienwohnungen befanden, war am Montagabend eingestürzt. Vieles spricht für eine Gasexplosion. Die Berliner Klinik Charité hat auch die Familienangehörigen eines am Ebola-Virus erkrankten US-Amerikaners aufgenommen. Seine Frau und 3 Kinder wurden aus der Demokratischen Republik Kongo nach Berlin gebracht. Das Bundesgesundheitsministerium teilte mit, Deutschland komme damit einem Hilfeersuchen der US-Behörden nach. Seit Jahren wird über eine Neuregelung der Organspende in Deutschland debattiert. Der frühere Gesundheitsminister Lauterbach hat sich jetzt erneut für die Einführung der sogenannten Widerspruchslösung ausgesprochen, dass man der Organspende also aktiv widersprechen muss. Der Rheinischen Post sagte Lauterbach, diejenigen, die im Bedarfsfall bereit wären, ein Spenderorgan zu nehmen, seien seiner Ansicht nach auch moralisch in der Pflicht, potenzielle Spender zu sein. Der Traum vom ersten Europapokaltitel ist für den SC Freiburg geplatzt. Der Fußball-Bundesligist aus dem Breisgau verlor das Europa-League-Finale von Istanbul gegen Aston Villa klar mit 0:3. Der Spielbericht von David Riemer.
3: Lange hielt Freiburg gut mit, doch ein Doppelschlag kurz vor der Pause schockte die Breisgauer. Spätestens nach dem 0:3 in der zweiten Halbzeit war die Partie dann entschieden. Zum ersten Mal erreichten die Freiburger ein internationales Endspiel. Statt Champions League spielen die Freiburger in der kommenden Saison in der Conference League. Aston Villa-Coach Emery wurde seinem Ruf als Europa-League-Spezialist gerecht. Mit dem jüngsten Erfolg gewann der Spanier den Wettbewerb bereits zum 5. Mal.
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4: Alles noch ruhig. Ein Blitzer haben wir im Angebot auf der B81 Ortsausgang Halberstadt Richtung Magdeburg. Und Sie melden Staus und Blitzer kostenlos 08052 58 52. Gute Fahrt.
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0: Kurz nach 5 am Donnerstag. Ja, ist schon wieder Donnerstag. In der letzten kompletten Arbeitswoche im Mai. Nach Pfingsten sind es ja dann nur noch 4 Tage und dann ist schon Juni. Bäm!
4: Irre, wie die Zeit rennt. Oh. Guck, wir gucken erstmal, was der Tag bringt. Ja. Das früheste Horoskop des Tages in 7 Minuten nach den Cranberries und Dreams. Und Hurts, Wonderful Life, schön aufgepimpt. Von Purple Disco Machine. Der hat ein Heimspiel am Pfingstsonntag im Dresdner Zwinger Innenhof. Falls Sie Bock haben, da live dazu zu tanzen und...

0: Morgendusche mit Lieblingsmusik von Radio Brocken. Die beste für Sachsen-Anhalt. Gleich mit Genesis, Invisible Touch und Naughty Boy. La la la la la la la.
1: Das kannst du auch gleich mitsingen. 10:05. Sie hören die Radio Brocken Morgenshow mit dem Blick in die Sterne.
2: Ihr 60 Sekunden Tageshoroskop. Widder.
3: Bei Ihnen stehen alle Zeichen auf Harmonie und Frieden.
2: Stier.
3: Sie haben einiges vor. Bevor Sie loslegen, sollten Sie Ihre Pläne nochmal überprüfen.
2: Zwillinge.
3: Achten Sie mal wieder mehr auf Ihre Gesundheit.
2: Krebs.
3: Bewegung tut Ihnen gut. Ersetzen Sie das Auto ruhig mal durch das Fahrrad.
2: Löwe.
3: Missverständnisse sollten Sie gleich aus dem Weg räumen.
2: Jungfrau.
3: In Ihrem Leben herrscht gerade Chaos. Nehmen Sie sich Zeit, die Dinge zu regeln.
2: Waage.
3: Sie ärgern sich über einen Kollegen. Fressen Sie nichts in sich rein, sondern sprechen Sie offen darüber.
2: Skorpion.
3: Auf Ihr Geld sollten Sie gut aufpassen.
2: Schütze.
3: Überlassen Sie ruhig mal Ihrem Partner die Regie.
2: Steinbock.
3: Sie haben gerade das Alles-geht-Gefühl. Und Sie liegen damit genau richtig.
2: Wassermann.
3: Missverständnisse sollten Sie gleich aus dem Weg schaffen.
2: Fische.
3: Sie sind unser Glückssternchen des Tages. Was Sie anpacken, gelingt. Und was Sie planen, entpuppt sich als Volltreffer.
2: Das früheste Horoskop des Tages. 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

0: Die beste Musik für Sachsen-Anhalt zum Aufstehen hören Sie bei Radio Brocken in der Morgenshow um 5.18 Uhr.
1: Guten Morgen.
0: Rod Stewart kann sich gut mit Cher zusammentun. Die sind ja gestern 80, oder sie ist gestern 80 geworden. Und Rod hat Anfang des Jahres seinen 81. Geburtstag gefeiert.
1: Alten Hasen.
0: Hält sich mit einem strengen Fitnessprogramm, nicht zuletzt wegen zwei überstandener Krebserkrankungen fit. Ne?
1: Und vor 10 Jahren ist er ja geadelt worden für seine Erfolge über so viele Jahre hinweg. So viele schöne Songs. Also, bitteschön, Sir Roderick David Rod Stewart. Jetzt mit einem seiner größten Hits hier.

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2: Das wird wieder ein doch recht freundlicher Donnerstag. Wir haben erstmal viele Wolken, dazu kommt Sonne, ab Mittag auch kurze Schauer möglich. Und im Moment liegen wir bei 10 Grad in Horla bei Sangerhausen, in Wandsleben aktuell 11 Grad und maximal 22 sind heute drin.
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4: Ich bin Moritz Einzel, guten Morgen. Nach dem Einsturz eines Hauses in der sächsischen Stadt Görlitz ist in den Trümmern die Leiche einer Frau gefunden worden. Es handele sich um eine zuvor vermisste 25 Jahre alte rumänische Touristin, teilte die Polizei mit. Nach den anderen beiden Vermissten werde weiter gesucht. Das Haus in Görlitz, in dem sich Miet- und Ferienwohnungen befanden, war am Montagabend eingestürzt. Vieles spricht für eine Gasexplosion. Die Berliner Klinik Charité hat auch die Familienangehörigen eines am Ebola-Virus erkrankten US-Amerikaners aufgenommen. Seine Frau und drei Kinder wurden aus der Demokratischen Republik Kongo nach Berlin gebracht. Das Bundesgesundheitsministerium teilte mit, Deutschland komme damit einem Hilfeersuchen der US-Behörden nach. Seit Jahren wird über eine Neuregelung der Organspende in Deutschland debattiert. Der frühere Gesundheitsminister Lauterbach hat sich jetzt erneut für die Einführung der sogenannten Widerspruchslösung ausgesprochen, dass man der Organspende also aktiv widersprechen muss. Der Rheinischen Post sagte Lauterbach, diejenigen, die im Bedarfsfall bereit wären, ein Spenderorgan zu nehmen, seien seiner Ansicht nach auch moralisch in der Pflicht, potenzielle Spender zu sein. Der Traum vom ersten Europapokaltitel ist für den SC Freiburg geplatzt. Der Fußball-Bundesligist aus dem Breisgau verlor das Europa-League-Finale von Istanbul gegen Aston Villa klar mit 0:3. Der Spielbericht von David Riemer.
5: Lange hielt Freiburg gut mit, doch ein Doppelschlag kurz vor der Pause schockte die Breisgauer. Spätestens nach dem 0:3 in der zweiten Halbzeit war die Partie dann entschieden. Zum ersten Mal erreichten die Freiburger ein internationales Endspiel. Statt Champions League spielen die Freiburger in der kommenden Saison in der Conference League. Aston Villa-Coach Emery wurde seinem Ruf als Europa-League-Spezialist gerecht. Mit dem jüngsten Erfolg gewann der Spanier den Wettbewerb bereits zum fünften Mal.
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6: Alles noch ruhig. Ein Blitzer haben wir im Angebot auf der B81 am Ortsausgang Halberstadt Richtung Magdeburg. Und Sie finden alle Staus und Blitzer jederzeit in unserer kostenlosen Radio Brocken App. Gute Fahrt.
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2: Amrei und Thilo mit Ihnen in der Nachtschicht. Noch. Um 6 ist ja vielerorts Schichtwechsel. Aber der Lieblingssender, der bleibt an.
6: Weil hier die beste Musik für Sachsen-Anhalt läuft. Ganz viel davon und sehr abwechslungsreich. Anastasia, Sick and Tired und Dead or Alive, You Spin Me Round. Jetzt. Schönen guten Morgen mit Radio Brocken.

0: ist Radio Bocken, die Morgenshow am Donnerstag, 10 vor 6, da ist schon richtig hell.
1: Ja, und vielleicht drehen Sie ja noch eine Frührunde durch Ihren Garten, weil alles so schön aussieht und wächst. Holen Sie sich da auch mal Gartentipps aus dem Internet? Also es ist ja voll damit, ne? Es gibt ja ganz, ganz viele. Pappe als Zwischenschicht im Hochbeet, Brennnesseljauche als ultimativer Dünger für Gemüse, Tomaten immer schief einpflanzen. Ja, was stimmt davon? Oder gibt es da auch noch andere Kniffe? Ist es manchmal auch einfach zu viel des Guten?
0: Unsere Sachsen-Anhalt-Reporterin Isabella Körbs macht sich für uns schlau und dann hören Sie es um 6.40 Uhr und den ganzen Morgen hier bei Radio Bocken. Oh.

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1: Gemeindereferentin in Bitterfeld. Albert Einstein soll einmal gesagt haben, auf Veränderung zu warten, ohne selbst etwas dafür zu tun, ist wie am Bahnhof zu stehen und auf ein Schiff zu warten. Ja, wenn ich eine Schiffsreise machen möchte, bin ich auf dem Bahnhof tatsächlich am falschen Ort. Wenn ich weiterkommen möchte, muss ich zumindest erstmal den Ausgangspunkt meiner Unternehmung ändern. Oder vielleicht muss ich mir sogar erstmal überlegen, was ist überhaupt mein Ziel und auf welchem Weg möchte und kann ich es erreichen. Vielleicht muss ich auch meine Perspektive wechseln, um Gegebenheiten und Möglichkeiten aus einem anderen Blickwinkel zu sehen. Veränderung birgt immer ein Risiko und braucht Mut, aber ohne geht es nicht. Wenn ich also etwas verändern möchte, sei es im eigenen Leben oder auch in meinem Ort oder im Land, dann muss ich aktiv werden. Vielleicht fällt es mir leichter, wenn ich es nicht als Aufgabe, sondern als Chance sehe.
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2: Guten Morgen mit dem Wetter. In Sachsen-Anhalt wieder mild heute Morgen mit 12 Grad in Tageverben bei Weißenfels. Bei Ihnen in Oebisfelde aktuell 10 Grad. Viele Wolken sehen wir jetzt gerade wieder auf dem Radio Brocken Wetterradar. Da schiebt sich aber auch wieder die Sonne dazwischen. Ab mittags sind kurze Schauer möglich. Und abends wieder trocken. Maximal 22 Grad heute.
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3: Es ist 6 Uhr. Ich bin Dirk Rosenberg. Guten Morgen. In Görlitz haben die Suchmannschaften nach dem Hauseinsturz eine Leiche gefunden. Offenbar ist es die gesuchte 25-jährige Touristin aus Rumänien. Nach zwei weiteren Vermissten, einer Frau und einem Mann, wird noch gesucht. Da schwindet aber deutlich die Hoffnung. Es gilt, dass Verschüttete in Hohlräumen eigentlich nur 3 Tage überleben können. Das Haus mit Miet- und Ferienwohnungen war am Montag eingestürzt, vermutlich wegen einer Gasexplosion. In gut einem Monat geht die A14 offiziell bis Stendal. Am 29. Juni wird das 6 Kilometer lange Teilstück zwischen Lüderitz und Stendal für den Verkehr freigegeben, schreibt die Volksstimme. Damit hat die Kreisstadt Stendal dann erstmals einen Anschluss ans Autobahnnetz. Im August soll außerdem dann eine Seite der neuen A14-Elbebrücke bei Wittenberge freigegeben werden. Die Europäische Union hat die Staatshilfen für ein Chip-Projekt in Bitterfeld genehmigt. Die Firma Xadient bekommt 66 Millionen Euro, um dort ultrareines Siliziumcarbid für Halbleiter herzustellen. Das soll Europas Unabhängigkeit in der Chip-Produktion stärken. Die Mehrheit der Deutschen checkt mindestens einmal pro Stunde das Handy. Laut einer neuen Umfrage geht besonders bei den jungen Leuten ohne Handycheck gar nichts. Da gucken über 90% mindestens einmal die Stunde aufs Smartphone. Und gleichzeitig sagt aber auch die Hälfte aller Befragten, eigentlich würde ich lieber viel mehr Zeit ohne Handy verbringen. Und das ist die gute Nachricht aus Sachsen-Anhalt. Bürgergeldempfänger im Burgenlandkreis sparen sich jetzt viele Wege zum Jobcenter. Sie können Unterlagen jetzt rund um die Uhr digital einreichen. Fotos oder Scans können Sie direkt vom Handy hochladen. Eine Registrierung ist nicht nötig. Jetzt ist es 6:15 und Sie sind auf dem aktuellsten Stand.
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4: Reifenteile liegen auf der A38 Richtung Leipzig zwischen Leuna und dem Rastplatz Saaletal, beide Spuren. Und es gab einen Wildunfall auf der B80 Richtung Eisleben zwischen Bennstedt und Langenbogen. Das tote Reh liegt hier auf der linken Spur. Geblitzt werden sie B81, Ortsausgang Halberstadt Richtung Magdeburg und B246a am Ortseingang Plötzki Richtung Schönebeck. Sie melden Staus und Blitzer kostenlos 08052 58 52. Gute Fahrt.
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2: In großen Schritten geht's Richtung Pfingstwochenende.
4: Yes.
2: Da sind wir doch bei Ihnen mit allem, was Sie brauchen.
4: Den Überblick heute vom Halberstädter Kirchturm aus hat Marc Angerstein im Echt des Tages in 20 Minuten bei uns. Und wir gucken, welche Gartentipps aus dem Internet dann doch eher auf den Kompost gehören.
2: Ja, und die beste Musik für Sachsen-Anhalt ist natürlich auch dabei. Nico Santos gleich, Ray of Light nach Taylor Dane. Jetzt bei Radio Brocken, schön aus den 80ern. Da wünschen wir einen schönen Donnerstag. Guten Morgen.
4: Guten Morgen.

0: Schön, dass Sie mit uns aufstehen.
1: Na klar.
0: An diesem Donnerstag. Hier ist die Radio Brocken Morgenshow um 6.10 Uhr. Und jetzt stellen Sie sich vor, Sie verbringen Pfingsten auf einer einsamen Insel. Nur Radio Brocken ist bei Ihnen. Welcher Song muss unbedingt dabei sein?
1: Da hat die Silke aus Weißenfels sofort eine Idee.
2: Dieter Schmott, Enjoy the Silence.
0: Warum?
2: Weil Dieter Schmott die beste Band der Welt ist und da geht nichts drüber.
0: Alles klar.
2: Außerdem hat man ja auf einer einsamen Insel wirklich Ruhe. Ja, da ist ja wirklich Enjoy the Silence.
1: Insofern passt das ja. Also gut, die einsame Insel ist jetzt nicht Voraussetzung für Ihre Lieblingshits bei Radio Brocken. Ihre WhatsApp-Wunschhits, die kriegen Sie zu Pfingsten. In jedem Falle, egal wo Sie sind.
0: Ja. Mit Freunden beim Grillen oder auf dem Campingplatz, beim Paddeln. Für viele ist Pfingsten ja der Saisonstart für diese schönen Dinge. Aber natürlich auch, wenn sie arbeiten müssen. Ne? Gerade da ist die Musik die beste für Sachsen-Anhalt, ja, eine schöne Motivation. Also sagen Sie uns, was Sie hören möchten. Am besten per Sprachnachricht. 0345 20 44 300. Und dann freuen Sie sich schon mal auf Ihre WhatsApp-Wunsch jetzt zu Pfingsten hier bei Radio Brocken.

0: Donnerstagmorgen. 6.14 Uhr, der Blick in die Radiobrocken Verkehrszentrale. Thilo, es gab einen Wildunfall auf der B80.
1: Ja, da ist ein Reh überfahren worden Richtung Eisleben zwischen Bennstedt und Langenbogen. Und das liegt jetzt auf der linken Spur. Da bitte Vorsicht. Der aktuellste Blitzer steht auf der B246A am Ortseingang Plötzki Richtung Schönebeck. 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
0: Da kümmert sich dann hoffentlich der zuständige Jäger bald oder auch die Polizei.
1: Na klar, ja.
0: Ich hab's erlebt. Ah, Wildunfall.
1: Ich weiß noch, da warst du ganz schön durcheinander. Das ist krass.
0: Gut, das Wetter heute mit vielen Wolken, gibt auch Sonne dazu und ein paar Schauerchen gegen Mittag. Ansonsten richtig schön mit 22 Grad und wir freuen uns aufs Pfingstwochenende, weil das wird richtig sommerlich warm. Herrlich. Und dazu die beste Musik für Sachsen-Anhalt, wie Desireless, jetzt bei Radio Brocken.

0: Donnerstagmorgen haben wir. 6.18 Uhr. Die Nacht liegt noch etwas schwer auf Ihren Augen. Gut, dass Sie uns haben, die Radio Brocken Morgenshow. Wir machen Sie wach mit der besten Musik für Sachsen-Anhalt und einem dicken Grinsen.
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4: Die Martini-Kirche in Halberstadt ist was ganz Besonderes. Oder eher halb was Besonderes. Denn einer der Kirchtürme ist viel kürzer als der andere. Liegt aber nicht daran, dass beim Bau zu viel Martini gekippt wurde, sondern es geht um Brandschutz. Ja. Früher saß immer ein Wachmann auf dem größeren Turm, um nach Feuern Ausschau zu halten, damit der auch die Altstadt sieht. Und nicht nur einen Kirchturm, wurde der zweite einfach kürzer gebaut. Quasi halber Turm für den vollen Überblick. Wieder was gelernt heute, gell?
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0: Ob Sting geahnt hat, dass das so ein Riesenwelthit wird, der nie wieder aus den Radios verschwindet, man weiß es nicht.
1: Radio Brocken ist hier.
0: Guten Morgen.
1: 6:27 Schönen guten Morgen. Moin.
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1: Schönen guten Morgen, unser Wetter in Sachsen-Anhalt. Heute wird es wieder wolkig mit Sonne. Und ein paar Schauer gegen Mittag. Wir haben jetzt im Moment 13 Grad in Micheln. Bei Köthen und in Gardelegen aktuell 12 Grad. 22 stehen auf dem Plan und Richtung Wochenende wird es dann sommerlich warm.
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9: Es ist 6.30 Uhr. Ich bin Dirk Rosenberg. Guten Morgen. In Görlitz ist nach dem Hauseinsturz ein erstes Todesopfer gefunden worden. Rettungskräfte haben in den Trümmern die Leiche einer Frau geborgen. Eine 25-jährige Touristin aus Rumänien. Zwei weitere Menschen werden immer noch vermisst. Für sie gibt es nach mehr als 3 Tagen aber kaum noch Hoffnung. In keinem Bundesland brechen so viele junge Leute die Schule ohne Abschluss ab wie in Sachsen-Anhalt. Das zeigt eine Korrektivrecherche. Im vergangenen Schuljahr haben hier bei uns 13,4% die Schule abgebrochen. Das ist die höchste Quote bundesweit. Insgesamt steigt aber auch in ganz Deutschland die Zahl der Schulabbrecher. Mehr als 64.000 Jugendliche sind zuletzt ohne Abschluss von der Schule gegangen. In Hohenerxleben im Salzlandkreis hat in der Nacht ein Doppelhaus gebrannt. 2 Bewohner sind mit Verdacht auf Rauchgasvergiftung ins Krankenhaus gekommen. Das Feuer ist inzwischen gelöscht, das Haus ist nicht mehr bewohnbar und einsturzgefährdet. Der Schaden wird auf mehrere 100.000 Euro geschätzt. Die hohen Spritpreise setzen die Tafeln hier in Sachsen-Anhalt mächtig unter Druck. Die steigenden Fahrtkosten gefährden die Versorgung bedürftiger Menschen mit Lebensmitteln, heißt es. Besonders betroffen sind die Tafeln in den Randgebieten. Die Tafel in Merseburg steht kurz vor einem Aufnahmestopp. In Zeitz haben sich die Tankausgaben sogar verdoppelt. Und das ist die gute Nachricht aus Sachsen-Anhalt. Dutzende Jugendliche aus unserem Land zeigen ab heute ihr Können beim Bundeswettbewerb Jugend musiziert. Der Wettbewerb läuft über Pfingsten in München und Regensburg. Aus Sachsen-Anhalt sind sowohl Solokünstler als auch Quartette dabei. Jetzt ist es kurz nach 6:30 und Sie sind auf dem aktuellsten Stand.
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0: Reifenteile auf der A38 Richtung Leipzig zwischen Leuna und Rastplatz Saaletal, beide Spuren. Und es gab einen Wildunfall auf der B80 Richtung Eisleben zwischen Bennstedt und Langenbogen. Das tote Reh liegt jetzt hier auf der linken Spur. Vorsicht bitte. Eine Sperrung auf der B187 im Kreis Wittenberg zwischen Kliken und Roßlau. Da gab es einen Unfall. Die Umleitung geht Klikener Hauptstraße, Klikener Bahnhofstraße und so weiter und so weiter. Geblitzt werden sie auf der B79 Ortsumfahrung Halberstadt Richtung Haasleben. Leben, B81 Ortsausgang Halberstadt Richtung Magdeburg, B183A zwischen Wellaune und Reibitz und B246A am Ortseingang Plötzki Richtung Schönebeck. 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
0: Amrei und Thilo hier. Guten Morgen an diesem Donnerstag, so kurz vorm langen Wochenende.
1: Das Wetter lockt uns raus. Es wird richtig schön sommerlich. Natürlich auch in den Garten und da gibt es jede Menge zu tun. Pflanzsaison läuft.
0: Ja.
1: Was bringen denn die Tipps aus dem Internet? Da gibt es ja jede Menge Garteninfluencer. Die fluten regelrecht das Netz mit Neuigkeiten. Und wir checken mal ab mit Experten aus unserer Region. Stimmen Tipps oder stimmen sie nicht? Sollte man oder sollte man nicht? In 7 Minuten.
0: Und die beste Musik für Sachsen-Anhalt kommt von der Bloodhound Gang, The Bad Touch, nach David Guetta und Teddy Swims. Schöne Stimmen jetzt bei Radio Brocken.

0: 1999. Eigentlich große Jungs sind sie da gewesen, die Bloodhound Gang. Jetzt sind sie ein bisschen runtergekommen. Guten Morgen mit Radio Brocken.
1: Guten Morgen.
0: Um 6.40 Uhr. Das Wochenende vor der Nase und die Gartensaison ist ja voll im Gange.
1: Ja.
0: Amrei ist, steckt quasi mit drin
1: ich
0: in der
1: lieb's.
0: Erde.
1: Ja, ja. Ich lieb's.
0: Pflanzen säen und dann die Pflege. Und wenn man mal nicht weiter weiß, gibt es ja heute immer auch das Internet. Kannst du die Quetsche mit rausnehmen, das Smartphone und dann gucken. Es gibt ja, weiß ich nicht, wie viele tausende Influencer, die da tolle Tipps geben oder auch nicht.
1: Ich gucke mir das auch ganz gerne an und wir checken das heute mal ab. Unsere Radio Brocken Sachsen-Anhalt-Reporterin Isabella war im Beste-Hornmarkt Gartencenter in Könnern bei Chefin Katharina. Knoblauchtee gegen Mehltau, also dieser weiße, mehlige Belag auf den Blättern.
2: Also ich trinke ja gern mal einen Tee, aber Knoblauchtee, das ist jetzt nicht so meins, würde ich sagen. Denn es wahrscheinlich auch nicht, Katharina. Und das soll gegen Mehltau helfen. 4 Zehen einfach nehmen auf 1 Liter Wasser und damit die Pflanzen alle 2 Tage einsprühen. Bringt das was?
3: Ich selber würde das nicht unbedingt machen. Erstmal vom Geruch her. Und dann wäre mir das auch viel zu aufwendig alle 2 Tage. Ich würde zu einem richtigen Originalpräparat greifen, was gegen pilzliche Krankheiten geeignet ist. Und eben dann auch den Mehltau entsprechend richtig bekämpft und nicht irgendwelche Stinkebrühe mir selber ansetzen.
1: Wenn ich es mag.
0: Ja, und das helfen ist keine Chemie, ne?
1: Soll ja helfen, trotzdem. Ja. Wie ist es denn bei Salat? Es gibt Tipps, den tief einzupflanzen. Volker, beste Horn.
4: Und das ist genau andersrum. Man sollte die Salatpflanzen flach einpflanzen. Sie sollen noch wedeln. Und das Gleiche gilt für Kohlpflanzen. Damit beugt man auch gleichzeitig Pilzkrankheiten vor.
0: Mhm. Also, gegen die Pilze muss es wedeln. Haben wir dann auch verstanden.
1: Gut, Tomaten schräg einpflanzen und Brennnesseljauche gegen Unkraut. Ich weiß, das stinkt vollkommen. Was es damit auf sich hat, das hören Sie in der nächsten Stunde hier bei uns in der Radio Brocken Morgenshow.

0: Guten Morgen um 6.44 Uhr. Die Radio Brocken Morgenshow bei Ihnen mit dem Blick in die Verkehrszentrale, Thilo.
1: Da gab es einen Wildunfall auf der B80 Richtung Eisleben zwischen Bennstedt und Langenbogen. Da liegt ein totes Tier jetzt auf der linken Spur. Und der aktuellste Blitzer steht B79 Ortsumfahrung Halberstadt Richtung Haasleben. 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
0: Unser Wetter heute, ja, viele Wolken im Moment. Da schiebt sich aber auch wieder die Sonne dazu. Und ab Mittag auch ein paar Schauer möglich. Bei 22 Grad landen wir heute.
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0: Das hat er einfach großartig gemacht, Herr Isak. Platz 12 beim ESC in Malmö.
1: 2024.
0: Und jetzt haben wir in der Radeburg Morgenshow gehört. Vielleicht ist es ja auch einer der Songs, den Sie gerne zu Pfingsten hören möchten, bei unseren Radebocken WhatsApp-Wunschhits.
1: Ja, aber vielleicht ist es ja auch die Nummer 1 aus diesem Jahr.
0: Das könnte für dich gelten.
1: Das wäre, oder? Bulgarien mit Dara.
0: Ja, sobald man Bangaranga sagt.
1: Großartig. Aber was auch immer Sie hören möchten, wo auch immer Sie sind, schicken Sie uns gerne eine Sprachnachricht. 0345 20 44 300. Sagen Sie uns Ihren Lieblingshit. Und dann wird Pfingsten richtig schön mit Ihren WhatsApp-Wunschhits hier bei Radio Brocken.

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1: Guten Morgen mit der Radebong Morgenshow. Amrei und Thilo hier.
2: 6.58 Uhr.
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2: Schönen guten Morgen mit dem Wetter in Sachsen-Anhalt. Die Temperaturen sind angenehm bei 12 Grad in Opschütz bei Weißenfels, Halberstadt 13 Grad und das Radiobrocken-Wetterradar. Das zeigt viele Wolken im Moment, da stößt dann aber auch die Sonne dazu. Ab Mittag gibt es ein paar Schauerchen. 22 Grad stehen auf dem Plan heute und dann geht es ja immer ein Stück für Stück weiter rauf bis zum Wochenende. Da stehen 30 Grad. Ohoho.
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11: Es ist 7 Uhr. Ich bin Dirk Rosenberg. Guten Morgen. In Görlitz haben die Suchmannschaften nach dem Hauseinsturz eine Leiche gefunden. Offenbar ist es die gesuchte 25-jährige Touristin aus Rumänien. Nach zwei weiteren Vermissten, einer Frau und einem Mann, wird noch gesucht. Da schwindet aber deutlich die Hoffnung. Es gilt, dass Verschüttete in Hohlräumen eigentlich nur 3 Tage überleben können. Das Haus mit Miet- und Ferienwohnungen war am Montag eingestürzt, vermutlich wegen einer Gasexplosion. In gut einem Monat geht die A14 offiziell bis Stendal. Am 29. Juni wird das 6 Kilometer lange Teilstück zwischen Lüderitz und Stendal für den Verkehr freigegeben, schreibt die Volksstimme. Damit hat die Kreisstadt Stendal dann erstmals einen Anschluss ans Autobahnnetz. Im August soll außerdem dann eine Seite der neuen A14 Elbebrücke bei Wittenberge freigegeben werden. Die Europäische Union hat die Staatshilfen für ein Chip-Projekt in Bitterfeld genehmigt. Die Firma Xadient bekommt 66 Millionen Euro, um dort ultrareines Siliziumcarbid für Halbleiter herzustellen. Das soll Europas Unabhängigkeit in der Chip-Produktion stärken. Die Mehrheit der Deutschen checkt mindestens einmal pro Stunde das Handy. Laut einer neuen Umfrage geht besonders bei den jungen Leuten ohne Handycheck gar nichts. Da gucken über 90% mindestens einmal die Stunde aufs Smartphone. Und gleichzeitig sagt aber auch die Hälfte aller Befragten, eigentlich würde ich lieber viel mehr Zeit ohne Handy verbringen. Und das ist die gute Nachricht aus Sachsen-Anhalt. Angehörige von Pflegebedürftigen können ab Herbst online einen freien Pflegeplatz finden und das ohne stundenlange Telefonate. Der Landtag hat den digitalen Pflegeplatzfinder beschlossen. Der ist wohl ab Herbst dann per App oder im Internet kostenlos abrufbar. Jetzt ist es 7:05 und Sie sind auf dem aktuellsten Stand.
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1: Ein Unterlegkeil liegt auf der A2 Richtung Hannover zwischen Burg Ost und Zentrum auf der linken Spur. Dann gab es einen Wildunfall auf der B80 Richtung Eisleben zwischen Bennstedt und Langenbogen. Das tote Reh liegt hier auf der linken Spur. Und wir haben eine Sperrung auf der B187 im Kreis Wittenberg zwischen Klieken und Roßlau. Da gab es einen Unfall. Die Polizei ist hier und leitet sie dran vorbei. Geblitzt werden sie. B79 Ortsumfahrung Halberstadt Richtung Haßleben. B80 Richtung Halle an der Abfahrt nach Scherben. Dann werden sie geblitzt auf der B81 am Ortsausgang Halberstadt Richtung Magdeburg und B183a zwischen Wellaune und Reibitz, beziehungsweise auf der B189 zwischen Seehausen und Wittenberge kurz vor der Elbebrücke und einen haben wir noch auf der B246a am Ortseingang Plötzki Richtung Schönebeck. Sie melden Staus und Blitzer kostenlos 08000 52 58 52. Gute Fahrt!
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2: Ja, schönen Donnerstag wünschen wir, zusammen mit unserem Nachrichtenchef Dirk Rosenberg.
12: Guten Morgen.
2: Du wirst wieder zum Spielleiter bei Wer hat mehr Follower bei Insta.
12: Ja, und heute geht's um die Spielerfrauen beim Fußball. Anlass ist ja, heute wird der Kader zur Fußball-WM bekannt gegeben. So, in 20 Minuten bettelt ihr euch dann darum.
1: Ja. 80 Millionen Fußballtrainer warten natürlich auf die Entscheidung von Herrn Nagelsmann.
12: Auf eure Entscheidung.
2: Die beste Musik für Sachsen-Anhalt gibt's jetzt mit Ultravox Dancing with Tears in My Eyes und das Beste von heute, Naked and Portugal, The Man mit Glide bei Radio Brocken.

0: Durch den noch etwas wolkigeren Donnerstag geht's mit uns, mit der Radio Brocken Morgenshow, Amrei und Thilo hier um 7.10 Uhr. Aber es wird ja immer besser mit dem Wetter, vor allem wird's wärmer.
1: Und da schnappen Sie sich einfach Radio Brocken für draußen und genießen mit der besten Musik für Sachsen-Anhalt den schönen, warmen Frühling. Für Ihr schickes Draußenradio von Makita gehen Sie auf radiobrocken.de und da hat sich auch Lagerist Steve aus Weißenfels angemeldet.
0: Lagerist heißt immer rein in die dunklen Hallen.
1: Genau.
0: Also die sind nicht dunkel, richtig, aber genau. Du bist zumindest beim Arbeiten drin und freust dich dann zum Feierabend rauszugehen.
2: Auf jeden Fall.
0: Was machst du dann gerne?
2: Wir haben so ein Mehrfamilienhaus, da ist ein großes Grundstück dran und wir haben die Saale direkt vor der Tür. Wir machen gerne mal Touren auf der Saale, wenn das Wetter mitspielt.
0: Mhm.
2: Schlauchboot, Fußball noch nebenbei, wenn das Wetter auch, wie gesagt, also...
0: Du bist so ein gut Wetter-Draußengänger, oder?
1: Wer nicht?
2: Es geht auch bei schlechtem Wetter, kann man das, liegt in der Kleidung, was man draußen macht, und nicht im Wetter. Aber vorwiegend, ja, doch.
0: So ein Draußenradio geht auch, bei Regen und bei Sonne.
2: Optimal.
0: Freitags geht so ein Makita-Radio raus in der Radio Brocken Nachmittagsshow. Da drücken wir gern die Daumen.

0: Wir sind gerne bei Ihnen, auch an diesem Donnerstag um 7:45. Und da schauen wir in den Landkreis Wittenberg, Thilo, in der Radebeuken-Verkehrszentrale.
1: Da gab es einen Unfall auf der B187 zwischen Kliken und Roßlau. Da ist die Polizei auch dort und leitet Sie dran vorbei. Geblitzt werden Sie B189 zwischen Seehausen und Wittenberge, kurz vor der Elbebrücke. 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
0: Ja, viele Wolken gibt es heute, dazwischen auch Sonne und ab Mittag auch ein paar Schauerchen wieder dabei. Aber das war's dann auch mit dem Regen. Die nächsten Tage werden sonnig, werden wärmer, bis zu 30 Grad am Wochenende. Krass. Wer's glaubt? Eieiei. Heute bis zu 22 Grad. Genießen wir auch. Schönen guten Morgen mit Radio Brocken.
1: Moin, moin.

0: Guten Morgen, um gleich 7.20 Uhr. Amrei gegen Thilo in der Radio Brocken Morgenshow. Ja, wir betteln uns wieder, weil es gestern so schön war mit Cher und Udo Lindenberg.
1: Eine neue Runde von Wer hat mehr Follower auf Instagram? Und dazu haben wir natürlich unseren Spielleiter, Nachrichtenchef Dirk Rosenberg.
0: Es geht um Fußballspiele.
2: Ja, heute wird ja der Kader der Nationalmannschaft bekannt gegeben. Und wir haben den Fußball mal als Aufhänger genommen. Denn wir schauen heute mal auf die Frauen der Fußballer. Weil die sind ja mittlerweile selber auch richtig berühmt und bekannt. Also, wir suchen, wer hat mehr Follower? Entweder Loredana, Rapperin und damit in der jungen Zielgruppe wahrscheinlich ziemlich bekannt. Oder Lena Gerke, Model, so lange im Geschäft, hat sicherlich auch sehr viele Follower eingesammelt. Aber wer hat mehr?
0: Ich tippe auf Lena Gerke. Die ist lange im Geschäft. Germany's Next Topmodel, also das allererste sozusagen. Ja. Moderiert, ist im Geschäft. Ich sehe sie immer mal wieder, auch bei Insta. Die Rapperin, die kenne ich jetzt leider nicht. Es könnte auch sein, weil Musik und junge Leute und so. Aber
2: und gerade
0: Rap. Ja, ja. Ich bleibe bei Lena Gerke.
2: Unterschätzt mir die Rapper nicht. Thilo, was sagst du?
1: Loredana, ich denke, dass natürlich jemand, der rappt und sich so eher in der jüngeren Zielgruppe auffällt, auch da clever aufgestellt ist, was Social Media angeht. Insofern halte ich es für möglich, dass Loredana tatsächlich mehr Follower hat.
2: Es ist egal, ob ihr Model seid oder Rapper. Ihr sammelt auf jeden Fall Millionen Follower an. Und diese Entscheidung hier ist wirklich so hammer, hammer, hammer knapp. Loredana mit 3 Millionen Followern und Lena Gerke mit 3,3 Millionen Followern.
1: Krass, oder?
2: Geil. Also da hat sich dein Gefühl richtig geleitet, Amrei.
0: Aber herzlichen Glückwunsch. Ja, knapp. Und jetzt steht es 1:1 diese Woche.
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0: Guten Morgen um 7.27 Uhr.
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0: Ich glaube, unsere Kirschen, die jetzt noch klein und grün am Baum hängen, die freuen sich auch über dieses Wetter, haben jetzt ordentlich Regen bekommen und ja, jetzt kommt die Sonne und die Wärme und dann werden die wachsen und langsam rot werden. Ja. Okay, wir haben jetzt im Moment 11 Grad in Müncheroda bei Freiburg. Havelberg aktuell 10 Grad. Ja, sind noch Wolken unterwegs. Da kommen auch noch mal ein paar Regentropfen raus, so um die Mittagszeit. Später wieder trocken und maximal 22 Grad heute.
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13: Es ist 7.30 Uhr. Ich bin Dirk Rosenberg. Guten Morgen. In Görlitz ist nach dem Hauseinsturz ein erstes Todesopfer gefunden worden. Rettungskräfte haben in den Trümmern die Leiche einer Frau geborgen. Eine 25-jährige Touristin aus Rumänien. Zwei weitere Menschen werden immer noch vermisst. Für sie gibt es nach mehr als 3 Tagen aber kaum noch Hoffnung. In keinem Bundesland brechen so viele junge Leute die Schule ohne Abschluss ab wie in Sachsen-Anhalt. Das zeigt eine Korrektivrecherche. Im vergangenen Schuljahr haben hier bei uns 13,4% die Schule abgebrochen. Das ist die höchste Quote bundesweit. Insgesamt streikt aber auch in ganz Deutschland die Zahl der Schulabbrecher. Mehr als 64.000 Jugendliche sind zuletzt ohne Abschluss von der Schule gegangen. In Hohenerxleben im Salzlandkreis hat in der Nacht ein Doppelhaus gebrannt. 2 Bewohner sind mit Verdacht auf Rauchgasvergiftung ins Krankenhaus gekommen. Das Feuer ist inzwischen gelöscht, das Haus ist nicht mehr bewohnbar und einsturzgefährdet. Der Schaden wird auf mehrere 100.000 Euro geschätzt. Die hohen Spritpreise setzen die Tafeln hier in Sachsen-Anhalt mächtig unter Druck. Die steigenden Fahrtkosten gefährden die Versorgung bedürftiger Menschen mit Lebensmitteln, heißt es. Besonders betroffen sind die Tafeln in den Randgebieten. Die Tafel in Merseburg steht kurz vor einem Aufnahmestopp. In Zeitz haben sich die Tankausgaben sogar verdoppelt. Und das ist die gute Nachricht aus Sachsen-Anhalt. Das Radwegenetz im Harz wächst weiter. Die Arbeiten für die neue Verbindung von Minzleben nach Wernigerode haben begonnen. In Sachsen-Anhalt werden derzeit mehr als 30 Rad- und Fußwege mit EU-Förderung gebaut oder saniert. Jetzt ist es 7:45 und Sie sind auf dem aktuellsten Stand.
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1: Naja, heute Morgen ist es relativ ruhig im Vergleich zu gestern. Da hatten wir ja viele, viele fette Staus. Und es gab einen Wildunfall auf der B80 in Richtung Eisleben zwischen Bennstedt und Langenbogen und einen Unfall auf der B187 im Kreis Wittenberg zwischen Kliken und Roßlau. Die Polizei ist hier vor Ort, leitet sie dran vorbei. Generell hatte ich auch ganz früh heute so den Eindruck, dass viele schon, also entweder wollen sie losfahren dann so in Richtung Pfingstferien und fahren erst später los. Es ist ein bisschen ruhiger. Geblitzt werden sie auf der A9 im Schkeuditzer Kreuz in der Überleitung zur A14 Richtung Dresden. B79 Ortsumfahrung Halberstadt Richtung Haasleben, B80 Richtung Halle an der Abfahrt nach Tscherben, B183a zwischen Wellaune und Reibitz, B189 zwischen Seehausen und Wittenberge kurz vor der Elbebrücke und B246a am Ortseingang Plötzki Richtung Schönebeck. Sie finden alle Staus und Blitzer jederzeit in unserer kostenlosen Radiobocken-App. Gute Fahrt, kommen Sie gut an.
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0: Hallihallo, Amrei und Thilo hier. Wir freuen uns mit Ihnen aufs lange Wochenende. Da geht's raus in den Garten, die Natur genießen.
1: Und die Tipps der Influencer ausprobieren, ihr lieben Gärtner. Ja, wir checken heute mal mit Gartencenter-Profi Volker Westner und was die Tipps so taugen. Zum Beispiel Pappe, dann 20 cm Erde und dann die Blumensamen. Bringt das was?
15: Ja, es bringt auf jeden Fall, dass derjenige, der das macht, sich dabei bewegt und vielleicht auch ein paar Pfund abnimmt.
0: Eindeutig nein.
1: Okay.
0: Laut seiner Meinung.
1: Aber es gibt tatsächlich Tipps, die taugen was. Und einen davon, den hören Sie gleich in 7 Minuten.

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1: Moin.
0: 7.42 Uhr. Schief ist schick, hat meine Oma immer gesagt. Dann hat sie mir die Mütze so übers Auge gezogen und hat natürlich gefeixt. Auf die Idee jetzt, eine Tomatenpflanze schräg in die Erde zu stecken, würde ich trotzdem nicht kommen, auch wenn es schick ist.
1: Es ist zumindest einer von vielen Vorschlägen aus dem Internet. Ne? Also nicht tief rein, sondern so querlegen und dann
0: gelegt,
1: so die Pflanze hochbiegen und einbuddeln. Die Influencer mit dem grünen Daumen fluten ja das Netz mit Tipps. Und wir checken heute mal, ob die eben auch was taugen. Mit den Profis vom Beste Hornmarkt Gartencenter in Könnern. Unsere Radio Brocken Sachsen-Anhalt-Reporterin Isabella Kürbs hat die schräge Frage direkt mal an Volker Beste Horn weitergereicht.
2: Schräg einpflanzen von Tomatenpflanzen bringt eine ganze Menge. An dem Stiel entstehen dann nochmal neue Wurzeln und damit wird natürlich die Tomatenpflanze wesentlich kräftiger und bringt höhere Erträge.
1: Und Tomatensaison ist ja auch schon im vollen Gange, oder?
2: Die Tomatenpflanzsaison ist auf jeden Fall im vollen Gange und die Tomate ist eines der beliebtesten Gemüse überhaupt in Deutschland.
1: Und Volker, wenn ich jetzt einen Experten schon vor mir habe, was ist denn deine liebste Tomatensorte?
2: Da ist zum Beispiel die Dascher zu nennen. Pflanzsaison ist auf jeden Fall im vollen Gange und die Tomate ist eines der beliebtesten Gemüse überhaupt in Deutschland.
1: Und Volker, wenn ich jetzt einen Experten schon vor mir habe, was ist denn deine liebste Tomatensorte?

0: Sandra würde empfehlen, dass Sie hierzu nicht nur tanzen, sondern auch den Hula-Hoop schwingen, falls Sie gerade nichts
1: zu tun haben.
0: Aber
1: das ist richtig schnell.
0: Ja. So, wir gehen ganz fix mal auf die B80. Da gab es einen Wildunfall Richtung Eisleben zwischen Bennstedt und Langenbogen. Und der aktuellste Blitzer steht A9 im Schkeuditzer Kreuz in der Überleitung zur A14 Richtung Dresden. 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
1: Und das Wetter. Ja, die Sonne hält sich noch so ein bisschen bedeckt durch. Die Wolken kommt aber hier und da auch raus heute. Ein bisschen Regen gibt's ab Mittag. Und 22 Grad. Und dann wird's Richtung Wochenende ja richtig schön, fast sommerlich warm.

0: Guten Morgen mit der Radebogen Morgenshow. 8 Minuten vor 8.
1: Schönen Donnerstag.
0: Wir sind Amrei und Thilo. Der Schauspieler Alexander Held ist überraschend gestorben. Das liest du hier und hörst du da. Und ich musste zugeben, ich musste den Namen auch erst googeln, weil ich so kein Gesicht vor mir hatte. Und dann habe ich das gesehen und dachte, ah, klar, den kennst du. Der war da noch jung, 67. Mhm. Einfach bang.
1: Lungenentzündung.
0: Weg war er, ja. Mhm. Krass. Und auch die sehr junge Schauspielerin Luna Jordan ist gestorben mit 25 Jahren. Das ist natürlich, also das nimmt einen schon mit, wenn selbst wenn man sie nicht kennt. Aber vielleicht kennen Sie sie, die spielt auch in der Serie Euphorie mit, die kann ja man gerade streamen.
1: Lieben ganz viele Teenies und junge Menschen vor allem. Und die war ja auch seit ihrer Kindheit bei mehreren Produktionen im deutschen Fernsehen zu sehen, war für mehrere Preise nominiert und den österreichischen Filmpreis hat sie bekommen. Die Todesursache wurde öffentlich nicht bekannt gegeben. Also mich hat das berührt und das hat mich auch interessiert, weil meine beiden Töchter ja Schauspiel studieren. Mhm. Und im gleichen Atemzug stoße ich auf eine Doku in der ARD-Mediathek, die im Februar das erste Mal ausgestrahlt wurde, also ist gar nicht so lange her, da lebte ja Luna noch. Kinderschauspieler, der Preis des Erfolgs. Und da wird eben auch die Geschichte von Luna Jordan erzählt, wie es sich eben so anfühlt, in so frühen Jahren vor der Kamera zu stehen, zu arbeiten, ja, mit Erwachsenen, neben der Schule, neben anderen Projekten. Ja, dann noch Theater gespielt, dann hat sie ihr Abi noch gemacht und dann spricht sie eben mit 18 über ein Burnout. Das hat sie selber irgendwie voll von den Socken gerissen, dass das in so jungen Jahren passieren kann. Und ich muss sagen, die Doku hat mich echt gefesselt. Da gibt es auch Geschichten anderer Schauspieler, die wilden Kerle zum Beispiel oder so. Geht eine Stunde und ich finde, es lohnt sich, das mal anzuschauen, einfach also, in einen Bereich reinzugucken, der uns jetzt vielleicht nicht so tagtäglich einfach betrifft.
0: Sag bitte nochmal, wie heißt die Doku?
1: Kinderschauspieler, der Preis des Erfolgs in der ARD-Mediathek.
0: Okay, schöner Tipp, danke.

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1: Das Beste von heute ist auch mit dabei. Purple Disco Machine, All My Life. Und so schön wird's einfach.
0: Genau.
1: An diesem Donnerstag.
0: Es ist 7.56 Uhr, 4 vor 8. Schön, dass Sie bei uns sind. Moin, moin.
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1: Also heute sind noch ein paar Schauerchen drin und dann war es das erstmal mit dem Regen. Dann wird es richtig schön mit ganz viel Sonne. Die kommt heute auch dazu zwischen den Wolken. Wir haben jetzt 14 Grad in Walter-Nienburg bei Zerbst. In Hettstedt auch 14 Grad. Bis zu 22 sind heute drin und ab morgen wird es dann noch wärmer.
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15: Es ist 8 Uhr. Ich bin Dirk Rosenberg. Guten Morgen. Jetzt kommt wohl doch die Rente mit 70. Laut Bild schlägt das ein extra eingesetztes Expertengremium der Bundesregierung so vor. Demnach soll die Rente mit 68 Anfang der 2040er Jahre kommen, mit 69 dann ab Anfang der 2050er und mit 70 dann ab Anfang der 2060er. Das heißt jetzt umgerechnet, es trifft alle, die nach 1990 geboren sind. Außerdem empfehlen die Experten, das Rentenniveau nach 2031 schrittweise von 48 auf 46% abzusenken. Auch die Rente mit 63 und die Mütterrente stehen offenbar auf dem Prüfstand. In den Trümmern des eingestürzten Wohnhauses in Görlitz haben Rettungshunde an zwei Stellen angeschlagen. Dort wird jetzt intensiv nach den noch zwei Vermissten gesucht. Die Hoffnungen, die beiden Leben zu finden, sinken aber von Stunde zu Stunde. Bereits in der Nacht haben die Rettungskräfte die Leiche einer 25-jährigen rumänischen Touristin gefunden. Das Haus war Montagabend eingestürzt. Ursache war vermutlich eine Gasexplosion. In gut einem Monat geht die A14 offiziell bis Stendal. Am 29. Juni wird das 6 Kilometer lange Teilstück zwischen Lüderitz und Stendal für den Verkehr freigegeben, schreibt die Volksstimme. Damit hat die Kreisstadt Stendal dann erstmals einen Anschluss ans Autobahnnetz. In Magdeburg bereiten sich die SCM-Fans auf eine mögliche vorzeitige Meisterfeier vor. Der SCM kann heute Abend die Meisterschaft klar machen. Dazu reicht im Topspiel gegen Flensburg-Handewitt ein Unentschieden. Die Magdeburger wären dann uneinholbar vorne. Und das ist die gute Nachricht aus Sachsen-Anhalt. Im UNESCO-Biosphärenreservat Drömling wird heute der Natur- und Kulturpfad Grünes Band eingeweiht. Highlight ist ein 8 Meter hoher Aussichtsturm bei Oebisfelde. Jetzt ist es kurz nach 8 und Sie sind auf dem aktuellsten Stand.
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0: Mitten im Wildunfall auf der B80 Richtung Eisleben zwischen Bennstedt und Langenbogen und geblitzt werden sie. Auf der A9 im Schkeuditzer Kreuz in der Überleitung zur A14 Richtung Dresden. B79 Ortsumfahrung Halberstadt Richtung Haasleben, da ist 70 höchstens. B80 Richtung Halle an der Abfahrt nach Scherben. B189 zwischen Seehausen und Wittenberge kurz vor der Elbebrücke. B246a am Ortseingang Plötzky Richtung Schönebeck und Ortsausgang Kremkau Richtung Gardelegen. Sie melden Staus und Blitzer kostenlos 08000 52 58 52. Gute Fahrt, kommen Sie gut an.
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1: Es duftet nach Erdbeeren. Der Frühling lockt uns auf die Felder. Ja. Selber ernten und natürlich futtern. Und wo das geht und wie es schmeckt in 20 Minuten.
0: Und wir sehen bei Ihnen natürlich mit der besten Musik für Sachsen-Anhalt Purple Disco Machine, der am Wochenende in Dresden im Zwinger auflegt. Das ist ein Heimspiel. Der Mann kommt aus Dresden. Ja? Nach Jennifer Rush, jetzt bei Radio Bock. Wir freuen uns, dass Sie mit uns auch in diesem Donnerstag starten.
1: Guten Morgen.
0: Moin.

0: Schönen Donnerstagmorgen um 8.09 Uhr.
1: Moin.
0: Die Radio Brockenmorgenshow bei Ihnen. Wir rollen den roten Teppich aus Richtung Pfingsten. Und ganz viele Künstler, die Sie lieben, gehen da drüber mit uns. Rein ins Radio Brocken WhatsApp-Wunsch-Hit-Wochenende. Und der Weg zu Ihren Lieblingshits geht über 0345 20 44 300. Einfach per Sprachnachricht zu uns.
1: Denise aus Salzertal wünscht sich von den Eurythmics Sweet Dreams.
2: Ich finde den toll. Also das ist wirklich so eins, wo ich wirklich jedes Wort mitsingen kann. Das ist echt, ich liebe es.
0: Kann ich verstehen.
1: Den nicht, oder? Der ist großartig. Und das soll dann natürlich auch gerne so sein. Die beste Musik für Sachsen-Anhalt von Ihnen gewünscht. Und dann wird die Pfingsten hier gespielt. Bunt, abwechslungsreich mit Ihren WhatsApp-Wunsch-Hits. Also her damit.

0: Die Radio Brocken Morgenshow. Keine Zombies.
1: Ich wollte gerade sagen, wie kriegst du das denn jetzt in Verbindung?
0: 8:13 Uhr. Gar nicht. Wir schauen für Sie in die Radio Brocken Verkehrszentrale.
1: Wir haben einen Wildunfall auf der B80 Richtung Eisleben zwischen Bennstedt und Langenbogen. Und der aktuellste Blitzer steht auf der A9 im Schkolditzer Kreuz in der Überleitung zur A14 Richtung Dresden. 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
0: Ich glaube, die Regale in den Drogeriemärkten mit der Sonnencreme sind gut gefüllt.
1: Ja, ja.
0: Wenn wir mal aufs Wochenende schauen. Es wird sommerlich warm, aber das ist... Also Pfingsten und dieses Wetter, das passt irgendwie herrlich. Heute bis zu 22 Grad, Wolken, Sonne, ein paar Regentropfen, auch schön. Und die beste Musik für Sachsen-Anhalt, für Sie dazu bei Radio Brocken jetzt mit diesem neuen Sieg von DJ Bobo.

0: Donnerstagmorgen, die Radio Brocken Morgenshow ist bei Ihnen, Amrei und Thilo.
1: Moin Moin.
0: Um 8.20 Uhr. Und gefühlt hatte der Frühling ja so seine Startschwierigkeiten. Ne? Die dickere Jacke ist unser Zeuge.
1: Ja.
0: Aber jetzt geht's ab. Und die Erdbeersaison startet.
1: Ja, selbst pflücken oder in der Schale kaufen. Das geht zum Beispiel in Peißen-Zöberitz gegenüber der alten Metro, direkt an der B100. Studentin Janika verdient sich da was dazu und das läuft.
2: Ja genau, wir sind ja hier am Selbstpflückfeld und man kann sich hier aussuchen, ob man Erdbeeren selbst pflücken möchte oder eben auch vorgepflückte Erdbeeren kaufen möchte. Die haben wir auch reichlich da. Also für die Leute, die gerade nicht so viel Zeit haben, hier bei uns kann man da auch ein bisschen nach den Grammzahlen, anders als in den Ständen in der Stadt, entscheiden, wie viel man möchte. Also ein bisschen mehr variieren, falls man doch ein bisschen mehr als nur eine 500-Gramm-Schale haben möchte.
0: Ja, cool. Selbstpflücken ist immer cool. Und die Felder von Regiofarmers finden Sie auch in Landsberg, in Biederitz, in Brehna, in Schönebeck und auch hinterm Ortsausgang Halle Trotha, immer von 9 bis 19 Uhr. Neidisch, weil meine Erdbeeren im Garten, die blühen gerade erstmal ab. Also das dauert noch ein bisschen.
1: Aber guck mal, dann haben die alle anderen, sind schon abgeerntet, dann fängst du an damit. Ja, das muss jetzt nicht schlecht sein.
0: Ich schaue auf so einem Selbstpflückfeld bestimmt mal vorbei.
1: Guck mal, das ist sogar die längere Saison.

0: Das ist auch so eine coole Type. Mika in der Radio Morgenshow.
1: Relax. Nehmen wir doch gleich mal als Motto für diesen Donnerstag.
0: Auf jeden Fall.
1: Überhaupt fürs Pfingstwochenende. Das wird schön.
0: 8:27 ist es.
1: Guten Morgen.
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1: Ist das herrlich. In vielen Landesteilen gibt es schon viel Sonne. Ein paar Wolken sind auch unterwegs. Und hier und da kann es um die Mittagszeit auch noch mal kleine Schauerchen geben. 13 Grad in Agnesdorf bei Sangerhausen, Wolmirstedt mit 15 Grad dabei. Es wird T-Shirt-Wetter mit 22 Grad und es wird Bikini-Wetter Richtung Pfingsten mit fast 30 Grad.
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15: Es ist 8.30 Uhr. Ich bin Dirk Rosenberg. Guten Morgen. Es wird immer klarer, in Deutschland wird wohl die Rente mit 70 kommen. Die Bild meldet heute, dass die Expertenkommission genau das der Bundesregierung so vorschlägt. Demnach soll ab den 2040er Jahren das Renteneintrittsalter langsam steigen, erst auf 68 und dann in den 2060er Jahren auf 70 Jahre. Das heißt, alle, die nach 1990 geboren sind, sind von der Anhebung betroffen. Und auch das Rentenniveau soll sinken von jetzt 48% auf 46%. In Görlitz ist nach dem Hauseinsturz ein erstes Todesopfer gefunden worden. Rettungskräfte haben in den Trümmern die Leiche einer Frau gefunden, eine 25-jährige Touristin aus Rumänien. Zwei weitere Menschen werden immer noch vermisst. Für sie gibt es nach mehr als drei Tagen aber kaum noch Hoffnung. Die Europäische Union hat die Staatshilfen für ein Chip-Projekt in Bitterfeld genehmigt. Die Firma Sadient bekommt 66 Millionen Euro, um dort ultrareines Siliziumcarbid für Halbleiter herzustellen. Das soll Europas Unabhängigkeit in der Chip-Produktion stärken. Die hohen Spritpreise setzen die Tafeln in Sachsen-Anhalt immer mehr unter Druck. Die steigenden Fahrtkosten gefährden die Versorgung bedürftiger Menschen mit Lebensmitteln. Besonders betroffen sind Tafeln in Randgebieten. Die Tafel in Merseburg beispielsweise steht kurz vor einem Aufnahmestopp. In Zeitz haben sich die Tankausgaben sogar verdoppelt. Und das ist die gute Nachricht aus Sachsen-Anhalt. Bürgergeldempfänger im Burgenlandkreis sparen sich jetzt viele Wege zum Jobcenter. Sie können nämlich die Unterlagen jetzt rund um die Uhr digital einreichen. Fotos oder Scans können Sie dann direkt vom Handy hochladen. Jetzt ist es kurz nach 8:30 und Sie sind auf dem aktuellsten Stand.
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0: Es staut sich auf der A2 Richtung Berlin zwischen Allerengersleben und Alsleben in der Baustelle. Sie kennen es schon. Eine Viertelstunde kostet sie das im Moment. Dann haben wir die Blitzer auf der A9 im Schgoditzer Kreuz in der Überleitung zur A14 Richtung Dresden. B79 Ortsumfahrung Halberstadt Richtung Haßleben. B80 Richtung Halle an der Abfahrt nach Scherben. B189 zwischen Seehausen und Wittenberge kurz vor der Elbebrücke. B246a am Ortseingang Plötzke Richtung Schönebeck und Ortsausgang Kremkau Richtung Gardelegen. Sie finden alle Staus und Blitzer jederzeit in unserer kostenlosen Radio-Brocken-App. Gute Fahrt, kommen Sie gut an.
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1: Guten Morgen mit Amrei und Thilo.
0: Moin.
1: Gartensaison läuft. Und wenn wir aber nicht weiter wissen beim Säen, beim Pflanzen, beim Pflegen, könnten wir ja Mama fragen. Aber das Internet hat auch ganz viele Tipps parat und jede Menge. Und wir checken einfach mal, warum machen wir das? Fragen wir im Internet und was gibt es da für Tipps gleich in 7 Minuten?
0: Und natürlich die beste Musik für Sachsen-Anhalt, die haben wir auch gecheckt. Und da können Sie sicher sein, da machen Sie nicht verkehrt. John Parr hören wir gleich, St. Elmo's Fire nach Taylor Swift.

0: 8:41 Uhr. Hier ist die Radeburg Morgenshow.
1: Schönen Donnerstag.
0: So, warte mal, wie ging das noch? Ach, da gucke ich mal fix bei Instagram oder bei YouTube. Das gehört ja mittlerweile irgendwie dazu. Also egal, welches Hobby Sie haben. Was Gartentipps von Influencern taugen, das haben wir heute mal gecheckt. Mit den Profis vom Gartencenter Bestehorn.
1: Ja, Pappe im Blumenbeet. Kann man machen, muss man aber nicht. Tomaten schief einpflanzen, das ist ein guter Tipp. Ja. Mehr Wurzeln, stärkere Pflanze, tollere Früchte. Also, wir fragen mal beim Leiter der Medienkompetenzvermittlung Sachsen-Anhalts nach, Matthias Schmidt. Pro und Contra Tipps aus dem Netz.
2: Naja, Menschen im direkten Umfeld, die haben halt immer nur einen Garten. Da geht so ein bisschen die Vielfalt verloren. Also Oma und Opa, die schon viele Jahre mit ihrem Apfelbaum und mit Rasenpflege sich beschäftigen, die haben vielleicht doch den perfekten Tipp, weil die haben es schon ausprobiert. Das im Internet ist natürlich alles so ein bisschen eine Vertrauensstellung, gerade bei so Vorher-Nachher-Bildern. Und ich glaube, zum Schluss ist es so eine Mischung. Sich neue Ideen holen im Netz, aber auch nochmal auf die Erfahrung in der Familie, im Freundeskreis, auch bei Gartennachbarn und so zurückgreifen, gerade wenn es gute Erfahrungen sind.
1: Absolut. Aber ich probiere es auch mal aus, wenn ich da was sehe im Netz. Die Mischung macht's dann. Und am Ende auch der gesunde Menschenverstand. Also viel Spaß im Garten. Oder generell bei Ihrem Hobby. Wir sind bei Ihnen. Guten Morgen mit Radio Brocken.
0: Guten Morgen.

0: Die Radebock-Morgenshow um 8.46 Uhr mit dem Blick in die Verkehrszentrale. Und ja, es ist leider fast schon Gewohnheit. Es staut sich auf der A2 Richtung Berlin zwischen Allerengersleben und Eilsleben in der Baustelle. Viertelstunde kostet sie das. Der aktuellste Blitzer steht Ortsausgang Kremkau Richtung Gardelegen. 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
1: Sie haben sich ja schon lange darauf vorbereitet, auf das, was jetzt kommt, auf den Frühsommer. Also Klamotten im Schrank, ne? Die T-Shirts nach vorne und die dicken Pullis nach hinten.
0: Genau.
1: Jetzt geht's los. 22 Grad heute mit Wolken, mit Sonne, vielleicht noch ein paar Regenschauer, aber die sind dann Geschichte für die nächsten Tage. Da kommt Sonne satt mit ein paar Wölkchen und ab Sonntag bis zu 30 Grad.
0: Geil.

0: Genau, 10 vor 9. Schönen guten Morgen mit Radio Brocken. Amrei gegen Thilo hier bei uns in der Morgenshow. Wir betteln uns wieder, weil es gestern so schön war mit Cher und Udo Lindenberg.
1: Eine neue Runde von Wer hat mehr Follower auf Instagram? Und dazu haben wir natürlich unseren Spielleiter, Nachrichtenchef Dirk Rosenberg.
0: Es geht um Fußballspiele.
2: Ja, heute wird ja der Kader der Nationalmannschaft bekannt gegeben. Und wir haben den Fußball mal als Aufhänger genommen. Denn wir schauen heute mal auf die Frauen der Fußballer. Weil die sind ja mittlerweile selber auch richtig berühmt und bekannt. Also, wir suchen, wer hat mehr Follower? Entweder Loredana, Rapperin und damit in der jungen Zielgruppe wahrscheinlich ziemlich bekannt. Oder Lena Gerke, Model, so lange im Geschäft, hat sicherlich auch sehr viele Follower eingesammelt. Aber wer hat mehr?
0: Ich tippe auf Lena Gerke. Die ist lange im Geschäft. Germany's Next Topmodel, also das allererste sozusagen. Ja. Moderiert, ist im Geschäft. Ich sehe sie immer mal wieder, auch bei Insta. Die Rapperin, die kenne ich jetzt leider nicht. Es könnte auch sein, weil Musik und junge Leute und so. Aber
2: und gerade Rap.
0: Ja, ich bleibe bei Lena Gerke.
2: Unterschätzt mir die Rapper nicht. Thilo, was sagst du?
1: Loredana, ich denke, dass natürlich jemand, der rappt und sich so eher in der jüngeren Zielgruppe auffällt, auch da clever aufgestellt ist, was Social Media angeht. Insofern halte ich es für möglich, dass Loredana tatsächlich mehr Follower hat.
2: Es ist egal, ob ihr Model seid oder Rapper. Ihr sammelt auf jeden Fall Millionen Follower an. Und diese Entscheidung hier ist wirklich so hammer, hammer, hammer knapp. Loredana mit 3 Millionen Followern und Lena Gerke mit 3,3 Millionen Followern.
1: Krass, oder? Geil.
2: Also da hat sich dein Gefühl richtig geleitet, Amrei.
0: Aber herzlichen Glückwunsch. Ja, knapp. Und jetzt steht es 1:1 diese Woche.
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1: Hier ist die Radiobogen morgen schon mit Amrei und Thilo. In 2 Minuten ist es 9.
2: Schönen Donnerstag wünschen wir.
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2: Guten Morgen, unser Wetter für Sachsen-Anhalt. Die Sonne scheint schon an manchen Stellen, an anderen sind mehr Wolken noch unterwegs und hier und da kann es auch noch mal tröpfeln heute. Wir haben 14 Grad in Geringsdorf bei Oschersleben, Gentin mit 15 Grad dabei, bis 22 werden es heute an diesem Donnerstag und dann geht's Stück für Stück aufwärts und wir landen dann am Wochenende bei 30 Grad.
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12: Es ist 9 Uhr. Ich bin Dirk Rosenberg. Guten Tag. Jetzt kommt wohl doch die Rente mit 70. Laut Bild schlägt es das extra eingesetzte Expertengremium der Bundesregierung so vor. Demnach soll die Rente mit 68 dann ab Anfang der 2040er Jahre kommen. Dann folgt im nächsten Jahrzehnt die Rente mit 69 und ab Anfang der 2060er dann die Rente mit 70. Das heißt umgerechnet, alle, die nach 1990 geboren sind, die trifft es, die können nicht mehr mit 67 in Rente gehen. Auch die Rente mit 63 und die Mütterrente stehen offenbar auf dem Prüfstand, weil sie zu teuer sind. In Görlitz ist nach dem Hauseinsturz ein erstes Todesopfer gefunden worden. Rettungskräfte haben in den Trümmern die Leiche einer Frau gefunden, eine 25-jährige Touristin aus Rumänien. Zwei weitere Menschen werden immer noch vermisst. Für sie gibt es aber nach mehr als 3 Tagen kaum noch Hoffnung. Das Haus mit den Miet- und Ferienwohnungen war am Montag eingestürzt, vermutlich wegen einer Gasexplosion. In keinem Bundesland brechen so viele junge Leute die Schule ohne Abschluss ab wie bei uns in Sachsen-Anhalt. Das zeigt eine Korrektivrecherche. Im vergangenen Schuljahr haben hier bei uns 13,4% die Schule abgebrochen. Das ist die höchste Quote bundesweit. Insgesamt steigt aber auch in ganz Deutschland die Zahl der Schulabbrecher. Mehr als 64.000 Jugendliche sind zuletzt ohne Abschluss von der Schule gegangen. Und das ist die gute Nachricht aus Sachsen-Anhalt. Angehörige von Pflegebedürftigen können ab Herbst online einen freien Pflegeplatz finden, ohne stundenlange Telefonate. Der Landtag hat den digitalen Pflegeplatzfinder beschlossen. Der ist dann wohl ab Herbst per App oder im Internet kostenlos abrufbar. Jetzt ist es 9:15 und Sie sind auf dem aktuellsten Stand.
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1: Stau auf der A2 Richtung Berlin zwischen Allerengersleben und Alsleben in der Baustelle. Kostet sie eine Viertelstunde, sonst ist es recht ruhig im Moment. Geblitzt werden sie auf der A9 im Schkeuditzer Kreuz in der Überleitung zur A14 Richtung Dresden. B79 Ortsumfahrung Halberstadt Richtung Haarsleben. B80 Richtung Halle an der Abfahrt nach Tscherben. B189 zwischen Seehausen und Wittenberge kurz vor der Elbbrücke. B246a am Ortseingang Plötzke Richtung Schönebeck und Ortsausgang Krimkau Richtung Gardelegen. Sie melden Staus und Blitzer kostenlos 08000 52 58 52. Gute Fahrt, kommen Sie gut an.
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2: Ja, wir wuppen den Donnerstag mit Ihnen doch gemeinsam.
1: Klar.
2: Mit der besten Musik für Sachsen-Anhalt und wir haben ganz viel davon. Die Pet Shop Boys. Agnes, ELO und das Beste von heute gleich mit Topic.
1: Und nützliches Wissen gibt's heute ausnahmsweise von unserem Experten für sonst ja eher unnützes Wissen, Marc Angerstein, in 20 Minuten. Schönen Donnerstag mit Radio Brocken.
2: Guten Morgen.

0: Jetzt geht alles ganz schnell. Guten Morgen um 9.17 Uhr, Richtung langes Wochenende. Es wird sommerlich warm, umso größer die Vorfreude. Also auf in den Donnerstag mit Radio Brocken. Gleich mit David Guetta, Forever Young und Peter Schilling, Major Tom. Die beste Musik für Sachsen-Anhalt und die gibt's nur hier bei uns.
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4: Die Martini-Kirche in Halberstadt ist was ganz Besonderes oder eher halb was Besonderes. Denn einer der Kirchtürme ist viel kürzer als der andere. Liegt aber nicht daran, dass beim Bau zu viel Martini gekippt wurde, sondern es geht um Brandschutz. Ja. Früher saß immer ein Wachmann auf dem größeren Turm, um nach Feuern Ausschau zu halten, damit der auch die Altstadt sieht. Und nicht nur einen Kirchturm, wurde der zweite einfach kürzer gebaut. Quasi halber Turm für den vollen Überblick. Wieder was gelernt heute, gell?
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3: Naja, es wird doch schon viel Platz für die Sonne. Es gibt auch noch ein paar Wolken und hier und da könnte es vielleicht auch noch mal spritzeln, also ein paar Regentropfen geben. Aber dann ist das auch durch erstmal mit dem Regen. Dann kommt wirklich so die Sonne für frühsommerliche Temperaturen. Das heißt frühsommerlich bis zu 30 Grad werden es am Wochenende. Das ist schon irre, ne?
14: Ja.
3: 15 Grad in Müncherode haben wir im Moment bei Freiburg. In Möckern aktuell 16 Grad und bis maximal 22 werden es heute.
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17: Das Radwegenetz im Harz wächst weiter. Die Arbeiten für die neue Verbindung von Minzleben nach Wernigerode haben jetzt begonnen. Insgesamt werden in Sachsen-Anhalt derzeit mehr als 30 Rad- und Fußwege mit EU-Förderung gebaut oder saniert.
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2: Ja, da brauchen Sie wieder Geduld. Auf der A2 Richtung Berlin zwischen Allengersleben und Eilsleben in der Baustelle. 15 Minuten dauert es länger. Geblitzt werden Sie auf der A9 im Schkeuditzer Kreuz in der Überleitung zur A14 Richtung Dresden. Dann auf der B79 Ortsumfahrung Halberstadt Richtung Haasleben. B80 Richtung Halle an der Abfahrt nach Tscherben. B189 zwischen Seehausen und Wittenberge kurz vor der Elbbrücke. Dann auf der B246a am Ortseingang Plötzki Richtung Schönebeck und Ortsausgang Kremkau Richtung Gardelegen. 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

0: Ja Mensch, hallo Frühling, jetzt geht's hier aber los. 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
1: Jawohl.
0: Guten Morgen mit Radio Bocken. 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
1: 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Immer von 9 bis 19 Uhr schmecken lassen.

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7: Freundliches Frühlingswetter heute an unserem Donnerstag. Sonne, ein paar Wolken ziehen durch, ab Mittag auch mal kurze Schauer möglich. Gegen Abend wird es dann wieder trocken, maximal kriegen wir 22 Grad. Morgen meist freundlich, neben Wolken ist immer wieder Sonne dabei und es wird sommerlich bis 27 Grad. Am Samstag dann Sonne, trocken und 30 Grad und auch der Sonntag wird genauso schön.
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10: Es ist 10 Uhr. Ich bin Dirk Rosenberg. Guten Tag. Es wird immer klarer, in Deutschland wird wohl die Rente mit 70 kommen. Die Bild meldet heute, dass die Expertenkommission genau das der Bundesregierung so vorschlägt. Demnach soll ab den 2040er Jahren das Renteneintrittsalter langsam steigen, erst auf 68, dann in den 2060er Jahren schließlich auf 70 Jahre. Das heißt, alle, die nach 1990 geboren worden sind, sind von der Anhebung betroffen. Und auch das Rentenniveau soll sinken von jetzt 48 auf 46%. In den Trümmern des eingestürzten Wohnhauses in Görlitz haben Rettungshunde an zwei Stellen angeschlagen. Dort wird jetzt intensiv nach den noch zwei Vermissten gesucht. Die Hoffnungen, die beiden Leben zu finden, sinken aber von Stunde zu Stunde. Bereits in der Nacht haben die Rettungskräfte die Leiche einer 25-jährigen rumänischen Touristin gefunden. Das Haus war am Montagabend eingestürzt. Ursache war vermutlich eine Gasexplosion. Die Polizei hat in Halle zwei mutmaßliche Kabeldiebe nach einer Verfolgungsjagd festgenommen. Die Männer hatten versucht, vor einer Verkehrskontrolle abzuhauen und sind dann mit ihrem Kleintransporter in einem Bach gelandet. Im Auto haben die Polizisten dann Kupferkabel im Wert von 5.000 Euro gefunden. Die Mehrheit der Deutschen checkt mindestens einmal pro Stunde das Handy. Laut einer neuen Umfrage geht besonders bei den jungen Leuten ohne Handycheck überhaupt nichts. Da gucken über 90% mindestens einmal pro Stunde aufs Smartphone. Und gleichzeitig sagt aber auch die Hälfte aller Befragten, eigentlich würde ich lieber viel mehr Zeit ohne Handy verbringen. Jetzt ist es kurz nach 10 und Sie sind auf dem aktuellsten Stand.
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7: Mit dem täglichen Stau auf der A2 in Richtung Berlin zwischen Allerengersleben und Alsleben in der Baustelle dort. 15 Minuten dauert es aktuell für Sie länger. Und auf dem Magdeburger Ring zwischen Wiener Straße und Halberstädter Straße haben wir aktuell dichten Verkehr. Die Blitzer A9 im Schkeuditzer Kreuz in der Überleitung zur A14 Richtung Dresden. B79 Ortsumfahrung Halberstadt in Richtung Harsleben bei Tempo 70. Dann haben wir auf der B80 einen Blitzer in Richtung Halle an der Abfahrt Scherben. B189 zwischen Seehausen und Wittenberge kurz vor der Elbbrücke. B246a, hier wird am Ortseingang Plötzky Richtung Schönebeck geblitzt und Ortsausgang Kremkau in Richtung Gardelegen. Melden Sie Staus und Blitzer kostenlos unter 08000 52 58 52.
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7: Haben Sie ja vielleicht auch auf Ihrem Zettel ein bisschen Garten und ein bisschen Rumkram da. Manche haben da ja einen richtigen Plan. Andere suchen sich Tipps im Internet und die nehmen wir heute mal unter die Lupe. Was funktioniert davon und was ist totaler Quatsch? Hören Sie bei mir noch vor 11. Jetzt erstmal Zeit für die beste Musik für Sachsen-Anhalt. The Weeknd von Leonie gibt's gleich nach den 90ern von Genesis. Hier ist Jesus, He Knows Me bei Radio Brocken.

Morgen geht's ja schon los mit unserem langen Pfingstwochenende bei uns im Land. Da werden dann die Grills angeschmissen. Vielleicht traut sich ja auch der ein oder andere schon mal in den Pool. Das Wetter jedenfalls wird richtig schön. Und bei allem, was Sie dann so vorhaben, sind wir mit Ihren Musikwünschen dabei. Wir feiern Pfingsten mit Ihnen und Ihren WhatsApp-Wunschhits hier bei Radio Borken. 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Ja, und dann zu Pfingsten Radio Brocken an. Und jetzt bei mir bleiben für die beste Musik für Sachsen-Anhalt. Als Beste von heute von Holly Humberstone habe ich hier To Love Somebody.

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0: Tolles Frühlingswetter heute an unserem Donnerstag mit viel Sonnenschein. Ein paar Wolken ziehen durch, ab Mittag auch ein paar kurze Schauer möglich. Zum Feierabend ist es dann aber wieder trocken. Heute bei Temperaturen bis 22 Grad.
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0: Auf der A2 haben wir Stau Richtung Berlin zwischen Allerengersleben und Alsleben in der Baustelle. 15 Minuten mehr Zeit einplanen. Und A9 in Richtung Berlin zwischen Kleinmarzehns und Niemegk steht ein kaputtes Fahrzeug auf dem Standstreifen. Da bitte vorsichtig dran vorbeifahren. Die Blitzer. Auf der A9 am Schkeuditzer Kreuz in der Überleitung zur A14 Richtung Dresden. B79 Ortsumfahrung Halberstadt in Richtung Harsleben. Maximal 70 sind da erlaubt. B80 in Richtung Halle an der Abfahrt Scherben. Dann die B189 zwischen Seehausen und Wittenberge kurz vor der Elbbrücke. B246a am Ortseingang Plötzki Richtung Schönebeck und am Ortsausgang Kremkau in Richtung Gardelegen haben wir auch noch einen Blitzer. 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

0: Gartenwetter ist ja bei uns in Sachsen-Anhalt. Überall wird gepflanzt, gebuddelt, gemäht. Und natürlich gibt es auch zum Gärtnern jede Menge Tipps im Internet, sogar richtige Garteninfluencer. Wir checken heute hier bei Radio Brocken mal, was an diesen Tipps denn dran ist. Und das machen wir mit echten Gartenprofis. Zum Beispiel wird da empfohlen, Tomaten sollten nicht gerade eingepflanzt werden, sondern schräg. Volker Besterhorn vom Besterhorn Gartencenter. Schräg einpflanzen, bringt das was?
1: Schräg einpflanzen von Tomatenpflanzen bringt eine ganze Menge. An dem Stiel entstehen dann nochmal neue Wurzeln. Und damit wird natürlich die Tomatenpflanze wesentlich kräftiger und bringt höhere Erträge.
0: Oh, habe ich bisher also immer falsch gemacht. Ne? Gleich mal ausprobieren dieses Jahr, denn gerade ist ja so Tomatenpflanzzeit. Schönen Donnerstag, Radio Brocken hier. Die beste Musik für Sachsen-Anhalt bei der Arbeit, gleich mit Céline Dion und I'm Alive. Und vorher aber die 90er für Sie mit Lemon Tree und Fool's Garden.

0: heute so ein Sonnenbrillentag, ne? T-Shirt und dann die Nase in die wunderschöne Frühlingsluft halten und dazu Ihre Lieblingssongs hören, hier bei uns bei Radio Brocken. Gleich die besten 80er. Depeche Mode habe ich für Sie. Die 90er mit Gala, Freed from Desire und das Beste von heute von Taylor Swift. Baby, beste Musik für Sachsen-Anhalt hier bei Radio Brocken.
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0: Viel Sonnenschein heute, ein paar Wolken ziehen durch und ab dem Mittag sind auch ein paar Regentropfen möglich. Das Ganze heute bei Temperaturen bis 22 Grad. Morgen bleibt es meistens freundlich und es bleibt auch trocken bei Temperaturen bis 27 Grad. Und die nehmen jetzt so richtig Anlauf. Samstag viel Sonne, trocken, da kriegen wir dann sogar 30 Grad und der Sonntag, der bleibt so warm.
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20: Es ist kurz nach 11. Ich bin Elisa Engel. Guten Tag. Jetzt kommt wohl doch die Rente mit 70. Laut Bild schlägt es das extra eingesetzte Expertengremium der Bundesregierung so vor. Demnach soll die Rente mit 68 ab Anfang der 2040er Jahre kommen. Dann folgt im nächsten Jahrzehnt die Rente mit 69 und ab Anfang der 2060er Jahre dann die Rente mit 70. Das heißt umgerechnet, alle, die nach 1990 geboren sind, können nicht mehr mit 67 in Rente gehen. Auch die Rente mit 63 und die Mütterrente stehen offenbar auf dem Prüfstand, weil sie zu teuer sind. Fast jeder fünfte Reise- oder Linienbus ist zuletzt bei der Hauptuntersuchung durchgefallen. Tendenz steigend, davor warnt der TÜV. Besonders beunruhigend, schon ein Jahr nach der Neuzulassung ist jeder zehnte Bus durchgerasselt. Der TÜV kritisiert, wirtschaftlicher Druck führt immer öfter dazu, dass Wartung vernachlässigt wird und das geht dann zulasten der Verkehrssicherheit. Nur eine Minderheit der Deutschen sieht den Staat laut einer neuen Umfrage gut für Krisen und Katastrophen gerüstet. Aber 6 von 10 Menschen haben selbst Notvorräte angelegt. Sie lagern Lebensmittel, Wasser, Medikamente und auch Notheizgeräte oder Schlafsäcke. Ein starkes Erdbeben hat heute früh tausende Menschen in Neapel aus dem Schlaf gerissen. Viele sind auf die Straßen geflohen. Die Beben haben laut dem italienischen Geophysikinstitut eine Stärke von 4,4 erreicht und etwa eine halbe Stunde gedauert. Das Epizentrum lag in den Phlegräischen Feldern. Das ist ein Supervulkan westlich der Stadt. Mehrere Schulen in Neapel sind geschlossen geblieben. Größere Schäden sind bisher nicht bekannt. In Magdeburg bereiten sich die SCM-Fans auf eine mögliche vorzeitige Meisterfeier vor. Der SC Magdeburg kann heute Abend die Meisterschaft klar machen. Dazu reicht im Topspiel gegen Flensburg-Handewitt ein Unentschieden. Die Magdeburger wären dann uneinholbar vorne. Jetzt haben wir es gleich 3:53 und Sie sind auf dem aktuellsten Stand.
0: Zwei Flaschen Brause und ein Apfel, das ist so meine Krisenvorratshaltung gerade. Aber ich habe ein Transistorradio mit Batterien, dann, das ist wirklich wichtig, dass man immer... Bescheid
20: Guck mal,
0: weiß, ne?
20: Ja, stetig steht der Tropfen höhlt den Stein. Die zwei Flaschen Wasser sind auch schon da. Was soll da noch schiefgehen, Jörn?
0: Genau. Und
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0: So, da schauen wir mal auf die Straßen. Stau haben wir auf der A2 in Richtung Berlin zwischen Allerengersleben und Alsleben in der Baustelle. 15 Minuten mehr einen Plan und ein kaputtes Fahrzeug. Auf der A9 in Richtung Berlin zwischen Kleinmarzenz und Niemeck. Die Blitzer. A9, Schkoditzer Kreuz in der Überleitung zur A14 Richtung Dresden. B79, Ortsumfahrung Halberstadt in Richtung Haßleben bei Tempo 70. B80 in Richtung Halle an der Abfahrt nach Tscherben. B189 zwischen Seehausen und Wittenberge kurz vor der Elbbrücke. Blitzer auch auf der B246a, Ortseingang Plötzki Richtung Schönebeck und am Ortsausgang Kremkau in Richtung Gardelegen. Melden Sie Staus und Blitzer kostenlos unter 08000 52 58 52.
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0: Oh, jetzt im Mai sind wir ja gerade in so einer richtig leckeren Zeit. Es gibt noch Spargel, so für 4 Wochen. Und jetzt werden auch die ersten Erdbeeren reif. Und die Selbstpflückfelder im Land, die machen auf. Da ist es übrigens nicht egal, wann Sie da hinfahren, welche Zeit die beste ist und bei welchem Wetter Sie die dicksten Erdbeeren ernten können, hören Sie bei mir noch kurz vor 12. Und jetzt hören Sie die beste Musik für Sachsen-Anhalt. Gala und Freed from Desire, die 90er hier bei uns. Nach Bruno Mars, I Just Might.

0: Die Freibäder bei uns im Land, die haben wir auf. Die vielen coolen Radwege im Land warten auch auf Ausflügler. In den Parks gibt's tolle Wiesen zum Picknicken. Viele Orte also, an denen wir das schöne Pfingstwetter genießen können.
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0: Auch im Freien sind wir ja immer bei Ihnen. Thomas aus Halle, wo bist denn du bei dem herrlichen Wetter in den nächsten Tagen?
3: Beim herrlichen Wetter, also entweder ich bin unterwegs mit meinen Kindern irgendwo an einem See oder ich arbeite dann natürlich auch ein bisschen beim Garten.
0: Was ist da noch zu tun?
3: Meistens baue ich ein paar kleine Vogelhäuschen noch zusammen für nächstes Jahr dann. Oder natürlich Pflanzen und Liegeflächen bauen, Pool aufbauen, sowas in der Richtung.
0: Und dann Sonne auf dem Bauch scheinen lassen am Pool, schön entspannen und Radio hören mit dem Makita-Radio zum draußen hören. Das wäre schon cool, ne?
3: Das wäre cool, das stimmt. Bis jetzt streite ich mich immer mit meiner Frau. Sie ist ja meistens dann in der Zeit in der Küche und kocht schön was für uns. Und da möchte sie Radio hören. Ich würde aber gerne draußen auch Radio hören. Ja, und da geht das Radio mal hin und her.
0: Können wir ja diese Woche noch hinkriegen. 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
0: 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Jetzt bei mir bleiben für die beste Musik für Sachsen-Anhalt, die 80er von Tanita Tikaram.

0: Radio Brocken hier am sonnigen Donnerstag mit der besten Musik für Sachsen-Anhalt. Gleich weiter die besten 80er Bananarama und Robert De Niro's Waiting.
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0: Viel Sonnenschein heute Mittag, kann es aber anfangen ein bisschen zu tröpfeln. Am Abend ist es aber auch wieder vorbei, dann bleibt es wieder trocken. Temperaturen bis 22 Grad.
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0: Mit unserem täglichen Baustellenstau auf der A2 in Richtung Berlin zwischen Allerengersleben und Alsleben. 15 Minuten dauert es, bis sie durch sind. Kaputtes Fahrzeug auf der A9 in Richtung Berlin zwischen Kleinmarzehns und Niemek. Plastikteile auf der A38. in Richtung Leipzig zwischen Leuna und dem Kreuz-Rippach-Tal in der Baustelle. Und in der Altmark haben wir eine Ölspur auf der B71. Vorsicht hier zwischen Mahlsdorf und Salzwedel. Die Blitzer. A9 im Schkeuditzer Kreuz in der Überlautung zur A14 in Richtung Dresden. B79 Ortsumfahrung Halberstadt in Richtung Harsleben. Maximal 70 sind erlaubt. B80 in Richtung Halle an der Abfahrt nach Tscherben. B189 zwischen Seehausen und Wittenberge, kurz vor der Elbbrücke. B246a, hier ein Blitzer am Ortseingang Plötzki Richtung Schönebeck und am Ortsausgang Kremkau in Richtung Gardelegen steht auch noch einer. 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
0: Schönen Donnerstag.

0: Schönen Donnerstag bei herrlichem Frühlingswetter im Mai. Und das heißt, die Erdbeeren, die werden so langsam reif. Und am besten schmecken die natürlich frisch geerntet. Entweder haben sie einen eigenen Garten oder aber sie können sich auch welche vom Feld holen. Selbstpflückfelder gibt es ja überall bei uns im Land. Zum Beispiel auch in Peißen-Zöberitz vor den Toren von Halle an der B100. Studentin Jannika verkauft da und hat für alle Erdbeerfans die ultimativen Selbstpflücktipps.
1: Also beste Uhrzeit zu kommen, würde ich sagen vormittags, einfach weil es da noch nicht so super voll ist. Vielleicht sogar auch so am Morgen, so in der Sonne, wenn die Sonne scheint, also bestes Erdbeerwetter. Mit ein bisschen Wind vielleicht, dass es nicht zu heiß ist, so um die 20 Grad würde ich sagen. Ich kann es auch super empfehlen als Wochenendausflug. Auch für Kinder super schönes Ziel, ein paar Erdbeeren zu pflücken.
0: Ist ja jetzt vielleicht zu Pfingsten noch was, was Sie so sehr auf den Zettel schreiben könnten. Geöffnet ist da nämlich jeden Tag in Peißen-Zöberitz an der alten Metro, auch am Wochenende, immer von 9 bis 19 Uhr. Schönen Donnerstag, Radio Brocken hier mit der besten Musik für Sachsen-Anhalt. Die 90er hier am Start mit Wild World von Mr. Big.

0: Guten Appetit, ist ja gleich soweit mit der Mittagspause und in die begleiten wir Sie hier bei Radio Brocken mit Ihren Lieblings-80ern von Bon Jovi. Die 90er mit Shania Twain habe ich Ka-Ching und das Beste von heute von Sophie and the Giants. Die beste Musik für Sachsen-Anhalt hier bei Radio Brocken.
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0: Sehr schönes Wetter mit viel Sonne. Ab und zu ziehen auch Wolken durch und jetzt ab Mittag sind auch ein paar Regentropfen möglich. Das Ganze beruhigt sich dann zum Feierabend wieder. Da bleibt es dann trocken. Temperaturen bis 22 Grad. Morgen freundlich 27 Grad und Samstag, Sonntag sonnig 30 Grad.
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16: Es ist kurz nach 12. Ich bin Elisa Engel. Guten Tag. Rente mit 70. Kanzleramtschef Frey nennt einen Bildbericht dazu Spekulationen. Rentenkommissionsmitglied Pascal Reddig hat in den Funke-Zeitungen klargemacht, die beschriebenen Punkte hat die Kommission noch gar nicht beschlossen. Und auch aus der SPD heißt es, vieles ist noch nicht entschieden, man braucht noch 4 bis 5 Wochen. Laut Bild schlägt die Rentenkommission vor, das Renteneintrittsalter schrittweise von 67 auf 70 Jahre anzuheben. Betroffen wären alle, die nach 1990 geboren sind. Die EU-Kommission erwartet nur noch 0,6% Wachstum für Deutschland in diesem Jahr. Das ist halb so viel wie noch im Herbst prognostiziert. Es liegt vor allem an den hohen Energiepreisen seit Beginn des Iran-Kriegs. Die Bundesregierung selbst und das Institut der deutschen Wirtschaft rechnen sogar mit noch weniger Wachstum. Der tote Buckelwal wird heute von der dänischen Urlaubsinsel Anholt aufs Festland gezogen. Er liegt am Touristenstrand und ist extrem aufgebläht. Er könnte explodieren. Die Aktion soll den ganzen Tag dauern. Morgen wird der Wal dann obduziert. Die Polizei hat in Halle zwei mutmaßliche Kabeldiebe nach einer Verfolgungsjagd festgenommen. Die Männer hatten versucht, vor einer Verkehrskontrolle abzuhauen und sind dann mit ihrem Kleintransporter in einem Bach gelandet. Im Auto haben die Polizisten Kupferkabel im Wert von 5.000 Euro gefunden. Jetzt haben wir es gleich 3:03 und Sie sind auf dem aktuellsten Stand.
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0: Stau auf der A2 in Richtung Berlin zwischen Allerengersleben und Alsleben in der Baustelle dauert 15 Minuten länger. Kaputtes Fahrzeug auf der A9 in Richtung Berlin zwischen Kleinmarzens und Niemeck. Kaputtes Fahrzeug auf der A14 in Richtung Magdeburg zwischen Halle-Trotha und Lübe-Jün. Und in der Altmark eine Ölspur auf der B71. Vorsicht bitte zwischen Mahlsdorf und Salzwedel. Die Blitzer. B79 Artenstedt aus Richtung Halberstadt, B81 bei Wilhelmshöhe aus Richtung Halberstadt, B188 Ortseingang Hottendorf in Richtung Gardelegen, in Alsleben Richtung Schackstedt an der Gärtnerei, am Bahnhof in Düsedau wird in beiden Richtungen geblitzt und in Wernigerode Mühlental stadteinwärts, das ist die B244. 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
0: Fußballtrainer, Schülerlotse, Gästebetreuer. Es gibt ja wirklich jede Menge, was nur funktioniert, weil sich Menschen da ehrenamtlich engagieren. Und die feiern wir am Samstag, also übermorgen beim Tag des Ehrenamtes. Schirmherr da ist der Bundespräsident. Und was der ehrenamtlich machen möchte oder vielleicht auch nicht, wenn er raus ist aus dem Amt, das hören Sie gleich von ihm selbst hier bei mir bei Radio Borken. Jetzt die beste Musik für Sachsen-Anhalt mit Dan Harrow, die besten 80er. Don't Break My Heart.

0: Ka-ching.
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0: Viele sind ja drin in Vereinen, engagieren sich ehrenamtlich und machen das genau so, was unser Land zusammenhält. Und das wird jetzt gefeiert. Übermorgen gibt es deswegen den Tag des Ehrenamtes. Schirmherr davon ist Bundespräsident Steinmeier. Der war ja gestern bei uns in Bernburg, hat da Vereine besucht und er wünscht sich, dass viele bei diesem Tag dabei sind, an einer der vielen Aktionen teilnehmen, die es überall bei uns in Deutschland geben wird. Uns hat er verraten, ob er sich ehrenamtliches Engagement nach seiner Zeit als Bundespräsident vorstellen kann, zum Beispiel als Jugendtrainer.
1: Ich weiß nicht, die möchten auch keinen über 70-jährigen Jugendtrainer haben. Aber es gibt auch einige Dinge dabei, die ich gerne machen wollte. Dazu gehört zum Beispiel das Ausbessern von Wanderwegen mit dem Deutschen Alpenverein, weil ich selbst sehr viel wandere, sehr viel unterwegs gewesen bin und schlicht und einfach dankbar dafür war, dass die Wege begehbar waren, ausgeschildert waren und man heile nach Hause zurückkam.
0: Ja, beim Ehrenamt findet wirklich so jeder etwas für sich und seine Interessen. Wenn Sie da Lust drauf haben oder auch am Samstag bei den Aktionen in Ihrer Nähe dabei sein wollen, gucken Sie mal auf ehrentag.de. Da finden Sie nämlich alle Infos dazu.

0: Radio Borken am Donnerstag. Mit der besten Musik für Sachsen-Anhalt geht's durch den Arbeitstag Richtung Freitag, Richtung langes Wochenende, gleich von The Cure. Friday, I'm in Love und das Beste von heute von Michael Schulte spiele ich Ihnen mit Hall of My Heart.
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0: Freundliches Wetter heute an unserem Donnerstag. Sonne, Wolken ziehen durch. Es kann jetzt ab dem Mittag auch ein paar Regentropfen geben, aber das Regengebiet ist bis zum Abend durchgezogen. Ab da bleibt es dann wieder trocken. Maximal 22 Grad.
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0: Stau auf der A2 in Richtung Berlin zwischen Allerengersleben und Alsleben in der Baustelle dort. 15 Minuten dauert es länger. Unfall auf der A9 in Richtung Berlin zwischen Kleinmarzens und Niemeck auf der rechten Spur. Kaputtes Fahrzeug auf der A14 Richtung Magdeburg zwischen Halle-Trotha und Löbe-Jün. Und dann gibt es noch eine Ölspur auf der B71 in der Altmark. Vorsicht hier zwischen Mahlsdorf und Salzwedel. Die Blitzer. B79 in Artenstedt aus Richtung Halberstadt, B81 bei Wilhelmshöhe aus Richtung Halberstadt, B188 Ortseingang Hottendorf Richtung Gardelegen, in Alsleben Richtung Schattstedt an der Schackstedt, an der Gärtnerei, am Bahnhof Düsseldorf beide Richtungen und Wernigerode Mühlental stadteinwärts. 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
0: Schönen Donnerstag.

0: Donnerstag heute. In den Kinos starten neue Filme und damit in Ihrem Kino zu Hause, also in Ihrem Fernseher, auch cooles Zeug zu sehen ist, haben wir schon mal die Streaming-Dienste für Sie durchforstet.
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0: Na, Fußball rückt immer mehr in den Fokus. Die WM steht an und um 1, also in 13 Minuten, ist dann die Pressekonferenz, um den offiziellen WM-Kader bekannt zu geben. Und der Fußball, der spielt auch in meinem ersten Streaming-Tipp die Hauptrolle. Mesut Özil, zu Gast bei Freunden heißt der. Da geht es um den Aufstieg und den Fall des ehemaligen Schalke- und Bremen-Profis, nachdem er Fanboy des türkischen Staatspräsidenten Erdogan geworden war. Conny Bowles nimmt Sie jetzt mit zu einem Serientipp in eine Welt voller Manipulationen und Abhängigkeiten, ist also nicht so weit weg vom Fußball.
2: Ja, es geht um Sekten oder auch religiöse Glaubensgemeinschaften und die sind schon irgendwie gruselig, oder? Auch ein bisschen geheimnisvoll, weil keiner so richtig weiß, wie es da wirklich zugeht. Das ist eine absolut abgeschottete Welt für die meisten. Und genau so eine Welt lernen wir in Anschausen kennen. Da geht es um eine Familie, die ein auf den ersten Blick friedliches, geordnetes und glückliches Leben lebt, aber eben mit allem, was man so von Sekten hört. Absolute Kontrolle, harte Regeln und die Gemeinschaft, die steht da über allem. Scheinbar machen alle mit, auch in Anschausen, und finden das gut, aber unter der idyllischen Oberfläche, da brodelt's gewaltig. Psychothriller, Drama, nennen Sie es, wie Sie es wollen, und stellen Sie sich auf einen düsteren Streamingabend ein, der Sie vielleicht doch nicht ganz so gut schlafen lässt wie sonst. 6 Folgen Anschausen, die gibt's gerade auf Netflix.
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0: Klingt schon nach Sonnenschein, dieser Song. Inner Circle und Sweat. Radio Brocken hier, schönen Donnerstag. Mit der besten Musik für Sachsen-Anhalt gleich weiter. Man Without Hats, die besten 80er. Charles and Eddie mit den 90ern, What a Lie to You. Und das Beste von heute kommt von Hertz und Purple Disco Machine. Mehr gleich hier bei uns bei Radio Brocken.
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2: Wir sind schon echt gut mit 500.000 Haushalten im Land, die heute schon einen Glasfaseranschluss nutzen. 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
0: Das Wetter für Sachsen-Anhalt heute mit Sonne, mit Wolken, ein paar Regentropfen. Bis zum Abend bleibt es dann aber wieder trocken bei Temperaturen bis 22 Grad. Morgen meist freundlich 27 Grad und am Wochenende viel Sonnenschein und sogar bis 30 Grad warm.
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11: Es ist 13 Uhr. Ich bin Elisa Engel. Guten Tag. Die Bundesregierung hat den Bildbericht über eine mögliche Rente mit 70 zurückgewiesen. Kanzleramtschef Frei spricht von Spekulationen. Auch aus der Rentenkommission heißt es, Beschlüsse zum Thema seien noch nicht gefasst. Laut Bild soll die Kommission empfehlen, das Renteneintrittsalter schrittweise anzuheben von 67 auf 70 Jahre Anfang der 2060er Jahre dann. Ökonomen fordern das schon lange. Mehrere Unionspolitiker haben sich auch schon offen für ein höheres Eintrittsalter gezeigt. Die SPD war bisher immer strikt dagegen. Die EU plant schärfere Asylregeln und hat heute alle noch offenen Fragen geklärt. Nur eine nicht. Wann soll es losgehen? Aus Verhandlungskreisen heißt es, das EU-Parlament will, dass es so schnell wie möglich geht. Die Mitgliedsländer fordern aber für einen Teil der Regeln bis zu 2 Jahre Zeit, um ihre Gesetze zu ändern. Einigkeit gibt es, dass die Abschiebezentren in Drittstaaten schnell kommen sollen. Für abgelehnte Asylbewerber, die nicht in ihre Herkunftsländer zurückgebracht werden können. Deutschland bemüht sich aktuell gemeinsam mit anderen EU-Staaten um entsprechende Vereinbarungen. Fast jeder 5. Reise- oder Linienbus ist zuletzt bei der Hauptuntersuchung durchgefallen. Tendenz steigend. Davor warnt der TÜV. Besonders beunruhigend, schon 1 Jahr nach der Neuzulassung ist jeder 10. Bus durchgefallen. Der TÜV kritisiert, wirtschaftlicher Druck führt dazu, dass Wartung vernachlässigt wird und das geht dann zulasten der Verkehrssicherheit. Jeder 4. in Deutschland hat Chatbots wie ChatGPT schon um finanziellen Rat gebeten, zeigt eine neue Bitkom-Umfrage. Gleichzeitig wünscht sich mehr als 1/4 der Befragten, dass eine KI künftig den Großteil ihrer Finanzentscheidungen übernimmt. Doch die Skepsis überwiegt. Mehr als 60% befürchten durch KI ein höheres Risiko für finanziellen Betrug. Für das digitale Angebot ihrer Banken geben die Deutschen im Schnitt nur Note 3. Jetzt haben wir es 2:01 und Sie sind auf dem aktuellsten Stand.
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0: Stau auf der A2 in Richtung Berlin zwischen Allerengersleben und Alsleben in der Baustelle dauert 15 Minuten länger. Unfall auf der A9 Richtung Berlin zwischen Kleinmarzens und Niemeck auf der rechten Spur. Kaputtes Fahrzeug auf der A14 in Richtung Magdeburg zwischen Halle-Trotha und Löbe-Jün. Und eine Ölspur haben wir auf der B71 in der Altmark. Vorsicht hier zwischen Mahlsdorf und Salzwedel. Die Blitzer. B79 Artenstedt aus Richtung Halberstadt. B81 bei Wilhelmshöhe aus Richtung Halberstadt. B188 Ortseingang Hottendorf in Richtung Gardelegen. In Alsleben wird geblitzt Richtung Schackstedt an der Gärtnerei. Am Bahnhof Düsedau beide Richtungen und Wernigerode Mühlenthal Stadt einwärts. Melden Sie Staus und Blitzer kostenlos unter 08052 58 52.
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0: Schlafen Sie gut, denn rein statistisch ist jetzt 9:45 der perfekte Zeitpunkt für ein Mittagsnickerchen. Die Körpertemperatur, die geht zurück und wir fühlen uns einfach schläfrig. Ja, und für alle, die jetzt nicht einfach die Augen zumachen können, sind wir ja auch da. Wir haben den Energiekick bei der Arbeit, die beste Musik für Sachsen-Anhalt. Mit Sure und If I Was spiele ich Ihnen gleich nach Nena und Kim Wild mit Any Place, Anywhere, Anytime.

0: Radio Brocken ist hier mit einer Unterbrechung für eine Sofortmeldung aus unserer Nachrichtenredaktion, denn der WM-Kader für die Fußball-WM steht. Julian Nagelsmann, der Bundestrainer, hat den gerade vor ein paar Minuten bekannt gegeben. Elisa Engel aus der Radio Brocken Nachrichtenredaktion, was mehr?
1: Er hat erstmal 26 Spieler nominiert für die WM und die große Frage, die ganz viele Fans umgetrieben hat, war natürlich, kommt denn Manuel Neuer mit? Ja, Neuer ist dabei und zwar als Nummer 1 im Tor vor Oliver Baumann und Alexander Nübel. Ansonsten sind ja teilweise Namen auch schon veröffentlicht worden über Instagram vorab, unter anderem Musiala, Joshua Kimmich ist dabei, Leroy Sané wird auch dabei sein, Antonio Rüdiger, also bekannte Namen, kleine Überraschung vielleicht, die viele nicht auf dem Zettel hatten, ist Nathaniel Brown, der spielt in Frankfurt. Den hatten wahrscheinlich so den wenigsten auf dem Schirm. Und unter anderem dabei ist auch Lennart Kahl, der spielt bei den Bayern, ist erst 18 Jahre alt, ist aber auch noch kein Stammspieler. Also der kann sich da jetzt auch mal beweisen bei der WM. Wir sind gespannt.
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Unser Donnerstag ist ja fast schon rum, ne? Halb rum auf alle Fälle. Nur noch den Freitag wegarbeiten und dann ist langes Pfingstwochenende. Fantastisches Wetter von uns dazu. 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Einfach eine WhatsApp-Sprachnachricht zu uns mit dem Song, den Sie da gerne hören wollen. Sagen Sie uns auch gerne, warum Sie denn gerne hören wollen, warum Ihnen der so gut gefällt. 0345 20 44 300 oder noch einfacher per Radio Brocken-App auf Ihrem Handy. Und dann zu Pfingsten Radio Brocken an für Ihre WhatsApp-Wunschhits. Bei uns jetzt die beste Musik für Sachsen-Anhalt mit Ed Sheeran.

0: Radio Borken am Donnerstag. Gleich weiter bei uns mit der besten Musik für Sachsen-Anhalt. Die kommt von Tina Turner. Die besten 80er mit The Best und Feels Like I'm Falling in Love von Coldplay habe ich auch noch für Sie.
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19: Die größte Rosensammlung der Welt findet man in Sangerhausen. Mit mehr als 8600 Rosenarten ist das Europa-Rosarium ein Rekordträger und dazu ein wunderschöner Anblick.
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0: Sonne, ein paar Wolken und jetzt ab dem Mittag auch ein paar Regenschauer. Am Abend ist es dann aber wieder trocken bei bis zu 22 Grad. So ist unser Wetter heute.
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22: Im UNESCO-Biosphärenreservat Drömling wird heute der Natur- und Kulturpfad Grünes Band eingeweiht. Highlight ist ein 8 Meter hoher Aussichtsturm bei Oebisfelde.
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0: Unfall auf der A9 in Richtung Berlin zwischen Kleinmarzehns und Niemeck auf der rechten Spur. Kaputtes Fahrzeug auf der A14 Richtung Magdeburg zwischen Halle Trotha und Löbe-Jün. Kaputtes Fahrzeug auf der A38 Richtung Göttingen zwischen Kreuz-Rippachtal und dem Rastplatz Saaletal. Und dann haben wir noch die Ölspur in der Altmark auf der B71. Vorsicht hier zwischen Mahlsdorf und Salzwedel. Die Blitzer. B79 in Attenstedt aus Richtung Halberstadt. B81 bei Wilhelmshöhe aus Richtung Halberstadt. B188 Ortseingang Hottendorf Richtung Gardelegen. Blitzer in Alsleben Richtung Schackstedt an der Gärtnerei. In Braschwitz Saarstraße am Möbelcenter und Wernigerode Mühlental stadteinwärts. 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

0: Ja, heute Nachmittag, da regnet so ein kleines bisschen und das ist super. Alle Gärtnerinnen und Gärtner, die freuen sich drüber. Dann wächst nämlich alles, was wir jetzt einpflanzen, auch richtig schön an. Denn alle sind ja irgendwie am Werkeln im Garten, auf dem Balkon. Und jetzt zum langen Pfingstwochenende gibt es ja auch die passenden Temperaturen. Viel Sonne, 30 Grad werden's. Viele Tipps zum Gärtnern gibt es ja auch im Netz. Wie der Garten dann ganz besonders schnell schön wird auf Social Media. Aber was taugt denn das alles? Ne? Isabella Kürbs aus der Radio Brocken Social Media Redaktion. Du hast dich da mal umgeguckt und schlau gemacht.
1: Ja, genau. Und ich sag mal so, das sieht alles wirklich immer toll aus. Da gibt es gute Filter und einen Zeitraffer. Da hat man innerhalb von 30 Sekunden dann ein ganzes Beet angelegt. Und bei so Vorher-Nachher-Effekten, da würde ich auch wirklich so ein bisschen vorsichtig sein, ob das so stimmen kann. Im Zweifelsfall schauen Sie da einfach in die Kommentare. Da gibt es dann auch immer Gartenexperten, die sagen, no, ich würde es anders machen. Und je nachdem, ja, wie viele Likes so ein Kommentar dann auch hat, da können Sie auf jeden Fall auch drauf vertrauen. Und wenn ich mir ganz unsicher bin, na, da frage ich meine Oma über ihren Garten aus.
0: Oh.
1: Ja, die hat wirklich immer die besten Tipps und das hat bisher auch immer alles gestimmt. Und auch sie fragt mich immer nach den neuesten Trends im Internet.
0: Sehr, sehr schön. Wir haben übrigens auch noch richtige Profis, Gartenprofis gefragt aus dem Westerhornmarkt Gartencenter in Könnern, wie sie die Tipps im Netz so einschätzen und was sie denn für Tipps haben. Finden Sie alles auf den Instagram- und Facebook-Seiten von Radio Brocken. Gucken Sie sich da ruhig mal um, denn dann blüht es bei uns in Sachsen-Anhalt besonders schön. Vielen Dank, Isabella.
1: Danke.

0: Radio Brocken hier gleich mit Jannis Buntenkötter, Ihrem Begleiter Richtung Feierabend in der Radio Brocken Nachmittagsshow. Mit dabei die besten 80er von Men Without Hats. Die 90ern von Take That, Back for Good und das Beste von heute kommt von Leonie. Das ist die beste Musik für Sachsen-Anhalt hier bei Radio Brocken.
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9: Das Wetter für Sachsen-Anhalt wird großartig am Pfingstwochenende. Richtig sommerlich. Samstag kratzen wir sogar an der 30-Grad-Marke bei viel Sonne. Und auch heute ist das doch erstmal ganz ordentlich. 20 Grad haben wir in Hohesdorf bei Köthen zurzeit. 20 auch in Oschersleben. Dazu noch so ein paar Wolken auf dem Radio Brocken-Wetterradar. Wenn Schauer, dann nur mal kurz. Ja, der Wettertrend für Sachsen-Anhalt. Morgen meist freundlich. Neben Wolken immer mal wieder auch Sonne. Und auch schon sommerlich warm morgen. Hier und da sogar bis 27 Grad.
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12: Es ist 14 Uhr. Ich bin Elisa Engel. Guten Tag. Der Kader für die Fußball-WM steht mit Manuel Neuer als Nummer 1 im Tor. Bundestrainer Julian Nagelsmann hat erstmal 26 Spieler nominiert. Nachrücker können noch dazukommen. Überraschungskandidaten sind unter anderem Nathaniel Brown, Jamie Leveling, Maxi Bayer und der erst 18-jährige Lennart Kahl. Rente mit 70. Kanzleramtschef Frey nennt einen Bildbericht dazu Spekulationen. Rentenkommissionsmitglied Pascal Reddich hat in den Funke-Zeitungen klargemacht, die beschriebenen Punkte hat die Kommission noch nicht beschlossen. Und auch aus der SPD heißt es, vieles ist noch nicht entschieden, man braucht noch 4 bis 5 Wochen. Laut Bild schlägt die Rentenkommission vor, das Renteneintrittsalter schrittweise von 67 auf 70 Jahre anzuheben. Betroffen wären alle, die nach 1990 geboren sind. Die EU-Kommission erwartet nur noch 0,6% Wachstum für Deutschland in diesem Jahr. Das ist halb so viel wie noch im Herbst prognostiziert. Es liegt vor allem an den hohen Energiepreisen seit Beginn des Iran-Kriegs. Die Bundesregierung selbst und das Institut der deutschen Wirtschaft rechnen sogar mit noch weniger Wachstum. Nur eine Minderheit der Deutschen sieht den Staat laut einer neuen Umfrage gut für Krisen und Katastrophen gerüstet. Und 6 von 10 Menschen haben selbst Notvorräte angelegt. Sie lagern Lebensmittel, Wasser, Medikamente und auch Notheizgeräte oder Schlafsäcke. Und das ist die gute Nachricht aus Sachsen-Anhalt. Dutzende Jugendliche aus unserem Land zeigen ab heute ihr Können beim Bundeswettbewerb Jugend musiziert. Der Wettbewerb läuft über Pfingsten in München und Regensburg. Aus Sachsen-Anhalt sind sowohl Solokünstler als auch Quartette dabei. Jetzt haben wir es 2:02 und Sie sind auf dem aktuellsten Stand.
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9: Gegenstände liegen auf der A9 Richtung Berlin zwischen Kleinmarzehns und Niemeck. Dann steht ein kaputtes Fahrzeug auf der A14 Richtung Magdeburg zwischen Halle-Trotha und Lübbe-Jün. Und es gibt eine Ölspur in der Altmark auf der B71 zwischen Mahlsdorf und Salzwedel. Die Blitzer auf der B79 in Artenstedt, wenn sie aus Richtung Halberstadt kommen. B81 bei Wilhelmshöhe aus Richtung Halberstadt. B188 am Ortseingang Hottendorf Richtung Gardelegen. In Alsleben blitzen sie Richtung Schackstedt an der Gärtnerei. In Braschwitz in der Saarstraße am Möbelcenter. Und in Wernigerode noch im Mühlental stadteinwärts. Melden Sie Staus und Blitzer kostenlos unter 08000 52 58 52.
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9: Sie haben es eben in den Nachrichten gehört. Bundestrainer Nagelsmann hat den Fußball-WM-Kader bekannt gegeben. Es war eine etwas ungewöhnliche PK. Der hat nicht einfach nur die Namen aufgezählt, sondern die Spielernamen, die wurden in so kurzen, sehr persönlichen Videoclips verkündet. Von Familienmitgliedern, Freunden, Partnerinnen, also den Liebsten. Und das war wirklich sehr emotional. Wie das klang, hören Sie in der Viertelstunde. Und da schauen wir auch nochmal auf die größten Überraschungen für die WM im Kader. Ja.

0: Bitte was? Wer?
1: Habe ich ja noch nie gehört, den Namen. So geht's gerade bestimmt ganz vielen, wenn sie hören, welche deutschen Fußballer für die WM nominiert sind. Und selbst ich als Fußballfan habe mich bei einem Namen wirklich gefragt, wer soll das sein? Nathaniel Brown von Eintracht Frankfurt. Habe ich noch nie gehört und ist wahrscheinlich die größte Überraschung. Radio Brocken ist bei ihm. Vorhin wurden bei der Pressekonferenz alle Namen verkündet, allerdings nicht von Julian Nagelsmann, dem Trainer selber, sondern von den Liebsten in Videoclips. Die zeigen, welchen Weg die Spieler so gemacht haben, um irgendwann mal bei so einer Fußball-WM dabei sein zu dürfen.
2: Ganz viel Glück bei der WM, Papa.
3: Für mich bist du nicht nur mein großer Bruder, sondern auch ein Vorbild.
4: Wir haben schon zusammen Fußball gespielt. Da war dein erster Ball noch ein Stoffball.
5: Bleib gesund und gib Gas weiterhin und tu alles für Deutschland.
6: Wir haben dich unendlich lieb und genieß jeden Moment.
1: Boah, das haben die doch echt süß gemacht. Also man merkt dadurch auch noch mal viel mehr. Ne? Das sind ganz normale Menschen, unsere Nationalspieler, und die haben auch alle mal bei Null angefangen. Was jetzt viele Fans vielleicht stören könnte, ist, dass Trainer Nagelsmann Said Elmaler von Köln nicht nominiert hat. Er war für viele die ganz große Hoffnung, auch irgendwie so das Überraschungstalent der Saison. Und stattdessen hat er Leroy Sané mitgenommen. Und der ist sehr umstritten bei den Fans, kommt wegen seiner Körpersprache nicht so gut an, wirkt manchmal so ein bisschen lustlos. Ich muss aber sagen, es hat sich gebessert. Ich habe ihn beim Qualifikationsspiel in Leipzig gegen echt einer der besten Leute auf dem Platz. Es ist ja immer so, kurz vor einer WM, ne? Wir werden alle zu 80 Millionen Bundestrainern, aber lass uns doch erstmal gucken.

0: 90er Boygroup-Mucke bei Radio Brocken. Hier sind sie natürlich auch genau richtig, wenn es um die besten 80er geht. Haben wir gleich mit Camouflage, cooler Synthi-Sound, The Great Commandment, Culture Club haben wir dabei mit Do You Really Want to Hurt Me und das Beste von heute kommt von Clock Clock nach 2:30.
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0: Diesen Nachmittag verbringen wir zusammen. Hier ist die Radio Brocken Nachmittagsschau um 3:50.
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9: Die kleine Stadt Nebra ist durch ein ganz besonderes Artefakt bekannt. Die Himmelsscheibe von Nebra. Sie soll zwischen 3700 und 4100 Jahre alt sein und gilt als die älteste konkrete Himmelsdarstellung. Die Bronzeplatte zeigt astronomische Phänomene und religiöse Symbole.
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0: Endlich schifft's nicht mehr so im Wetter für Sachsen-Anhalt. Wenn Schauer am Nachmittag, dann nur so ein paar Nieselschauer bei um 20 Grad.
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14: Das Pfingstwochenende könnte eins der vollsten des Jahres auf den Straßen im Land werden, das sagt der ADAC. Neben Sachsen-Anhalt beginnen morgen auch in Bayern und Baden-Württemberg die Ferien samt Reisewelle. Dazu kommen Kurzurlauber aus ganz Deutschland, die zumindest das lange Wochenende nutzen. Besonders voll kann es auf der A2 und der A9 werden, vor allem morgen ab dem späten Vormittag, wenn Reisende, Berufspendler und LKW gemeinsam auf der Straße unterwegs sind. Sebastian Berger, Radio Brocken, 30.
15: Ein 19-Jähriger aus dem Harz ist auf einen Fake-Shop im Internet reingefallen. Er hatte dort zwei neue E-Bikes für zusammen 600 Euro entdeckt und direkt bezahlt. Dann ist der Kontakt abgerissen. Dass vor dem Shop schon gewarnt wird, hat er erst hinterher online recherchiert. Die Polizei weist deshalb nochmal auf den Fake-Shop-Finder der Verbrauchszentralen hin. Den unterstützt auch Sachsen-Anhalt. Die Seite checkt Kontaktdaten, Impressum und Co. von Online-Shops und erkennt, ob sie seriös sind. Franziska Kündiger, Radio Brocken, Schwanebeck.
16: Und das ist die gute Nachricht aus Sachsen-Anhalt. Die Geburtshilfe der Uniklinik Halle hat ein internationales Umweltzertifikat bekommen. Das Team hat mehrere Projekte umgesetzt, die Ressourcen sparen, ohne Abstriche bei der medizinischen Qualität. Unter anderem gibt es jetzt Hebammen-Videosprechstunden, die schwangeren Wege ersparen. Dirk Rosenberg, Radio Brocken, Halle.
0: Mehr Nachrichten von unseren Sachsen-Anhalt-Reportern um 3:30.
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0: Ein kaputtes Fahrzeug steht auf der A14 Richtung Magdeburg zwischen Halle-Trotha und Lübbe-Jün. Dann gibt es eine Ölspur auf der A36 Richtung Bernburg zwischen dem Dreieck Nordharz und Abbenrode. Und eine Ölspur auf der B71 in der Altmark zwischen Mahlsdorf und Salzwedel. Blitzer stehen noch auf der B79 in Artenstedt, wenn Sie aus Richtung Halberstadt kommen. B81 bei Wilhelmshöhe, auch aus Richtung Halberstadt. B188 am Ortseingang Hottendorf Richtung Gardelegen. In Alsleben blitzen Sie Richtung Schackstedt an der Gärtnerei, in Braschwitz in der Saarstraße am Möbelcenter und in Wernigerode im Mühlental statt einwärts. 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
0: Brandschutz war den Deutschen schon im Mittelalter wichtiger als Optik, wenn es ums Bauen ging. Das perfekte Beispiel kommt aus dem Harz in 6 Minuten im Echt des Tages.

0: diesen Nachmittag und morgen noch irgendwie überstehen und dann geht's für die meisten auch schon ins lange Pfingstwochenende. Bis dahin ziehen wir durch mit viel Musik. Clock Clock mit Adore You, so lässiger Gitarrensound, direkt nach 90er Partymucke von Hathaway. Und vorher haben wir noch Klugscheißerwissen aus Halberstadt von
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3: die Martini-Kirche in Halberstadt ist was ganz Besonderes oder eher halb was Besonderes. Denn einer der Kirchtürme ist viel kürzer als der andere. Liegt aber nicht daran, dass beim Bau zu viel Martini gekippt wurde, sondern es geht um Brandschutz. Ja. Früher saß immer ein Wachmann auf dem größeren Turm, um nach Feuern Ausschau zu halten, damit der auch die Altstadt sieht. Und nicht nur einen Kirchturm, wurde der zweite einfach kürzer gebaut. Quasi halber Turm für den vollen Überblick. Wieder was gelernt heute, gell?
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Radio Bocken hier, alle irgendwie gerade relativ gut drauf. Pfingstwochenende steht an und das Wetter wird auch noch Hammer. An die 30 Grad sind drin in Sachsen-Anhalt. Wahnsinn! Werde ich natürlich auch nutzen, werde mit ein paar Jungs an See gehen und schön grillen. Und ganz vielleicht gehe ich auch rein ins Wasser. Ich weiß noch nicht, ob es weiter wird als bis zu den Knien, das müsste ich dann noch austesten. Aber ich glaube, in den Freibädern, da ist das Wasser ein bisschen wärmer. Da haben auch schon einige auf in Sachsen-Anhalt. In der Altmark zum Beispiel das Erlebnis Bad Gardelegen, im Saalekreis das Freibad Zwinschöner, im Kreis Wittenberg das Flemingbad Coswig. Also wirklich in allen Ecken des Landes haben schon diverse Freibäder auf. Und die werden wahrscheinlich auch rappelvoll am Wochenende. Genau deshalb bin ich eigentlich eher Team See. Das Becken ist schnell überfüllt, aber so ein See natürlich nicht. Da hast du immer schön deinen Freiraum. Und da springt auch nicht ständig irgendein Kind vom Beckenrand auf dich drauf. Da hast du schön deine Ruhe. Bis zum sommerlichen Pfingstwochenende ziehen wir noch durch gemeinsam mit der besten Musik für Sachsen-Anhalt hier bei Radio Bocken. Jetzt von Culture Club.

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0: Die Arbeit gerade erledigt und dann steht zu Hause auch noch so viel an. Wir von Radio Brocken sind dabei. Mit uns halten sie perfekt durch. Ich spiele ihn Pat Benatar. Direkt nach 15 Uhr. Da sind die besten 80er hier bei Radio Brocken. David Bowie auch dabei. Absolut Beginners. Und das Beste von heute gibt's dazu. Macht Bock auf Sommer, die aktuelle von Nico Santos. Auch gleich hier bei Radio Brocken.
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5: Freiburg an der Unstrut war die erste Stadt Deutschlands, für die ein dreidimensionaler Stadt- und Landschaftsplan erstellt wurde. Damit wurde in Freiburg Fotografiegeschichte geschrieben.
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0: Das Wetter für Sachsen-Anhalt geht in die richtige Richtung. Die Regenschauer heute deutlich weniger, eher so ein bisschen Niesel mal zwischendurch, aber auch nur ganz selten. Bei angenehmen 20 Grad in Polwitz bei Gardelegen, 21 in Wittenberg. Die Sonne blitzt auch immer mal wieder durch und von der haben wir noch ganz schön viel in den nächsten Tagen. Der Wettertrend für Sachsen-Anhalt sieht super freundlich aus. Morgen viel Sonne, nur harmlose Wolken und bis 27 Grad. Am Samstag kratzen wir sogar an der 30 Grad Marke.
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11: Es ist 15 Uhr. Ich bin Elisa Engel. Guten Tag. Wenn die deutsche Fußballnationalmannschaft zur WM fährt, steht Manuel Neuer als Nummer 1 im Tor. Bundestrainer Julian Nagelsmann hat heute den Kader bekannt gegeben mit 26 Spielern. Überraschungen sind Nathaniel Brown, Maxi Bayer und Jamie Leveling. Kapitän bleibt Joshua Kimmich. Die EU plant schärfere Asylregeln und hat sich heute bei allen noch offenen Fragen geeinigt. Nur bei einer nicht. Wann soll es losgehen? Aus Verhandlungskreisen heißt es, das EU-Parlament fordert den Start so schnell wie möglich. Die Mitgliedsländer fordern aber für einen Teil der Regeln bis zu 2 Jahre Zeit, um ihre Gesetze zu ändern. Einigkeit gibt es, dass die Abschiebezentren in Drittstaaten schnell kommen sollen. Für abgelehnte Asylbewerber, die nicht in ihre Herkunftsländer zurückgebracht werden können. Deutschland bemüht sich aktuell gemeinsam mit anderen EU-Staaten um entsprechende Vereinbarungen. Bei einer Drogenrazzia hat die Polizei Wohnungen, Lagerhallen und eine illegale Spielhalle in Sachsen-Anhalt, Sachsen, Brandenburg und Berlin durchsucht. Die Ermittlungen richten sich gegen 8 Verdächtige einer mutmaßlichen Dealerbande und laufen schon ein Jahr. Neben Drogen wurden Waffen, Bargeld und Spielautomaten beschlagnahmt. 2 Verdächtige müssen vor den Haftrichter. Hunderte Beschäftigte der Lebensmittelindustrie in Sachsen-Anhalt haben heute in Magdeburg für gleiche Löhne in Ost und West demonstriert. Mit dabei waren unter anderem Mitarbeiter von Rotkäppchen, der Großbäckerei Bonback aus Halle und mehrere Betriebe der Schwarzkette, die für Lidl produzieren. Die Gewerkschaft NGG ruft seit Wochen immer wieder zu Warnstreiks in der Lebensmittelbranche auf. Und das ist die gute Nachricht aus Sachsen-Anhalt. Bürgergeldempfänger im Burgenlandkreis sparen sich jetzt viele Wege zum Jobcenter. Sie können Unterlagen jetzt rund um die Uhr digital einreichen. Fotos oder Scans können Sie direkt vom Handy hochladen. Eine Registrierung ist nicht nötig. Jetzt haben wir es 2:02 und Sie sind auf dem aktuellsten Stand.
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0: Ein kaputtes Auto steht auf der A14 Richtung Magdeburg zwischen Halle Trotha und Lübbe-Jün. Dann haben wir noch eine Ölspur auf der A36 Richtung Bernburg zwischen dem Dreieck Nordharz und Abbenrode. Und es gibt einen Unfall auf der B190 zwischen Ritzleben und der Straße nach Kleingarz in beiden Richtungen. Blitzer stehen dann noch auf der B81 bei Wilhelmshöhe aus Richtung Halberstadt, B107 in Hohengöhren beidseitig, B188 am Ortseingang Hottendorf Richtung Gardelegen. In Alsleben blitzen sie Richtung Schackstedt an der Gärtnerei, in Braschwitz in der Saarstraße am Möbelcenter und in Schönebeck-Grünewalde stadtauswärts. Melden Sie Staus und Blitzer kostenlos unter 08000 52 58 52.
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0: Immer fies, wenn die ersten Kollegen schon im Feierabend sind und Sie noch einen Berg voll Arbeit haben. Aber wir sind ja bei Ihnen mit viel guter Musik, die beste für Sachsen-Anhalt. David Bowie spielen wir Ihnen. 90er Partymucke von Culture Beat ist dabei. Und das hier gibt mir auch immer so ein bisschen 90er Vibe, so vom Stil. Nico Santos ist aber das Beste von heute. All Time High.

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0: Wir merken es vor allem mit dem Blick auf die kommenden Wochenenden. Das Leben ist einfach wieder draußen und wir vom Radio Brocken sind überall dabei. Auch auf den Fußballplätzen, da ist das jetzt ja immer so eine entscheidende Phase. Meisterschaft oder Abstiegskampf mit dem Dorfverein. Aber die Zeit ist immer die geilste, finde ich. Ich habe das früher geliebt auf dem Fußballplatz. Dann waren immer noch ein paar mehr Zuschauer da, die angefeuert haben. Wahrscheinlich auch, weil das Wetter schöner war. Und René, du bist immer zurzeit auch auf dem Vereinsgelände unterwegs, beim ersten FC Bitterfeld-Wolfen, aber nicht als Spieler.
1: Ich kreide ab vor jedem Spiel die Verbandsligaspiele, Landesligaspiele und halt die Kabinen reinigen und alles ehrenamtlich.
0: Ehrenamtlich? Das ist doch cool.
1: Ja.
0: Ja, und dann feuerst du auch die Mannschaft immer an am Wochenende, oder?
1: Na, freilich.
0: Ja, das ist doch cool, dass du auch im Verein dann auch immer Radio Brocken mit dabei hast. 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
0: 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Die Baustellenkollegen oder die Kleingartentruppe. Ist ein echt schickes Teil, will man nie wieder hergeben. Radio Brocken hier, schönen Feierabend.

0: beim Endspurt bei Ihnen auf Arbeit spiele ich Ihnen die beste Musik für Sachsen-Anhalt hier bei Radio Brocken. Die besten 80er zum Beispiel mit Erasure und Nick Kershaw. Und das Beste von heute sind richtig lässige DJ-Beats von Glockenbach und dann noch eine coole Stimme dazu, Tom Walker mit Home nach 3:30 auch.
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0: Dass es mal so richtig kräftig schifft wie in den letzten Tagen, das kommt heute Nachmittag zum Glück nicht vor. Es gibt einzelne kleine Schauer, aber die sind schneller weg, als sie gekommen sind.
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1: Auf dem Hallmarkt in Halle wird heute um 18 Uhr gekreischt und gebrüllt. Mehrere Frauenvereine rufen zum Schreien gegen die Krise auf, so heißt die Aktion. Sie wollen damit auf die bevorstehende Landtagswahl aufmerksam machen und vor einem Rechtsruck warnen. Sie sagen, wir haben eine Stimme und die können wir gemeinsam nutzen für Menschlichkeit, Solidarität und Demokratie. Dirk Rosenberg, Radio Brocken, Halle.
3: Auf dem Magdeburger Südfriedhof ist ein Stück Geschichte geklaut worden. Eine historische Türklinke mit Engelskopf von der denkmalgeschützten Kapelle. Die Klinke stammt noch original aus dem Baujahr 1876 und lässt sich nicht ersetzen. Die Stadt hat Anzeige erstattet und sucht jetzt Zeugen, die vor gut drei Wochen am 29. April etwas Verdächtiges beobachtet haben. Conny Bohls, Radio Brocken, Magdeburg.
21: Das ist die gute Nachricht aus Sachsen-Anhalt. Romanische Kirchen in Sachsen-Anhalt klingen und öffnen wieder, dank Ehrenamtlicher, die ihr kulturelles Erbe lebendig halten. Der Tourismusverband hat dafür jetzt wieder den Romanikpreis verliehen. Ausgezeichnet wurde unter anderem ein Steinmetz aus Frohse im Salzlandkreis, der sich seit 30 Jahren für die Erhaltung der Stiftskirche St. Cyriakus einsetzt. Unter anderem hat er geholfen, die historische Glocke und den Glockenturm zu sanieren. Franziska Kündiger, Radio Brocken Frohse.
0: Mehr Nachrichten von unseren Sachsen-Anhalt-Reportern um 16:30.
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0: Unfall auf der A2 Richtung Berlin zwischen Ziesa und Wollin. Und es steht noch ein kaputtes Auto auf der A14 Richtung Magdeburg zwischen Halle-Trotha und Lübbe-Jün. Blitzer stehen auf der B81 bei Wilhelmshöhe aus Richtung Halberstadt. B107 in Hohengören beidseitig. B188 am Ortseingang Hottendorf Richtung Gardelegen. In Alsleben Richtung Schackental an der Gärtnerei, in Braschwitz noch in der Saarstraße am Möbelcenter und in Schönebeck-Grünewalde blitzen sie stadtauswärts. 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

Liegt Ihr Kopf gerade auch so mit intakt, dass Sie aussehen wie eine Taube? Ich finde, das geht bei diesem Song perfekt. Schön, dass Sie den Nachmittag mit Radio Brocken verbringen. Wir sind ja auch der Sender, der die Songs spielt, die Sie so besonders lieben. Die besten 80er. Ist schon das Erzählen mit den geilsten Bands, oder? Erasure, auch ein sehr gutes Beispiel. Andy Bell hat ja auch eine sehr krasse Ausnahmestimme. So hoch musste er erstmal kommen als Mann. Blue Savannah spielen wir Ihnen jetzt hier in der Nachmittagsshow.

0: Hier ist Radio Brocken. Im Internet ist mittlerweile jeder irgendwie Experte für alles, vor allem auf Social Media. Auch so bei Fragen rund um Gesundheit oder Garten. Und das, obwohl die Leute das manchmal gar nicht studiert haben. Das finde ich immer furchtbar, wenn man denen dann alles glaubt. Ich kenne so viele, die dann irgendwie auch unhinterfragt genau das machen, was die sagen, weil sie sagen, ja, ich habe bei Insta gesehen, das funktioniert. Da vertraue ich doch lieber den echten Experten vor Ort, wo ich weiß, die haben sowas gelernt. Unsere Radio Brocken Sachsen-Anhalt-Reporterin Isabella Kürbs hat so ein paar Gartenmythen von Influencern gesammelt und die Experten mal gefragt, was dran ist. Volker Bestehorn von Bestehorns Markt Gartencenter in Könnern.
1: Und zwar Pappe auf Erde legen, angießen, 20 cm Erde wieder drüber, dann Blumensamen rein und dann soll das ein paar Wochen später eine wunderschöne Blumenpracht in dem Beet oben.
0: Angewiesen sollte ich mal irgendwann einen haben. Ich musste früher bei meinen Eltern nie im Garten helfen und habe dementsprechend überhaupt gar keine Ahnung. Wie ist es denn mit Brennnessel?

als Gemüsedünger. Auch so ein Mythos, der von einem Influencer kommt. Er sagt, das funktioniert unbedingt. Hören Sie auch noch hier in der Radio Brocken Nachmittagsshow. Da fragt unsere Radio Brocken Sachsen-Anhalt-Reporterin auch noch mal nach bei den Experten. Schönen Nachmittag.

Hier kommt noch eine Sofortmeldung aus der Verkehrszentrale. Personen sind auf der A36 zwischen Aschersleben West und Ost in beiden Richtungen Personen auf der Fahrbahn. 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

0: Willkommen im Feierabend. Schön, dass ihr den mit Radio Brocken verbringt. Ich spiele in die besten 80er mit Ultravox. Hot and Oats haben wir dabei und das Beste von heute dazu. Schön was zum Eingrooven für den Feierabend. Teddy Swim ist auch gleich am Start.
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0: Das Wetter für Sachsen-Anhalt sieht so großartig aus für das kommende Pfingstwochenende. Da kratzen wir sogar an der 30-Grad-Marke, haben viel Sonne. Ja, dann nehmen wir die Wolken doch heute ganz entspannt. Bei 20 Grad in Naumburg, 21 in Kleinwürschleben bei Bernburg. Wenn Schauer dabei sind, dann sind die wirklich nur ganz kurz und ziehen direkt wieder ab. Der Wettertrend für Sachsen-Anhalt, morgen meist freundlich, viel Sonne neben harmlosen Wolken und bis 27 Grad und dann kommt dieses großartige Pfingstwochenende.
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12: Es ist 16 Uhr. Ich bin Elisa Engel. Guten Tag. In Görlitz ist nach dem Hauseinsturz eine zweite Leiche gefunden worden. Es handelt sich um eine vermisste rumänische Touristin. Ihrer Begleiterin wurde schon vergangene Nacht tot geborgen. Die Einsatzkräfte graben in den Trümmern nun noch nach einem vermissten Mann. Die drei Menschen waren verschüttet worden, als das Haus Montagabend eingestürzt ist. Die Ursache für das Unglück ist weiter unklar. Die Ermittler gehen aber von einer Gasexplosion aus. Unbekannte haben auf ein Einfamilienhaus in Angersdorf bei Halle geschossen. Die Bewohner haben das Projektil am Morgen in der Schlafzimmertür entdeckt. Es hatte zuvor die Eingangstür und auch eine Kommode durchschlagen, hat die Polizei dann festgestellt. Verletzt wurde niemand. Jetzt wird ermittelt, ob das Haus absichtlich oder aus Versehen getroffen wurde und wer den Schuss abgegeben hat. Das Land Sachsen-Anhalt will die Feuerwehrausbildung verbessern, unter anderem mit einer neuen Brandsimulationsanlage im Ausbildungszentrum Heirutsberge in der Börde. Auch E-Learning-Angebote und Lehrgänge für Drohnenführer sollen ausgebaut werden. Dafür verwendet das Land unter anderem fast 70 Millionen Euro aus dem Sondervermögen des Bundes. Sachsen-Anhalt hat 122 Feuerwehren mit 31.500 Einsatzkräften. Die Zahl bleibt trotz demografischen Wandels konstant, sagte Innenministerin Zishang. Der Kader für die Fußball-WM steht mit Manuel Neuer als Nummer 1 im Tor. Bundestrainer Julian Nagelsmann hat erstmal 26 Spieler nominiert. Nachrücker können noch dazukommen. Überraschungskandidaten sind unter anderem Nathaniel Brown, Jamie Leveling, Maxi Bayer und der 18-jährige Lennart Kahl. Und das ist die gute Nachricht aus Sachsen-Anhalt. Angehörige finden ab Herbst online einen freien Pflegeplatz ohne stundenlange Telefonate. Der Landtag hat den digitalen Pflegeplatzfinder beschlossen. Er ist wohl ab Herbst per App oder im Internet kostenlos abrufbar. Jetzt haben wir es 4:02 und Sie sind auf dem aktuellsten Stand.
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0: Reifenteile liegen auf der A2 Richtung Berlin zwischen Wollin und Brandenburg. Dann sind Personen auf der A36 zwischen Aschersleben West und Ost. Mehrere Holzteile auf der B100 Richtung Halle zwischen der Straße nach Wölz-Petersdorf und Hohenturm. Und einen Unfall gibt's auf der A2 Richtung Berlin zwischen Ziesa und Wollin. Blitzer stehen auf der B81 bei Wilhelmshöhe aus Richtung Halberstadt. B107 in Hohengören beidseitig. B188 am Ortseingang Hottendorf Richtung Gardelegen. In Alsleben blitzen sie Richtung Schackstedt an der Gärtnerei, in Braschwitz in der Saarstraße am Möbelcenter und in Schönebeck-Grünewalde Stadt auswärts. Melden Sie Staus und Blitzer kostenlos unter 08000 52 58 52.
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0: Gerade froh Feierabend zu haben und dann müssen Sie zu Hause noch so viel erledigen. Am schlimmsten immer, wenn Besuch übers Wochenende kommt, steht man so unter Druck. Ach Gott, die Bettwäsche und die Handtücher noch waschen und vielleicht auch noch mal über die Fenster rüber, weil da so viel Blütenstaub dran klebt. Da sind wir doch froh, wenn wir für solche Aufgaben gute Musik haben. Und die gibt's von uns. Die besten 80er. Gleich mit Ultravox. Holland Oates hören Sie jetzt schon. Revolverheld haben wir auch gleich dabei mit Halt dich an mir fest. Kommen Sie gut nach Hause.

Radio Brocken hier mit dem Aufregerthema bei Ihnen auf Arbeit sicherlich heute. Kaum ist der WM-Kader raus, sind wir schon alle wieder 80 Millionen Bundestrainer und wissen es besser, ne? Warum spielt der nicht, aber dafür der? Da denke ich mir immer so am Ende, brauchst ja auch nicht die besten Einzelspieler, sondern das beste Team. Und genau dafür wird der Bundestrainer bezahlt, um das zusammenzustellen. Und meckern können wir hinterher, wenn es nichts wird. 2014 haben wir alle auch den Teufel an die Wand gemalt und am Ende sind wir trotzdem noch Weltmeister geworden. Neuer ist jetzt auch ganz offiziell im Tor. Die Gerüchte gab es ja schon in den letzten Tagen. Eigentlich war der ja auch schon längst aus der Nationalmannschaft zurückgetreten, aber vielleicht war er auch selber davon überrascht, wie fit er noch mit 40 ist. Tut mir ein bisschen leid für Torwart Oliver Baumann von Hoffenheim. Der wäre sonst die Nummer 1 gewesen und hat wahrscheinlich seine Chance gewittert. Und dann kam jetzt doch nochmal dieser Neuer um die Ecke. Naja, bevor gleich zu Hause weiter über den Kader diskutiert wird bei Ihnen, sind wir auf dem Nachhauseweg dabei. Jetzt mit diesem 90er-Party-Hit von Wickfields.

0: Radio Brocken ist bei Ihnen mit der besten Musik für Sachsen-Anhalt. Geht's durch Ihren Nachmittag. Ganz viel davon haben wir in der nächsten halben Stunde. Roxette dabei, die Black Eyed Peas, Paul Young, Bruce Springsteen. Und das Beste von heute kommt von Huntrix Golden nach 16:30.
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0: Wir mussten ja auch echt lange warten, bis es jetzt endlich mal stabiler wird. Pfingstwochenende wird großartig. Nur noch heute Nachmittag kämpfen wir uns durch ein paar Wolken und Schauer durch.
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17: Das Pfingstwochenende könnte eins der vollsten des Jahres auf den Straßen im Land werden, das sagt der ADAC. Neben Sachsen-Anhalt beginnen morgen auch in Bayern und Baden-Württemberg die Ferien samt Reisewelle. Dazu kommen Kurzurlauber aus ganz Deutschland, die zumindest das lange Wochenende nutzen. Besonders voll kann es auf der A2 und der A9 werden, vor allem morgen ab dem späten Vormittag, wenn Reisende, Berufspendler und Lkw gemeinsam auf der Straße unterwegs sind. Sebastian Berger, Radio Brocken, Dreußig.
18: Ein 19-Jähriger aus dem Harz ist auf einen Fake-Shop im Internet reingefallen. Er hatte dort zwei neue E-Bikes für zusammen 600 Euro entdeckt und direkt bezahlt. Dann ist der Kontakt abgerissen. Dass vor dem Shop schon gewarnt wird, hat er erst hinterher online recherchiert. Die Polizei weist deshalb nochmal auf den Fake-Shop-Finder der Verbrauchszentralen hin. Den unterstützt auch Sachsen-Anhalt. Die Seite checkt Kontaktdaten, Impressum und Co. von Online-Shops und erkennt, ob sie seriös sind. Franziska Kündiger, Radio Brocken, Schwanebeck.
19: Und das ist die gute Nachricht aus Sachsen-Anhalt. Die Geburtshilfe der Uniklinik Halle hat ein internationales Umweltzertifikat bekommen. Das Team hat mehrere Projekte umgesetzt, die Ressourcen sparen, ohne Abstriche bei der medizinischen Qualität. Unter anderem gibt es jetzt Hebammen-Videosprechstunden, die schwangeren Wege ersparen. Dirk Rosenberg, Radio Brocken, Halle.
0: Mehr Nachrichten von unseren Sachsen-Anhalt-Reportern um 5:30.
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0: Unfall auf der A2 Richtung Berlin zwischen Ziesa und Wollin. Dann sind noch Personen auf der A36 zwischen Aschersleben West und Ost in beiden Richtungen. Und Metallteile liegen auf der A38 Richtung Göttingen zwischen dem Rastplatz Fuchsaue und Lützen auf allen Spuren. Blitzer noch auf der B81 bei Wilhelmshöhe aus Richtung Halberstadt. B107 in Hohengören beidseitig. In Alsleben Richtung Schackstedt an der Gärtnerei. In Braschwitz in der Saarstraße am Möbelcenter. In Schönebeck Grünewalde Stadt auswärts. Und Daniela hat auch noch einen Blitzer für uns.
20: In Bernigerode in der Benzingenröder Chaussee Stadt auswärts.
0: Danke fürs Bescheid geben. 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

0: mit Radio Brocken Richtung Pfingstwochenende. Wetter soll ja mega werden. Sonne, fast bis 30 Grad. Werde ich erstmal schön am Samstag mit ein paar Kumpels an den See gehen und grillen. Und was steht bei dir an, Matthias, aus Weddersleben im Harz?
1: Ach, wir werden zu Hause auf der Terrasse sitzen, ja, und werden mal gucken, vielleicht machen wir einen Ausflug Richtung Schwerin oder irgendwo Richtung Seenlandschaft oder sowas.
0: Ach, schön.
1: Ja, das werden wir sehen, ja, aber Großes ist da nicht geplant. Ja,
0: haltet also, euch alles
1: offen
0: so.
1: Wir wohnen da, wo andere Leute Urlaub machen, also warum weg, ne?
0: Ja, das stimmt natürlich auch. Wir haben die perfekten Ausflugsziele direkt vor der Haustür, vor allem im Harz. Und auf dem Weg zu ihren Pfingstausflügen hören Sie Ihre WhatsApp-Wunschhits das ganze Pfingstwochenende lang. Also einfach noch eine Sprachnachricht schicken an die 0345 20 44 300. Was wollen Sie hören? Wen wollen Sie zu Pfingsten grüßen? Her damit! Und morgen Nachmittag legen wir dann damit schon los und ziehen bis Pfingstsonntag, nee, bis Pfingstmontag sogar. Ja, ist ja noch ein Tag Pfingsten dann. So lange ziehen wir durch.

Mit Radio Brocken starten Sie doch gerne in den Feierabend, wenn die Mucke von Ihren Lieblingsbands läuft. Roxette spielen wir Ihnen auf dem Weg nach Hause. Ist auch so ein perfekter Feierabendsong. Der passt so perfekt, wenn Sie so an den Feldern lang fahren, am Klatschmond vorbei. Ich habe gesehen am Wochenende, der blüht tatsächlich so langsam schon. Also ist ja auch mal ein cooles Fotomotiv. Machen Sie sich eine tolle Zeit mit uns. Schön, dass Sie dabei sind.

0: Die Songs, die Sie so besonders lieben, die besten 80er, die spiele ich Ihnen natürlich auch nach 17 Uhr. Cock Robin bringt Sie runter, bringt Sie auf andere Gedanken nach einem stressigen Arbeitstag. Dann haben wir einen 90er von Phil Collins noch mit am Start. Und das Beste von heute von David Guetta und Sia. Ein paar Partybeats, wenn es zum Beispiel noch zum Sport geht gleich, auch nach 17 Uhr.
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2: Mit Glasfaser schaffen wir es, den ländlichen Raum genauso wie unsere Städte zu versorgen. Das bedeutet für die Zukunft, für jede und jeden, an jedem Ort, nahezu dieselben Voraussetzungen zu schaffen, um zu leben und zu arbeiten. Digitalministerin Lydia Hüskens.
3: Wenn man sich jetzt einfach mal überlegt, wie ist Sachsen-Anhalt aufgestellt? 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
0: Die 20-Grad-Marke haben wir schon. In Petersdorf bei Halle, auch in Wolmirstedt. Am Wochenende knacken wir vielleicht sogar die 30-Grad-Marke. Morgen wird's schon wärmer, freundlicher, auch keine Schauer mehr. Heute gab's ja noch mal ein paar. Bis 27 Grad dann und am Samstag viel Sonne und trocken. Bis 30 Grad sind theoretisch drin. Und das Wetter geht dann genauso schön weiter, die Tage danach.
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19: Es ist 17 Uhr. Ich bin Elisa Engel. Guten Tag. Ein Einfamilienhaus in Angersdorf bei Halle ist von einem Schuss getroffen worden. Die Hausbewohner haben das Projektil heute Morgen entdeckt. Es steckte in der Schlafzimmertür. Die Polizei hat dann festgestellt, dass die Munition auch die Hauseingangstür und eine Kommode zerschlagen hat. Was dahinter steckt, ist noch völlig unklar. In Görlitz haben Einsatzkräfte heute eine zweite Leiche aus den Trümmern des eingestürzten Mehrfamilienhauses geborgen. Eine 26-jährige Rumänin. In der Nacht hatten sie bereits die Leiche ihrer Begleiterin gefunden. Ein Mann wird jetzt noch vermisst. Die Einsatzkräfte graben sich teils mit Schaufeln und bloßen Händen durch den Trümmerberg. Die Bundesregierung hat einen Bildbericht über eine mögliche Rente mit 70 zurückgewiesen. Kanzleramtschef Frey spricht von Spekulationen. Laut Bild soll die Kommission empfehlen, das Renteneintrittsalter schrittweise anzuheben von 67 auf 70 Jahre Anfang der 2060er Jahre. Ökonomen fordern das schon lange. Mehrere Unionspolitiker haben sich auch schon offen für ein höheres Eintrittsalter gezeigt. Die SPD war bisher immer strikt dagegen. Wenn die deutsche Fußballnationalmannschaft zur WM fährt, dann steht Manuel Neuer als Nummer 1 im Tor. Bundestrainer Nagelsmann hat heute den Kader bekannt gegeben mit 26 Spielern. Überraschungen sind unter anderem Nathaniel Brown, Maxi Bayer und Jamie Leveling. Kapitän wird Joshua Kimmich. Und das ist die gute Nachricht aus Sachsen-Anhalt. Das Radwegenetz im Harz wächst weiter. Die Arbeiten für die neue Verbindung von Minsleben nach Wernigerode haben begonnen. In Sachsen-Anhalt werden derzeit mehr als 30 Rad- und Fußwege mit EU-Förderung gebaut oder saniert. Jetzt haben wir es 5:02 und Sie sind auf dem aktuellsten Stand.
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0: Es gibt einen Unfall auf der A2 Richtung Berlin zwischen Ziesar und Wollin. Da ist die rechte Spur gesperrt. Metallteile noch auf der A38 Richtung Göttingen zwischen dem Rastplatz Fuchsaue und Lützen. Und es wird geblitzt. B81 bei Wilhelmshöhe aus Richtung Halberstadt. B107 in Hohengören beidseitig. In Alsleben Richtung Schackstedt an der Gärtnerei. In Braschwitz in der Saarstraße am Möbelcenter. In Schönebeck-Grünewalde stadtauswärts. Und in Wernigerode in der Benzingeröder Chaussee stadtauswärts. Melden Sie Staus und Blitzer kostenlos unter 08000 52 58 52.
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0: Machen Sie sich einen schönen Feierabend mit uns. So eine echte Einschätzung von einem Experten, der das auch wirklich gelernt hat. Das ist für mich immer noch 10-mal mehr wert, als wenn ich irgendeinem Influencer im Internet zuhöre zu irgendeinem Thema. Ich lasse mich zum Beispiel auch noch gerne im Sportgeschäft beraten oder gehe bei Fragen rund um die Gesundheit zum Arzt. Aber bei vielen anderen, die ich kenne, ist es mittlerweile so, dass Influencer diese Rolle übernommen haben. Wir checken heute Nachmittag Mythen von Influencern rund um den Garten. Zum Beispiel gleich, sind Brennnesseln wirklich der perfekte Dünger für unser Gemüse? Und da fragen wir mal die Experten, ob die Influencer damit recht haben. Im Gartencenter haken wir nach. Und das hören Sie in einer Viertelstunde hier in der Radio Brocken Nachmittagsshow.

0: gute Start in Ihren Feierabend.
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0: Will man direkt durch die ganze Wohnung tanzen zu dem Song. Radio Brocken hierbei ist bei Ihnen mit der besten Musik für Sachsen-Anhalt. Nach der Arbeit geht's vielleicht noch ab in den Garten. Und die Gartenexperten von heute, das sind ja längst nicht nur die Mitarbeiter in den Gartencentern, sondern mittlerweile auch echt viele Influencer bei Social Media. Den vertrauen mittlerweile echt einige mehr als den richtigen Experten. Sind halt natürlich auch immer und überall verfügbar. Aber die Frage ist natürlich, ob das auch richtige Experten sein können. Vorhin haben wir schon gehört, mit Pappe unterm Blumenbeet wachsen die Pflanzen nicht unbedingt schneller. Und das war eben so ein Mythos, der von einer Garteninfluencerin verbreitet wurde. Und genau deshalb, um sowas einzuordnen, ist unsere Radio Brocken Sachsen-Anhalt-Reporterin Isabella Kürbs ins Gartencenter gefahren. Zu Katharina Bestehorn vom Bestehorn-Markt-Gartencenter in Köln.
1: Ich kenne Brennnessel nur, dass ich mich davon im Sommer an den Beinen und an den Händen verbrenne, wenn ich durchs Gras streife. Aber das ist auch der ultimative Dünger.
2: Ja, das ist eine tolle Sache. Das kann man machen. Man muss dann aber auch definitiv die richtige große Staudenbrennnessel nehmen. Und dann kann man so eine Jauche ansetzen. Und es gibt auch die Möglichkeit schon von solchen Pellets, dass man die nur einrührt. Dann muss man nicht selber das noch sammeln. Aber ja, das funktioniert.
1: Aber das hat einen ganz schönen Geruch, deswegen nicht drin lagern, oder?
2: Definitiv. Es wirkt schon sehr intensiv.
0: Das ist also nicht nur ein Mythos, Brennnessel, Jauche als Dünger, das klappt perfekt. Dann wachsen ihre Tomaten und Gurken gleich viel besser. Ich habe seit gestern auch so ein Tomatenpflänzchen auf dem Balkon stehen, aber ich werde auf jeden Fall nicht ins Brennnesselfeld gehen. Dann bleiben meine Tomaten halt kleiner.

0: Die Songs, die Sie so besonders lieben. Die besten 80er, die spielen wir Ihnen auch gleich nach 6:30 bei Radio Brocken mit Alphaville, Big in Japan. Dann haben wir 90er Boygroup-Mucke von den Backstreet Boys mit dabei. Und das Beste von heute kommt von Leonie.
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0: Das Wetter für Sachsen-Anhalt. Oft bewölkt, paar sonnige Ecken haben wir auch gerade. Und es kommen jetzt auch über den Abend kaum noch Schauer nach.
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18: Auf dem Hallmarkt in Halle wird heute um 18 Uhr gekreischt und gebrüllt. Mehrere Frauenvereine rufen zum Schreien gegen die Krise auf. So heißt die Aktion. Sie wollen damit auf die bevorstehende Landtagswahl aufmerksam machen und vor einem Rechtsruck warnen. Sie sagen, wir haben eine Stimme und die können wir gemeinsam nutzen für Menschlichkeit, Solidarität und Demokratie. Dirk Rosenberg, Radio Brocken, Halle.
3: Auf dem Magdeburger Südfriedhof ist ein Stück Geschichte geklaut worden. Eine historische Türklinke mit Engelskopf von der denkmalgeschützten Kapelle. Die Klinke stammt noch original aus dem Baujahr 1876 und lässt sich nicht ersetzen. Die Stadt hat Anzeige erstattet und sucht jetzt Zeugen, die vor gut 3 Wochen am 29. April etwas Verdächtiges beobachtet haben. Conny Bohls, Radio Brocken, Magdeburg.
19: Das ist die gute Nachricht aus Sachsen-Anhalt. Romanische Kirchen in Sachsen-Anhalt klingen und öffnen wieder. Dank Ehrenamtlicher, die ihr kulturelles Erbe lebendig halten. Der Tourismusverband hat dafür jetzt wieder den Romanikpreis verliehen. Ausgezeichnet wurde unter anderem ein Steinmetz aus Frohse im Salzlandkreis, der sich seit 30 Jahren für die Erhaltung der Stiftskirche St. Cyriakus einsetzt. Unter anderem hat er geholfen, die historische Glocke und den Glockenturm zu sanieren. Franziska Kündiger, Radio Brocken Frohse.
0: Nachrichten von unseren Sachsen-Anhalt-Reportern um 6:30.
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0: Unfall auf der A2 Richtung Berlin zwischen Ziesa und Wollin. Da ist die rechte Spur gesperrt und es liegen Metallteile auf der A38 Richtung Göttingen zwischen dem Rastplatz Fuchsaue und Lützen. Blitzer haben wir noch. Auf der B81 bei Wilhelmshöhe aus Richtung Halberstadt. B107 in Hohengören beidseitig. In Alsleben blitzen sie Richtung Schackstedt an der Gärtnerei. In Braschwitz in der Saarstraße am Möbelcenter. In Schönebeck-Grünewalde noch stadtauswärts. Und in Wernigerode in der Benzinger-Röder Chaussee stadtauswärts. 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

0: Schön Feierabend mit Radio Brocken. Morgen nochmal ran. Und dann ist auch schon Pfingstwochenende. Vielleicht machen Sie es wie ich und gehen an den See bei dem tollen Wetter, was kommt. Auf dem Geiseltalsee im Saalekreis. Da geht Baden und Bootfahren ab sofort auch auf dem ganzen See. Und Ralf hat uns vorhin eine WhatsApp mit seinem persönlichen Badehotspot in Sachsen-Anhalt hier in die Show geschickt.
1: Also ich war vorhin Wochenende in Sabacuc, das liegt bei Genthin. Ein Kiessee, ein ausgewackerter Kiessee mit Kinderbelustigung, mit Hundestrand, mit FKK-Strand. 19 Grad Wassertemperatur.
0: 19 Grad schon? Ist ja fast wärmer als die Luft gerade. Also da würde ich auch reingehen. Die Seen rund um Halle, die sind glaube ich noch deutlich kälter. Also da bin ich froh, wenn ich es bis zum Bauchnabel reinschaffe. Bis zum Hammer-Badewochenende zu Pfingsten ziehe ich mit Ihnen durch hier in der Radio Brocken Nachmittagsshow. Die beste Musik für Sachsen-Anhalt kommt jetzt von Steve Winwood.

0: Pfingstwochenende geht's ab nach draußen bei bestem Wetter. Und wenn Sie nach den Ausflügen alle abends erschöpft auf dem Sofa liegen, dann haben Sie mit uns zum Glück genug Cook-Empfehlungen.
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0: Bei Netflix gibt's gerade eine Serie über eine düstere, manipulative und abgeschottete Sekte. Unchosen heißt die Serie. Ist ein Psychothriller über eine Familie, wo von außen alles nach heiler Welt aussieht, aber wo es auch eben krasse Abgründe gibt. Und da hat eine Kollegin aus dem Team gesagt, das ist echt purer Nervenkitzel. Ansonsten empfehle ich Ihnen gerade jetzt vor der WM die neue Doku über Mesut Özil. Das ZDF hat einen Dreiteiler über den Fußballer oder Ex-Fußballer in dem Fall ja gedreht und den gibt es in der Mediathek zu sehen. Da lernen wir den Menschen mal ein bisschen besser kennen. Man weiß ja irgendwie so gar nichts über den. Der ist so ein Mysterium. In einfachen Verhältnissen im Ruhrpott ist er groß geworden als Gastarbeiterkind. Immer mit dem Traum, Profi zu werden, hat er ja auch geschafft. Aber es war nicht immer schön und einfach für ihn. Dieses Gefühl, weder richtig von den türkischen noch von den deutschen Fans akzeptiert zu werden. Dann auch noch der Bruch mit dem eigenen Vater. Der hat ihn als Berater ja immer zur Seite gestanden, wollte nur das Beste, aber am Ende kam nicht das Beste für ihn raus. Und dann gab es ja noch wirklich den tiefen Fall bei Özil, sowohl sportlich als auch für viele menschlich. Genie und Wahnsinn passt bei ihm wirklich besonders gut. Sehen Sie jetzt auch in der Doku Mesut Özil zu Gast bei Freunden in der ZDF-Mediathek. Wirklich sehr spannend und empfehlenswert.
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0: Ihren Feierabend verbringen Sie mit uns. Hier ist Radio Brocken. Diese geile Gitarre da bei U2 ist so markant. Das macht ihr einfach aus. Spielen wir ihn gleich nach 18 Uhr. Paula Abdul auch, straight up. Und zu den besten 80ern das Beste von heute. DJ Beats von Purple Disco Machine habe ich dann auch für Sie.
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0: Ungewohntes Bild gerade auf dem Radio Brockenwetterradar. Gar keine Schauer mehr, auch nichts, was neu reinzieht. Jetzt geht's nur noch aufwärts, will ich damit sagen. 19 Grad haben wir in Pfeifersheim bei Sangerhausen, 20 noch in Gommern. Und das Pfingstwochenende, das wird ja wirklich großartig. Samstag bis 30 Grad, vielleicht sogar auf jeden Fall ganz viel Sonne. Und auch morgen wird schon fast sommerlich. Hier und da sogar bis 27 Grad und auch da viel Sonne mit dabei, kein Regen mehr. Wenn Wolken, dann sind die nur harmlos.
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11: Es ist 18 Uhr. Ich bin Elisa Engel. Guten Tag. Unbekannte haben auf ein Einfamilienhaus in Angersdorf bei Halle geschossen. Die Bewohner haben das Projektil am Morgen in der Schlafzimmertür entdeckt. Es hatte zuvor die Eingangstür und eine Kommode durchschlagen, hat die Polizei dann festgestellt. Verletzt wurde niemand. Jetzt wird ermittelt, ob das Haus absichtlich oder aus Versehen getroffen wurde und wer den Schuss abgegeben hat. Die Bundesanwaltschaft hat Anklage gegen einen Dänen erhoben, der im Auftrag des Iran Juden und Freunde Israels für Mordanschläge ausgesperrt haben soll. Zu den Zielpersonen gehörten Zentralratspräsident Josef Schuster und der Präsident der Deutsch-Israelischen Gesellschaft, Volker Beck, so die Anklage. Der Mann soll außerdem zwei jüdische Lebensmittelhändler in Berlin ausgekundschaftet haben. Festgenommen wurde er im Juni vergangenen Jahres in Dänemark. Mitangeklagt ist ein Afghane, der einen Mordanschlag auf Beck vorbereitet haben soll. Der Iran weist alle Vorwürfe zurück. Das Land will die Feuerwehrausbildung verbessern, unter anderem mit einer neuen Brandsimulationsanlage im Ausbildungszentrum Heirutsberge. Auch E-Learning-Angebote und Lehrgänge für Drohnenführer sollen ausgebaut werden. Dafür verwendet das Land unter anderem fast 70 Millionen Euro aus dem Sondervermögen des Bundes. Sachsen-Anhalt hat 122 Feuerwehren mit 31.500 Einsatzkräften. Die Zahl bleibt trotz demografischen Wandels konstant, sagt Innenministerin Zieschang. Der Kader für die Fußball-WM steht, mit Manuel Neuer als Nummer 1 im Tor. Bundestrainer Julian Nagelsmann hat erstmal 26 Spieler nominiert. Nachrücker können noch dazukommen. Überraschungskandidaten sind unter anderem Nathaniel Brown, Jamie Leveling, Maxi Bayer und der 18-jährige Lennart Kahl. Und das ist die gute Nachricht aus Sachsen-Anhalt. Im UNESCO-Biosphärenreservat Drömmlingen ist heute der Natur- und Kulturpfad Grünes Band eingeweiht worden. Highlight ist ein 8 Meter hoher Aussichtsturm bei Oebisfelde. Jetzt haben wir es kurz nach 6 und Sie sind auf dem aktuellsten Stand.
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0: So ruhig wie jetzt auf den Straßen, ohne Staus oder Unfälle, wird das morgen zu der Zeit garantiert nicht aussehen, wenn alle ins lange Pfingstwochenende starten. Aber jetzt, wie gesagt, sehr ruhig, nur geblitzt wird. Auf der B81 bei Wilhelmshöhe aus Richtung Halberstadt. B107 in Hohengören, beidseitig. In Alsleben noch, Richtung Schackstedt an der Gärtnerei. In Braschwitz blitzen sie in der Saarstraße am Möbelcenter. In Schönebeck-Grünewalde statt auswärts. Und in Wernigerode in der Benzinger-Röder Chaussee statt auswärts. Melden Sie Staus und Blitzer kostenlos unter 08000 52 58 52.
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0: Ich finde das so super. Endlich joggen können, ohne Angst zu haben am Abend, dass nochmal irgendwie was von oben runterkommt. Oder Sie können mit dem Hund nochmal eine Runde gehen oder Regenschirm. So wünschen wir uns den Mai doch. Und endlich haben wir das, was wir wollten. Dazu die beste Musik für Sachsen-Anhalt, auch gerne über Ihre Kopfhörer mit dabei. Gleich mit YouTube, Purple Disco Machine spielen wir ihn. Und los geht's mit Paula Abdul, cooler 80er Disco-Sound.

0: schon längst Feierabend, aber der Kopf ist irgendwie immer noch bei den Aufgaben, die sie heute erledigen mussten und vielleicht auch bei dem, was morgen noch ansteht. Mit uns können sie sich auf jeden Fall hervorragend ablenken. Schönen Feierabend.
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0: Radio Bocken läuft beim Abendessen am Küchentisch. Überlegen Sie da doch schon mal mit der Family, was Sie zu Pfingsten bei uns hören wollen. Da entscheiden Sie. Das ganze lange Pfingstwochenende spielen wir Ihre WhatsApp-Wunschhits.
1: Ich würde mir gerne U2 wünschen mit Sunday Bloody Sunday.
2: Ich wünsche mir von Nick Cayman I Promise Myself.
3: Mein Wunsch wäre von Depeche Mode Somebody.
0: Geben Sie Ihren Wunsch doch auch noch gerne ab per WhatsApp-Sprachnachricht an die 0345 20 44 300. Und dann legen wir morgen ab 14 Uhr schon damit los hier bei Radio Brocken. Bin gespannt, was ich da Cooles für Sie spielen darf.

0: Mit viel Musik durch Ihren Donnerstagabend. Radio Brocken mit der besten Musik für Sachsen-Anhalt. Wir spielen Ihnen echte Musikgrößen. Elton John haben wir dabei. Mike Oldfield, das sind die besten 80er. Und das Beste von heute sind DJ Beats von Glockenbach. Magic Moment dann auch nach 6:30 dabei.
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0: Jetzt am Abend bleibt es trocken und auch immer noch sehr mild. Um die 19 Grad haben wir immer noch.
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11: Das Pfingstwochenende könnte eins der vollsten des Jahres auf den Straßen im Land werden, das sagt der ADAC. Neben Sachsen-Anhalt beginnen morgen auch in Bayern und Baden-Württemberg die Ferien samt Reisewelle. Dazu kommen Kurzurlauber aus ganz Deutschland, die zumindest das lange Wochenende nutzen. Besonders voll kann es auf der A2 und der A9 werden, vor allem morgen ab dem späten Vormittag, wenn Reisende, Berufspendler und LKW gemeinsam auf der Straße unterwegs sind. Sebastian Berger, Radio Brocken, Dreußig.
12: Ein 19-Jähriger aus dem Harz ist auf einen Fake-Shop im Internet reingefallen. Er hatte dort 2 neue E-Bikes für zusammen 600 Euro entdeckt und direkt bezahlt. Dann ist der Kontakt abgerissen. Dass vor dem Shop schon gewarnt wird, hat er erst hinterher online recherchiert. Die Polizei weist deshalb nochmal auf den Fake-Shop-Finder der Verbrauchszentralen hin. Den unterstützt auch Sachsen-Anhalt. Die Seite checkt Kontaktdaten, Impressum und Co. von Online-Shops und erkennt, ob sie seriös sind. Franziska Kündiger, Radio Brocken, Schwanebeck.
13: Und das ist die gute Nachricht aus Sachsen-Anhalt. Die Geburtshilfe der Uniklinik Halle hat ein internationales Umweltzertifikat bekommen. Das Team hat mehrere Projekte umgesetzt, die Ressourcen sparen, ohne Abstriche bei der medizinischen Qualität. Unter anderem gibt es jetzt Hebammen-Videosprechstunden, die schwangeren Wege ersparen. Dirk Rosenberg, Radio Brocken, Halle.
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0: Auf Ihrem Nachhauseweg gerade keine Staus und auch keine Unfälle, nur Blitzer. Auf der B81 bei Wilhelmshöhe aus Richtung Halberstadt. B107 in Hohengören, beidseitig. In Alsleben noch Richtung Schackstedt an der Gärtnerei. In Braschwitz in der Saarstraße am Möbelcenter. In Schönebeck-Grünewalde blitzen Sie stadtauswärts und stadtauswärts auch in Wernigerode in der Benzingeröder Chaussee. 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

Durch den Abend geht's mit Radio Brocken und der besten Musik für Sachsen-Anhalt. Und später vielleicht wieder mit Fußball. Man muss ja wirklich sagen, wieder mit Fußball. Weil das ist jetzt so die Zeit, wo jeden Tag irgendein Fußballspiel im Free-TV läuft. Gestern war es das Europa-League-Finale. Heute ist es Relegation, Wolfsburg gegen Paderborn. Da geht's um Auf- bzw. Abstieg. Dann hast du am Wochenende noch am Samstag das DFB-Pokalfinale. Champions-League-Finale steht auch noch an nächste Woche. Relegationsrückspiele. Also alle, die gerade irgendwie nicht so fußballbegeistert sind, aber irgendwie mit jemandem zusammenleben, der gerne Fußball guckt, für den sind es harte Zeiten. Aber auch das stehen sie durch. Und ja gut, danach kommt die WM. Aber da sind ja sowieso alle wieder mit im Boot, die meisten zumindest. Schönen Feierabend, Radio Brocken ist dabei.

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0: Ihr Sounds am Feierabend. Die beste Musik für Sachsen-Anhalt bei Radio Brocken. Tell me lies, tell me sweet little lies. Mit den besten 80ern. Fleetwood Mac gibt's, Chris de Burgh mit High on Emotion. Und das Beste von heute auch dabei. Von Naked und Portugal The Man spielt Ihnen dann alles gleich Volker Bär nach 19 Uhr. Machen Sie sich einen schönen Abend gemeinsam.
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14: So, gucken wir auf die aktuellen Sachsen-Anhalt-Temperaturen. In Burg bei Magdeburg haben wir 19 Grad, auch in Naumburg noch 19 Grad. Heute Abend Wolken, aber kaum noch Schauer. In der Nacht dann trocken bei Tiefstwerten um 7 Grad und der Wettertrend für Sachsen-Anhalt zeigt Richtung Sommer. Es wird freundlich. Morgen 27, Samstag 30 und Sonntag genauso schön.
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15: Es ist 19 Uhr. Ich bin Fabian Schaffer. Guten Abend. Ein Führungszeugnis zur Vorlage beim Arbeitgeber oder für eine ehrenamtliche Tätigkeit soll künftig auch digital verfügbar sein. Ein entsprechender Vorschlag fand im Bundestag die notwendige Mehrheit. Ein Führungszeugnis ist ein Auszug aus dem Bundeszentralregister und gibt Auskunft darüber, ob jemand vorbestraft ist. Ein Einfamilienhaus in Angersdorf bei Halle ist von einem Schuss getroffen worden. Was dahinter steckt, ist noch völlig unklar. Die Hausbewohner haben das Projektil heute Morgen entdeckt. Es steckte in der Schlafzimmertür. Die Polizei hat dann festgestellt, dass die Munition auch die Hauseingangstür und eine Kommode zerschlagen hat. Die Bundesanwaltschaft hat Anklage gegen einen mutmaßlichen iranischen Spion erhoben. Der Däne mit afghanischen Wurzeln soll im Auftrag Teherans Juden und Israel Freunde für Mord- und Brandanschläge ausgespäht haben, darunter Zentralratspräsident Schuster. Ein mutmaßlicher Komplize ist mit angeklagt. Das Sensationscomeback von Manuel Neuer ist perfekt. Der Bayern-Keeper steht offiziell im 26-köpfigen DFB-Kader für die Fußball-WM, den Bundestrainer Julian Nagelsmann heute bekannt gegeben hat. Wer sonst noch für Deutschland zur WM fährt, berichtet Pia Wegner.
16: Namen wie den von Kapitän Joshua Kimmich, Nico Schlotterbeck oder Leon Goretzka hat der DFB bereits im Laufe des Vormittags veröffentlicht. Das Comeback von Manuel Neuer als deutsche Nummer 1 hingegen hob der Bundestrainer sich für die offizielle Kaderverkündung auf. Neben bewährten Nationalspielern besteht der Kader aber auch aus einigen WM-Neulingen wie Malik Chow, Lennart Kahl und Nathaniel Brown.
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14: Da haben wir die A9 Richtung Nürnberg. Zwischen Leipzig-West, Merseburg und Bad Dürrenberg haben wir 4 Kilometer Stau. Knappe halbe Stunde dauert es länger auf dem Weg in ihren Feierabend. A38 Richtung Göttingen zwischen Berger und Heringen steht ein kaputtes Fahrzeug auf der rechten Spur. Und die Blitzer B81 bei Wilhelmshöhe aus Richtung Halberstadt. B107 in Hohengören, beide Richtungen. In Alsleben Richtung Schackstedt an der Gärtnerei. In Braschwitz Saarstraße am Möbelcenter, in Schönebeck Grünewalde Stadt auswärts und in Wernigerode in der Benzigeröder Chaussee ebenfalls Stadt auswärts. Melden auch Sie Staus und Blitzer kostenlos unter 08000 52 58 52.
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14: Loho, der Nachbar quält nochmal den Rasenmäher. Sie sind schon am Überlegen, was gibt's? Was Warmes oder machen wir eine Schnitte? Micha Schulte singt dazu, außerdem Robert Miles und die 21 Pilots.

0: Das ist Ihr Sound für den echten Donnerstagabend hier bei Radio Brocken. Wenn Sie heute Spätschicht haben oder gerade erst Feierabend machen, Respekt erstmal. Wir sind mit dabei. Während andere schon auf dem Sofa versacken, da ziehen Sie noch durch mit halbkaltem Kaffee aus der Thermoskanne und der letzten Entschlossenheit. Sie sind aber nicht alleine. Grüße nach Steigra.
1: Hallo, guten Abend, Birgit hier. Also ich genieße meinen Abend jetzt mit einem schönen Gläschen Sekt, guter Musik und natürlich mit Arbeit. Ich grüße alle, die jetzt auch noch arbeiten müssen. Grüße euch und einen schönen Abend.
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8: Hier und da kriegen wir sogar noch Abendsonne. Na Mensch, kann sich doch sehen lassen. Ansonsten gibt's viele Wolken, aber kaum noch Schauer. In der Nacht bleibt's trocken, Tiefstwerte um 7 Grad.
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8: Aber die A2 Richtung Berlin zwischen Rastplatz Ihlegrund und Thesen. Hier liegt ein Spanngurt auf der mittleren Spur. A9 Richtung Nürnberg zwischen Niemeck und Kleinmarzehns. Kaputtes Auto auf der rechten Spur. Und A38 Richtung Göttingen zwischen Berger und Heringen. Kaputtes Fahrzeug. Rechte Spur. Blitzer. B107 Hohengören, beide Richtungen. In Alsleben Richtung Schackstedt an der Gärtnerei. Außerdem Schönebeck, Grünwalde auswärts und Wernigerode, Benzigeröder Chaussee ebenfalls auswärts. 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
8: Hallo, schönen Feierabend.

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aus ist und Pickup hier bei Radio Brocken. Und genau jetzt werden in Sachsen-Anhalt wieder unzählige Kühlschränke geöffnet, in der Hoffnung, dass plötzlich doch noch was Leckeres auftaucht. Und dann entsteht aus drei Resten Senf und irgendeinem Glas vom Wochenende plötzlich ein, ja doch, mehr als passables Abendbrot. Ja, Erwachsenenleben ab 40, ne? Kreativ, aber ohne jede Vorbereitung. Und damit sind sie nicht nur kulinarisch auf dem neuesten Stand, sondern auch akustisch. Die besten 80er hier bei Radio Brocken begleiten Sie beim Abendbrot oder in der Spätschicht, wie Sie wollen. Mit Black und Wonderful Life.

0: ab für einen Herzschmerz oder fürs gute Gefühl. Radio Brocken ist hier mit den besten 80ern gleich hier. Die Bee Gees, Ordinary Lives, dazu spiele ich uns die Communards und der unvergleichliche Teddy Swims kommt mit Tones and I und David Guetta. Das ist das Beste von heute für den besten Feierabend der Woche. Donnerstagfeierabend.
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2: Für meine Referentin in Bitterfeld. Albert Einstein soll einmal gesagt haben, auf Veränderungen zu warten, ohne selbst etwas dafür zu tun, ist wie am Bahnhof zu stehen und auf ein Schiff zu warten. Ja, wenn ich eine Schiffsreise machen möchte, bin ich auf dem Bahnhof tatsächlich am falschen Ort. Wenn ich weiterkommen möchte, muss ich zumindest erstmal den Ausgangspunkt meiner Unternehmung ändern. Oder vielleicht muss ich mir sogar erstmal überlegen, was ist überhaupt mein Ziel und auf welchem Weg möchte und kann ich es erreichen. Vielleicht muss ich auch meine Perspektive wechseln, um Gegebenheiten und Möglichkeiten aus einem anderen Blickwinkel zu sehen. Veränderung birgt immer ein Risiko und braucht Mut. Aber ohne geht es nicht. Wenn ich also etwas verändern möchte, sei es im eigenen Leben oder auch in meinem Ort oder im Land, dann muss ich aktiv werden. Vielleicht fällt es mir leichter, wenn ich es nicht als Aufgabe, sondern als Chance sehe.
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0: Immer noch 20 Grad in Holzdorf bei Jessen in Quedlinburg sind es 17. In der Nacht geht es aber runter und zwar auf 7 Grad. Es bleibt dann trocken und der Trend fürs Land, der Sommer nimmt Anlauf, könnte man sagen. Morgen schön bei 27 Grad, Samstag schön bei 30 Grad und der Sonntag ebenso.
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6: Es ist 20 Uhr, ich bin Fabian Schaffer, guten Abend. Vor dem NATO-Außenministertreffen in Schweden hat Außenminister Wadefuhl mehr deutsche Führungsverantwortung angekündigt. Deutschland wolle das NATO-Ziel von 5% des Bruttoinlandsprodukts für Verteidigung so schnell wie möglich erreichen.
7: Und das bedeutet auf der anderen Seite eine Entlastung der Vereinigten Staaten von Amerika, die andere Aufgaben wahrzunehmen haben, die sich insbesondere ja auf den pazifischen Raum mehr konzentrieren wollen.
6: Hintergrund ist die US-Drohung, Soldaten aus Europa abzuziehen. Das Land Sachsen-Anhalt will die Feuerwehrausbildung verbessern, unter anderem mit einer neuen Brandsimulationsanlage im Ausbildungszentrum Heirutsberge. Auch E-Learning-Angebote und Lehrgänge für Drohnenführer sollen ausgebaut werden. Dafür verwendet das Land unter anderem fast 70 Millionen Euro aus dem Sondervermögen des Bundes. Sachsen-Anhalt hat 122 Feuerwehren mit 31.500 Einsatzkräften. Die Zahl bleibt trotz demografischen Wandels konstant, sagt Innenministerin Zieschang. Ein Führungszeugnis gibt es künftig auch in digitaler Form. Ein entsprechendes Gesetz hat der Bundestag beschlossen. Beantragt werden kann das Dokument bereits seit über 10 Jahren online. Dann wird es allerdings auf Spezialpapier ausgedruckt und per Post an die Antragsteller versandt. Das Führungszeugnis ist Voraussetzung für viele berufliche und ehrenamtliche Tätigkeiten. Fußball-Bundestrainer Julian Nagelsmann hat bekannt gegeben, wen er mit zur WM nimmt. Das sind unter anderem die Stürmer Nick Woltemade, Maxi Bayer und Dennis Undav. Dazu kommen langjährige Nationalspieler wie Kapitän Joshua Kimmich, Nico Schlotterbeck, Kai Havertz oder Jamal Musiala. Außerdem kehrt Rekordtorwart Manuel Neuer 2 Jahre nach seinem Rücktritt in die Nationalmannschaft zurück. 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
0: Auf der A9 Richtung Nürnberg zwischen Rastplatz Bachfurt und Bad Dürrenberg steht ein kaputtes Fahrzeug auf der linken Spur. Weiter A9 Richtung Nürnberg zwischen Niemeck und Kleinmarzens kaputtes Auto auf der rechten Spur. Und Blitzer haben wir auf der B107 in Hohengören, beide Richtungen. Schönebeck-Grünewalde stadtauswärts und Wernigerode-Benziger-Röder Chaussee stadtauswärts. Melden Sie Staus und Blitzer kostenlos unter 08 052 58 52.
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0: Hallo, da sitzen Sie, klicken ein bisschen im Familien-WhatsApp-Chat rum und wir liefern was Sinnvolles, nämlich Lieblingsmusik. OMD, Cyril und die Bee Gees jetzt für Sie.

0: Radio Brockensieher, einen schönen Donnerstagabend wünschen wir Ihnen. Viele bei uns stehen heute Abend wahrscheinlich vom Kleiderschrank, überlegen schon heimlich, was ziehe ich eigentlich am Wochenende an? Denn irgendwas ist immer irgendwo, Geburtstag, Gartenfest, Vereinsfeier oder einfach Grillen bei Freunden. Und natürlich wird erstmal alles rausgelegt, nur dass du dann am Samstag eh wieder das Gleiche anziehst, wie immer. Oder sie gönnen sich was Leckeres zum Feierabend.
1: Hallo, ich bin der Ingolf aus Jeslitz und heute Abend genieße ich ein schönes Eis, was ich frisch geholt habe aus Brena.
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6: Gucken wir auf die aktuellen Sachsen-Anhalt-Temperaturen. Bisschen Abendsonne ist noch da, hier und da auch Wolken und letzte Schauer. In der Nacht, da geht's dann runter auf 7 Grad. Im Moment haben wir in Gommern 20, in Pfeifersheim bei Sangerhausen haben wir 18 Grad. Der Wettertrend für Sachsen-Anhalt zeigt aber, ja, das Wetter nimmt Anlauf. Der Sommer sozusagen, morgen freundlich 27, Samstag schön 30 Grad und der Sonntag genauso.
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6: Auf der A9 Richtung Nürnberg zwischen Niemeck und Kleinmarzehns. Kaputtes Auto auf der rechten Spur. Polizei ist vor Ort. Und im weiteren Verlauf A9 Richtung Nürnberg zwischen Rastplatz Bachfurt und Bad Dürrenberg. Kaputtes Fahrzeug auf der linken Spur. Blitzer B107 Hohengören beide Richtungen und Schönebeck Grünewalde stadtauswärts. Melden auch Sie Staus und Blitzer kostenlos unter 08000 52 58 52.
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6: Loho, haben Sie schön mit uns.
7: Die

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Donnerstag Feierabend mit Lieblingsmusik von Lionel Richie und Say You, Say Me. Apropos Lieblingsmusik, das ganze Pfingstwochenende spielen wir Ihre Lieblingsmusik. Und Sie sind der Musikchef, Sie bestimmen, was läuft mit Ihren WhatsApp-Sprachnachrichten 0345 20 44 300. Die WhatsApp-Wunschhits zu Pfingsten gerne jetzt schon her damit an die 0345 20 44 300. Lola Young mit Messi jetzt bei Radio Brocken. 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
4: Gucken wir auf die aktuellen Sachsen-Anhalt-Temperaturen. In der Baumkuchenstadt Salzwedel haben wir immer noch 18 Grad. In Eisleben sind es 19. Es geht runter heute Nacht auf 7 Grad. Dazu hier und da noch ein Schauer. Ansonsten trocken. Der Trend fürs Land wird sommerlich. Morgen schön bei 27 Grad. Samstag noch schöner bei 30 Grad. Und der Sonntag genauso.
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5: Es ist 21 Uhr. Ich bin Fabian Schaffer. Guten Abend. Vor dem NATO-Treffen in Schweden hat sich Außenminister Wadefuhl für eine größere Rolle Europas im Bündnis stark gemacht. Deutschland ist nach seinen Worten bereit, künftig mehr Führungsverantwortung zu übernehmen.
6: Ich denke, wir müssen ja in eine aktive Rolle als Europäer hineinkommen. Dass wir sagen, diese 5% machen wir nicht, um einfach mehr für Verteidigung zu machen, sondern um eben auch praktisch mehr an Lasten zu übernehmen.
5: Bei dem Treffen der NATO-Außenminister geht es vor allem um den geplanten Abzug von US-Truppen aus Europa. Die USA drängen darauf, dass Europa mehr Verantwortung übernimmt. Ein Einfamilienhaus in Angersdorf bei Halle ist von einem Schuss getroffen worden. Was dahinter steckt, ist noch völlig unklar. Die Hausbewohner haben das Projektil heute Morgen entdeckt. Es steckte in der Schlafzimmertür. Die Polizei hat dann festgestellt, dass die Munition auch die Hauseingangstür und eine Kommode zerschlagen hat. Nach dem Einsturz eines Wohnhauses in Görlitz ist in den Trümmern eine dritte Leiche gefunden worden. Es handelt sich um einen Mann, teilte die Polizei mit. Zuvor wurden eine 26-jährige Frau aus Rumänien und eine 25-jährige tot aus den Trümmern geborgen. Das Haus mit Miet- und Ferienwohnungen war am Montagabend eingestürzt. Vermutet wird eine Gasexplosion. Fußball-Bundestrainer Julian Nagelsmann hat heute bekannt gegeben, welche 26 Spieler er mit zur WM nimmt. Deutschlands Rekordtorwart Manuel Neuer kehrt dabei in die deutsche Nationalmannschaft zurück, als Nummer 1 im Tor. Angeführt wird das Aufgebot von Kapitän Joshua Kimmich. Mit dabei ist auch unter anderem Lennart Karl. Said Elmaler bekam keine Einladung. 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
4: Haben wir die A9 Richtung Nürnberg. Zwischen dem Rastplatz Bachfurt und Bad Dürrenberg. Kaputtes Auto auf der linken Spur. Blitzer B107 in Hohengören. Beide Richtungen. Und Schönebeck-Grünewalde stadtauswärts. Melden auch Sie uns Staus und Blitzer kostenlos unter 08000 52 58 52.
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4: Hallo, Sie haben heute auf der Arbeit wahrscheinlich mehr Leute organisiert als ein Reisebüro im Sommerurlaub. Jetzt sei Ihnen der Feierabend gegönnt mit Miles Smith und mit Rednecks.

Die besten 80er für den Feierabend. Queen, I want to break free. Apropos Feierabend, hier ist Radio Brocken. Vielleicht haben Sie heute Abend gerade endlich mal die Wohnung für sich alleine. Keiner fragt was, keiner braucht was. Nur Sie, vielleicht ein Getränk Ihrer Wahl und diese herrliche Ruhe. Wenn draußen langsam weniger Autos fahren, dann merken Sie plötzlich, ach Mensch, so ein Donnerstag vorm Wochenende fühlt sich richtig gut an. Damit er sich noch besser anfühlt, sind wir da. Radio Brocken mit der besten Musik für Sachsen-Anhalt. Und den Eurythmics. Who's that girl?

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5: Heute Abend und in der Nacht gibt es einiges an Wolken. Es bleibt aber trocken. Tiefstwerte um 7 Grad.
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5: Auf der A9 Richtung Nürnberg zwischen Rastplatz Bachfurt und Bad Dürrenberg. Kaputtes Auto auf der linken Spur und die Blitzer. B107 in Hohengören, beide Richtungen und in Schönebeck-Grünewalde stadtauswärts. 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
5: Hallo, haben Sie es schön?

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1: Ja.
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6: Es ist 22 Uhr, ich bin Moritz Einzel. Vor dem NATO-Außenministertreffen im schwedischen Helsingborg hat Außenminister Wadefuhl mehr deutsche Führungsverantwortung angekündigt. Deutschland wolle das NATO-Ziel von 5% des Bruttoinlandsprodukts für Verteidigung so schnell wie möglich erreichen.
7: Und das bedeutet auf der anderen Seite eine Entlastung der Vereinigten Staaten von Amerika, die andere Aufgaben wahrzunehmen haben, die sich insbesondere ja auf den pazifischen Raum mehr konzentrieren wollen.
6: Hintergrund ist die US-Drohung, Soldaten aus Europa abzuziehen. Manuel Neuer wird die deutsche Nummer 1 im Tor. Bayern-Youngster Lennart Kahl steht auch im Aufgebot. Said Elmala fehlt. Bundestrainer Julian Nagelsmann hat den deutschen Kader für die Fußball-WM in den USA, Mexiko und Kanada bekannt gegeben.
8: Jeder weiß, glaube ich, welche Aura dem Manu umgibt, welche Qualitäten er hat, was auch einer Mannschaft gibt. Und er hat sich dazu bekannt, nochmal ein Turnier zu spielen. Wir planen mit ihm als Nummer 1.
6: Ebenfalls mit dabei sind unter anderem Leon Goretzka, Leroy Sané, Pascal Groß, Maxi Bayer und als Trainingstorhüter Jonas Urbich. Hunderte Beschäftigte der Ernährungsindustrie in Sachsen-Anhalt haben heute in Magdeburg für gleiche Löhne in Ost und West demonstriert. Mit dabei waren unter anderem Mitarbeiter von Rotkäppchen, der Großbäckerei Bonnback aus Halle und mehrere Betriebe der Schwarzkette, die für Lidl produziert. Die Gewerkschaft NGG ruft seit Wochen immer wieder zu Warnstreiks auf. Nach dem Hauseinsturz in Görlitz ist in den Trümmern eine dritte Leiche gefunden worden. Die Vermisstensuche ist damit beendet. Bereits zuvor waren zwei rumänische Touristinnen totgeborgen worden. Das Haus war am Montagabend eingestürzt. Vermutet wird ein Gasleck als Ursache. 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
10: Hallo und herzlich willkommen zu Folge Nummer 28 von Verbrechen von nebenan. Ich bin Philipp.
11: Ich bin Alex.
10: Heute geht's wie so oft bei uns um den Tod, der manchmal ziemlich gewaltsam in ein Leben kommt. Und meistens erscheint der Tod ja irgendwie auch sinnlos bei unserem heutigen Fall ist es ganz besonders schlimm. Es ist ein Mord ohne Motiv, gewachsen aus einer Krankenbeziehung, die man irgendwie nur sehr schwer Liebe nennen kann. Ein junger Mann muss sterben, einfach so. Triggerwarnung an der Stelle, der Fall beinhaltet extreme Gewalt. Ich versuche das so wenig blutig zu erzählen, wie es geht, ohne den Fall jetzt völlig zu verfälschen. Aber wenn euch extreme Gewalt und Folter triggert, dann solltet ihr diese Folge vielleicht überspringen. Um es mal ganz deutlich zu sagen, das ist ziemlich kranker Scheiß. Am 21. August 2007 ändert sich das Leben von Familie Schneider aus Kern im Remstal für immer. Es ist ein warmer Tag in den Sommerferien in diesem hübschen Fleckchen. Schicke Ein- und Mehrfamilienhäuser mit roten Dächern stehen hier zwischen grünen Streuobstwiesen und Weinbergen. Stuttgart ist mit dem Auto nur 15 Minuten entfernt und doch scheint die laute Landeshauptstadt mit ihren verstopften Straßen in dieser Postkartenidylle mit ihren Fachwerkhäusern und bunten Fensterläden wie eine komplett andere Welt. Gegen 21 Uhr kommt der 19-jährige Schüler Ivan Schneider vom Handballtraining zurück nach Hause. Nach dem Training hat er noch eine kurze Einheit im Fitnessstudio drangehängt. Der Sport bestimmt sein Leben, seit er 7 Jahre alt ist. Er ist ein Handballverrückter, ein Riesentalent, sagen seine Mannschaftskameraden. Ivan spielt nicht nur Handball, er trainiert auch die Mädchen der A-Jugend in seinem Handballverein TV Stetten. Mädchen mögen den gut aussehenden sportlichen Jungen mit den dunklen Haaren und dem leicht französischen Akzent, der auf manchen Fotos ein bisschen aussieht wie eine jüngere Version des Schauspielers Colin Farrell. Nach dem Training an diesem Dienstagabend hat Ivan noch ein Bier mit seinen Mannschaftskameraden getrunken und sich dann ziemlich schnell verabschiedet. Ich treffe mich noch mit einem Mädchen wegen Nachhilfe, sagt er seinen Kumpels. Als Ivan ins Haus seiner Eltern kommt, ist nur seine Schwester Camille zu Hause. Ihre Eltern und ihr jüngerer Bruder sind im Urlaub im Elsass. Ivan trägt Jeans, einen Kapuzenpulli, Turnschuhe und eine Basecap. »Wie sehe ich aus?«, fragt er seine 2 Jahre jüngere Schwester. Er will nämlich noch kurz weg. Die muss grinsen. »Boah, so kannst du gehen. Draußen ist es sowieso dunkel und es sieht dich keiner.« Da klingelt es auch schon an der Tür. Ivan lässt seinen Geldbeutel liegen. Es wird wohl nicht so lange dauern. Morgen muss er wieder arbeiten. In seinem Ferienjob bei der Diakoniestätten verdient er sich gerade das Geld für seinen Führerschein. Wo er an diesem Abend hin will, sagt er seiner Schwester nicht. Aber sie fragt ihn auch nicht. Als die Tür hinter ihm zufällt, ist sein Leben eigentlich schon zu Ende. Aber das weiß Ivan da noch nicht. Am nächsten Morgen klingelt bei den Schneiders das Telefon und Camille nimmt den Hörer ab. Es ist die Diakoniestätten, wo Ivan heute eigentlich wieder zur Arbeit hätte kommen sollen. Camille wundert sich. Ihr Bruder ist eigentlich immer sehr zuverlässig. Sie schaut in seinem Zimmer nach und merkt, wie die Angst in ihr hochsteigt. Ivans Sporttasche steht auf dem Boden, so wie er sie am Vorabend abgestellt hat. Seine bunten Jacken hängen am Haken und seine schwarzen Hanteln liegen auf dem Boden und warten darauf, dass Ivan mit ihnen trainiert. Die Kissen und das Bettzeug sind aufgeschüttelt und liegen ordentlich auf dem Bett. Hier hat heute Nacht keiner geschlafen. Ihr Bruder ist nicht nach Hause gekommen. Sofort ruft Camille ihre Eltern an. Die brechen ihren Urlaub im Elsass ab, fahren zurück ins Remstal und melden Ivan dort bei der Polizei als vermisst.
11: Auch eine ganz schreckliche Überlegung, wenn man als Elternteil irgendwo unterwegs ist, im Urlaub ist und man hört so eine Nachricht. Und ich glaube, dieser Weg zurück, der muss einem richtig lange vorkommen.
10: Ich glaube, das ist das Allerschrecklichste. Du kannst ja in dem Moment, wenn ein Familienangehöriger vermisst wird, sowieso gar nicht so viel tun. Du kannst natürlich versuchen, nach der Person zu suchen und du kannst der Polizei Bescheid geben und so weiter. Aber wenn du gerade nicht zu Hause bist, ist das, glaube ich, eine ganz
11: total schrecklich
10: furchtbare Situation.
11: Vielleicht kannst du uns noch ein bisschen mehr über Ivan und seine Familie erzählen.
10: Gerne. Ich finde das gerade bei dem Fall sehr wichtig, damit wir wissen, was für ein Mensch Ivan war. Bei Kriminalfällen ist es ja irgendwie oft so, dass wir in den Medien mehr über den Täter als über das Opfer erfahren. Und das finde ich irgendwie falsch. Ich habe ja gerade schon erzählt, dass Ivan einen leichten französischen Akzent hat. Das liegt daran, dass Familie Schneider aus Frankreich kommt, genauer gesagt aus dem Elsass. Vater Pierre Schneider ist Musiktherapeut und arbeitet dort mit Autisten, als er Pierres Mutter Fabienne kennenlernt, eine Heilerzieherin. Die beiden verlieben sich und heiraten 1986. Ein Jahr später kommt ihr erster Sohn Ivan zur Welt. 1990 bekommt Pierre Schneider ein Jobangebot von der anderen Seite der Landesgrenze. Die Diakonie im baden-württembergischen Stetten sucht einen Musiktherapeuten für die Arbeit mit behinderten Menschen. Die kleine Familie zieht nach Deutschland ins Remstal. Der 4-jährige Ivan findet dort schnell Anschluss zu anderen Kindern. Er liebt es, auf Apfelbäume zu klettern und pfeift laut mit, wenn sein Vater zu Hause auf dem Klavier Stücke von Bach spielt. In Deutschland kommen auch Ivans Geschwister zur Welt. 1990 seine Schwester Camille, 3 Jahre später sein Bruder Pierre Emmanuel. Der älteste Sohn Ivan ist das quirligste der 3 Kinder. Er liebt Sport und hat viele Freunde. Deshalb fällt ihm der Umzug seiner Eltern auch nicht leicht. 2001 kaufen seine Eltern einen kleinen Bauernhof in Frankreich und erfüllen sich damit einen Traum. Vater Pierre will weiter in Städten arbeiten und zu seiner Arbeit pendeln. 1 Jahr lang quält sich sein Sohn Ivan mit der Entscheidung, ob er in Städten bei seinen Freunden bleiben oder mit seiner Familie nach Frankreich ziehen soll. Am Ende entscheidet er sich für seine Familie und zieht mit ins Elsass. Dort versucht er, in einem Sportgymnasium angenommen zu werden, um dort seine Chancen auf eine Karriere als Profi-Handballer zu verbessern. Doch ausgerechnet kurz vor der Aufnahmeprüfung zieht er sich eine Zerrung zu und fällt durch. Hätte er die Prüfung geschafft, würde er vielleicht heute noch leben, denkt sein Vater. Nach 3 Jahren brechen die Schneiders ihre Zelte in Frankreich wieder ab. Vater Pierre ist das Pendeln leid, die Familie will wieder mehr Zeit miteinander verbringen. Also ziehen die 5 im Jahr 2004 wieder zurück nach Baden-Württemberg und Ivan meldet sich auf dem Stuttgarter Wartenburg-Gymnasium an. Dort kann er sein Abi-Bac machen, also das deutsche Abitur und das französische Baccalauréat. Du hast offensichtlich mal Französisch in der Schule gehabt?
11: Sie.
10: Ich auch, aber es ist bei mir schon ein
11: bisschen
10: länger her.
11: Deswegen habe ich jetzt C gesagt, oh mein Gott.
10: Baccalauréat ist also richtig. Also das französische Baccalauréat, das ist der französische Abschluss. Ivan fühlt sich genauso als Deutscher, wie er sich als Franzose fühlt. Im Sommer 2007 hat er die 12. Klasse gerade hinter sich. Seine Noten sind gut, nur Mathe fällt ihm nicht so leicht. Er ist sehr großzügig und hilft, wo er kann. Als Ivan gerade mit verschiedenen Jobs ein paar hundert Euro zusammengespart hat, die eigentlich für seinen Führerschein gedacht sind, schmeißt er eine Party für alle seine Freunde. Er spare dann eben später weiter, sagt er seiner Mutter. Geld sei nicht so wichtig wie Freundschaft. Feinde hat Ivan Schneider keine. Und doch gibt es drei Menschen, die am Abend des 21. August 2007 seinen Tod wollen.
11: Also für mich hört sich das erstmal nach einem idyllischen Leben an.
10: Einem sehr idyllischen Leben, das sehr unidyllisch endet, ja.
11: Was passiert denn jetzt in der Zwischenzeit? Wie ergeht es den Schneiders?
10: Ja, für die beginnen jetzt die schrecklichen Tage der Ungewissheit. Keiner hat Ivan an dem Abend gesehen und niemand weiß, zu wem er wollte. Einfach abgehauen ist der Zwölfklässler nicht, da sind sich die Schneiders sicher. Wie furchtbar die Wahrheit ist, können sie sich in diesem Moment noch nicht mal vorstellen. 6 Tage nach der Tat, am 27. August, ist es ein furchtbarer Geruch, der die Lösung des Falles bringt. An dem Mehrfamilienhaus an der Geishämmer Straße 15 im Osten von Stuttgart ist eigentlich alles grau und trist. Das Dach, der Putz und sogar die Rollläden an den Fenstern haben mittlerweile eine staubig-schmutzige graue Farbe angenommen. Der Hausmeister des Hauses ist genervt. Er hat von dem Eigentümer den Auftrag bekommen, in dem Haus nach dem Rechten zu sehen, nachdem sich mehrere Nachbarn über den bestialischen Gestank beschwert haben. Schon 30 Meter vor dem Haus mit der Nummer 15 ist der Geruch so stark, dass dem Mann schlecht wird. Er ruft die Polizei. Kurze Zeit später öffnet die Feuerwehr die Tür einer Kellerwohnung in dem Haus, aus dem der Gestank kriecht und sich überall in dem Haus verteilt. Hier nochmal eine Warnung, wenn ihr euch schnell ekelt, überspringt lieber die nächsten 30 Sekunden. Der Gestank ist nicht das Schlimmste in der Wohnung. Überall ist Zement, Putzlappen liegen herum und in der Badewanne steht der untere Teil einer großen grünen Altpapiertonne. Im Wohnzimmer finden die Polizisten ein blutverschmiertes Wisch- und Wecktuch und ein Beil, ebenfalls voll mit Blut. In der Abstellkammer finden die Beamten den Grund für den furchtbaren Geruch nach Fäulnis und Ammoniak. In einer blauen IKEA-Tüte liegt ein großer grauer Zementblock, über dem die Fliegen kreisen. Aus dem Block tropft Flüssigkeit, währenddessen plärrt die ganze Zeit das Radio. Sehr schnell wird die Soko Zement gebildet und die Bewohnerin der Wohnung, die 23-jährige Laila K., befragt. Stück für Stück enthüllen die Ermittler die Geschichte eines grausamen Mordfalls. Schon einen Tag später besorgen die Polizisten aus dem Haus der Schneiders eine Basecap, 2 Trillerpfeifen und 2 Zigarettenstummel für einen DNA-Abgleich. Die Schneiders ahnen schon, dass es ihr Sohn sein könnte, dessen Überreste in der Wohnung gefunden wurden. Aber wahrscheinlich hoffen sie noch, dass sich alles als Irrtum herausstellt. Doch ihre Hoffnung ist umsonst. Am Abend stehen dann Kripo-Beamte und ein Seelsorger vor der Haustür. Sky, der Schäferhund der Familie, scheint zu spüren, dass etwas Furchtbares passiert ist. Er zieht sich jaulend in eine Ecke zurück. Vater Pierre Schneider betet das Vaterunser. Ihr Sohn, Bruder, ihr Freund Ivan ist tot.
11: Wie schrecklich. Also irgendwo kann man auch sagen, gut, dass sie jetzt eine Gewissheit haben, was jetzt mit dem Sohn ist, obwohl bis dato wissen sie ja noch nicht, was genau passiert ist.
10: Ja.
11: Aber trotzdem natürlich eine ganz, ganz schreckliche Sache, dass es dann eben doch so ist, wie man sich es vielleicht
10: in schlimmsten Albträumen ausgemalt hat. Ja, genau, und das, was sich jetzt bald rauskristallisieren wird, ist ja noch viel schlimmer, als man sich das hätte vorstellen können überhaupt.
11: Dann bin ich gespannt, was jetzt noch kommt. Wie gehen denn die Ermittlungen dann weiter?
10: Ja, die Ermittler arbeiten hier ziemlich schnell, muss man an der Stelle einfach mal sagen. Kurze Zeit später sitzen 4 Verdächtige in Untersuchungshaft. Währenddessen sucht die Polizei nach den Überresten von Ivan Schneider. Am 30. August 2007 ziehen Polizeitaucher in der Nähe der Kleinstadt Ploching, knapp 20 Kilometer vom Haus der Schneiders entfernt, zentnerschwere Betonblöcke aus dem Fluss Neckar. Sie sind das, was von dem hoffnungsvollen Leben des Ivan Schneider übrig geblieben ist. Am 12. September 2008 nimmt das 9000 Einwohnerdorf Rommelshausen dann Abschied von Ivan Schneider. Die katholische Herz-Jesu-Kirche ist bis auf den letzten Platz gefüllt. Viele der Trauernden stehen draußen auf dem Vorplatz zwischen einer Unmenge von Trauerkränzen und Blumengestecken. Die Handballfreunde haben Blumen mitgebracht, die Schule, sogar das französische Konsulat. In der Kirche selbst herrscht bedrückendes Schweigen, bis Freunde von Ivan mit Tränen in den Augen ihre Trauerreden halten. »Hey, mon amigo«, sagt einer seiner Mitschüler in der Rede, »wo bist du?« Auf Ivans Grab wird später ein Kranz seiner Freunde liegen, auf dem steht: »Die Liebe fragt die Freundschaft, wofür bist du eigentlich da?« Die Freundschaft antwortet: »Um die Tränen zu trocknen, die du angerichtet hast.«
11: Muss man erstmal
10: so ein bisschen schlucken, ne?
11: Puh. Aber auch schön, dass die Freunde dann immer noch so an ihn denken und so einen schönen Kranz darlegen. Lass uns nochmal zurückgehen zu dem Moment, wo er eben seiner Schwester auf Wiedersehen gesagt hat und gegangen ist, als er dann eben, wie wir jetzt wissen, sterben musste. Was hat sich da genau abgespielt?
10: Ja, das lässt sich zum Glück relativ gut rekonstruieren. Am Nachmittag des 21. August bekommt Ivan einen Anruf von einem Mädchen namens Sessen. Die 16-Jährige ruft Ivan aus einer Telefonzelle im Stuttgarter Stadtteil Bad Cannstatt an und bittet ihn, sich mit ihr zu treffen. Ivan soll wohl einem Kumpel von Sessen helfen. Außerdem will sie sich bei ihm nach Nachhilfe erkundigen. Sessen und Ivan sind Nachbarn und wohnen so rund 200 Meter auseinander. Wie gut sich die beiden kennen, darüber werden später die Anwälte streiten. Ivan und Sessen treffen sich auf einem Feldweg an diesem Abend an einer Streuobstwiese. Der Ort ist jetzt nicht völlig abgelegen. Die Wohnung der Schneiders in Rommelshausen liegt nur wenige hundert Meter entfernt. Gemeinsam gehen Ivan und Sessen den Feldweg in Richtung der Villa Rustica, der Ruine eines römischen Landgutes aus dem 2. Jahrhundert. Es ist 21.20 Uhr, als die beiden auf halber Strecke Ivans Mörder treffen. Es sind zwei junge Männer, der 19-jährige Dennis E. und sein 18-jähriger Kumpel Roman K. Einer der beiden fragt Ivan nach Feuer und der junge Handballer ist für ein paar Sekunden abgelenkt, als ihn ein Baseballschläger mit voller Wucht an die Schläfe kracht. Doch der sportliche Ivan fällt nicht direkt um. Nach dem ersten Schlag bleibt er einfach stehen. Es braucht weitere Schläge mit dem Baseballschläger und mit bloßen Fäusten, bis der 19-Jährige zu Boden geht. In den Stunden danach entlädt sich eine unglaubliche Gewalt und Brutalität über dem kleinen Ort, wie sie die Gemeinde Kern im Remstal noch nie gesehen hat. Auch hier wieder eine Triggerwarnung. In der nächsten Minute oder nächsten anderthalb Minuten folgt eine Schilderung sehr, sehr schrecklicher Misshandlungen. Es ist so, als ob Dennis E. jegliche Hemmungen verliert. Wie im Rausch schlägt er auf Ivan ein. Als der am Boden liegt, werden aus Schlägen Tritte. Mit beiden Füßen springt er dem jungen Handballer auf das Gesicht und zwischen die Beine. Das war wie Adrenalin, wir waren außer Kontrolle, wird sich Roman K. später vor Gericht erinnern. Immer wieder unterbricht Dennis diese Orgie der Gewalt und geht zu Sessen, die sich das Ganze einfach stumm anschaut. Er umarmt und küsst sie, nennt sie seine Prinzessin. »Jetzt siehst du, wie sehr ich dich liebe«, sagt er zu Sessen. Bis zu 20 Minuten dauert die Eskalation der Gewalt, so werden es die Gutachter später feststellen. Irgendwann merken Dennis und sein Kumpel Roman, dass Ivan Schneider nicht mehr atmet. Die beiden stopfen die Leiche von Ivan in Dennis Mercedes CLK. Jetzt bringt Dennis zuerst Sessen nach Hause, dann fahren er und Roman mit der Leiche im Wagen die knapp 8 Kilometer zu einer Lagerhalle in Bad Cannstatt. Dort hat Dennis Vater einen Lagerraum gemietet, in dem sie Ivans Leiche verstecken. Danach fahren die beiden nach Hause und machen einfach weiter mit ihrem Leben, als wäre nichts gewesen. Sie hängen ab, schauen zusammen Videos und kiffen. Irgendwann ruft Dennis seinen Freund an, den 23-jährigen Cayetan M., genannt Kai. Dennis fragt Kai, wie man am besten eine Leiche los wird. Der schlägt vor, den toten Ivan zu zerstückeln und einzuzementieren. Das hat er so wohl mal in einem Mafia-Film gesehen. Und genau das tun die drei dann auch. Das Werkzeug dafür besorgen sie sich aus dem Baumarkt. Am 23. August, also 2 Tage nach dem Mord, zerteilen sie die Leiche in insgesamt 14 Teile. Es stinkt unglaublich, erinnert sich Dennis später. Er habe fast gekotzt. Er ist es auch, der dem toten Ivan mit einem Beil den Kopf abtrennt. Das sei seine Aufgabe, haben seine beiden Kumpels gesagt. Während des Zerteilens hält Dennis seiner Freundin Sessen ein Stück vor Ivans Körper vors Gesicht und meint, das sehe aus wie ein Döner. Zwei Tage später verpacken die drei die Leichenteile in Plastikfolie und zwei Reisetaschen und fahren damit zu Laila K., einer Freundin von Kai. Die lebte in einer Kellerwohnung eines grauen Mehrfamilienhauses an der Geisheimer Straße 15 in Stuttgart. Dort mischen sie Zement an und zementieren die Überreste von Ivan in 5 terrakottafarbene Plastikblumenkübel, die sie bei Ploching im Neckar versenken. Den Rumpf des Opfers betonieren sie in einer großen grünen Altpapiertonne ein. Ziemlich schnell merken sie aber, dass die Tonne mit dem Zement zu schwer für einen Transport ist und flexen den Betonblock wieder auf. Dann transportieren sie den Torso im weißen Mercedes-Sprinter von Dennis' Vater rund 30 Kilometer zu einem einsamen Waldstück im Kreis Bad Ludwigsburg. Auf der Fahrt zu dem Waldstück haben die Täter beim Einparken einen kleinen Unfall. Sogar die Polizei kommt, um den Unfall aufzunehmen. Natürlich ahnen die Polizisten nicht, welche grausame Fracht der weiße Mercedes-Sprinter hat. Dennis' Vater Hüseyin ist bei der Fahrt dabei und hilft, die Angelegenheit mit der Polizei zu klären, ohne dass die etwas merken. Gemeinsam mit seinem Sohn und dessen Kumpels schmeißen sie die Überreste von Ivan Schneider einfach auf den Waldboden und bedecken sie notdürftig mit Laub. Auch Dennis' Freundin Sessen ist die ganze Zeit dabei.
11: Sogar der Vater war dabei?
10: Mhm.
11: Das ist unglaublich.
10: Ja.
11: Also das kommt mir vor wie in einem Mafia-Film, wie... Der Kumpel Kai, war das richtig?
10: Mhm.
11: Kai gesagt hat, wie im Mafia-Film, die Leiche anbetonieren. Genauso kommt es mir auch gerade wirklich vor, als wäre das irgendwie so eine Mafia-Familie.
10: Also sowas, was man sich gar nicht vorstellen kann, dass das in echt passiert.
11: Ja.
10: Ne? Und dann ruft er seinen Vater an, ey, ich habe hier eine Leiche.
11: Ja, ich komme mal eben.
10: Ich komme mal eben, ne? Und bringe den Transporter mit. Ja, das ist wirklich schwer vorstellbar, dass es solche Menschen
11: Wahnsinn.
10: Wirklich gibt.
11: Aber warum musste dann Ivan sterben?
10: Das ist die Frage, die... alle, die sich mit dem Fall beschäftigt haben, irgendwie fassungslos zurücklässt. Denn wenn man ganz ehrlich ist, es gibt keinen wirklichen Grund. Der Haupttäter Dennis E. kannte Ivan Schneider nicht mehr persönlich. Das Ganze hat mit seiner Freundin, der 16-jährigen Sessen, zu tun.
11: Also Eifersucht, oder?
10: Ja.
11: Was kann man da sagen?
10: Ja, das auf jeden Fall. Dennis ist wirklich krankhaft eifersüchtig. Also zuerst muss Sessen alle Nummern von anderen Männern aus ihrem Handy löschen. Dann zwingt er sie insgesamt 6-mal, die SIM-Karte ihres Handys zu wechseln, damit nur Dennis ihre Nummer hat und kein anderer Mann. Das von der Staatsanwaltschaft in Auftrag gegebene psychologische Gutachten spricht von einer Abhängigkeitsbeziehung. Dennis E. habe die 3 Jahre jüngere Sessen völlig vereinnahmt und ihr jeden Kontakt mit anderen Männern verboten. Er zwingt seine Freundin auch, ihr die Namen von insgesamt 7 Männern zu nennen, mit denen sie etwas hatte, bevor sie mit ihm zusammengekommen ist. Dabei nennt sie auch den Namen Ivan Schneider, obwohl die beiden nie was miteinander hatten. So finden es später die Ermittler raus.
11: Ach, warum macht sie das?
10: Ja, das wird auch vor Gericht später nicht abschließend geklärt. Vielleicht macht Dennis ja einfach die ganze Zeit Druck, will immer weitere Namen von ihr hören, bis sie sich schließlich irgendeinen Namen ausdenkt. Vielleicht will sie sich auch rächen an dem gut aussehenden Gymnasiasten aus der Nachbarschaft, der sich nicht für die 3 Jahre jüngere Hauptschülerin interessiert. Aber das ist natürlich nur Spekulation. Fakt ist jedenfalls, dass sie Dennis erzählt, dass Ivan sie gegen ihren Willen entjungfert hat. Später behauptet sie, die beiden hätten sich nur einmal geküsst, aber eigentlich ist das egal. In diesem Moment, wo er das erfährt, beschließt Dennis, dass er sich an Ivan rächen will.
11: Aber was war das bitte für eine kranke Beziehung zwischen Sessen und Dennis, dass sie sich so vereinnahmen lässt von ihm und auch, dass sie das so mit sich machen lässt?
10: Also krank, finde ich, trifft es ziemlich gut. Ihre Beziehung war nicht normal, so sagt Sessen das selber später vor Gericht. Also Sessen und Dennis lernen sich im Februar 2007 kennen. Sie ist ein zierliches Mädchen mit geschwungenen Lippen und dunkler Haut. Ihre Eltern sind vor 27 Jahren aus dem ostafrikanischen Land Eritrea nach Deutschland gekommen. Freunde beschreiben Sessen als fröhlich, laut und etwas überdreht. Sie steht gerne im Mittelpunkt, manchmal trinkt sie zu viel. Sessens Familie lebt ein unauffälliges Leben. Ihr Vater ist arbeitsunfähig, ihre Mutter schuftet halbtags als Reinigungskraft. Als Sessen Dennis kennenlernt, ist sie gerade im Berufsvorbereitungsjahr. Sie möchte Rechtsanwaltsgehilfin werden. Und dann kommt Dennis. Der schmächtige Junge mit den grünen Augen ist ein türkisch-schwäbischer Macho, so beschreibt es später der Stern. Sein Vater ist Türke und hat einen 1-Euro-Laden in Bad Cannstatt. Seine Mutter ist Kroatin. Dennis hat keinen Respekt vor ihr, spricht kaum mit ihr. Mit einem IQ von 74 ist Dennis eher unterdurchschnittlich intelligent. 2006 macht er seinen Hauptschulabschluss. Seitdem gammelt er eigentlich nur zu Hause rum. Sein Vater zahlt ihm seinen grünen Mercedes CLK, sein Gras und alles andere. Ein jugendlicher Intensivtäter mit langer Vorstrafenliste ist Dennis allerdings nicht, würde man ja vielleicht vermuten bei der Brutalität der Tat. 2004 wird er für 2 Wochen vom Unterricht an seiner Schule ausgeschlossen, weil er seinen Mitschülern ein Snuff-Video gezeigt hat.
11: Viel deutet ja darauf hin, dass diese sozial schwache Seite da viel dazu beigetragen hat, obwohl du ja sagtest, dass er eben nicht schon vorher gewalttätig war.
10: Naja, deswegen, aber er ist ja nicht, also sozial schwach ist vielleicht nicht ganz richtig, weil sein Vater ist ja Unternehmer. Also
11: ja, doch,
10: die Familie hat schon Geld und der Vater kann ihm ja einen CLK bezahlen. Also die sind jetzt nicht arm an Geld, aber vielleicht arm an anderen Dingen.
11: Vielleicht sollten wir kurz klären, was dieses Snuff-Video überhaupt ist.
10: Ja, ich glaube, das weiß vielleicht nicht jeder, der sich nicht mit so kranken Sachen beschäftigt wie wir beide. Also Snuff-Filme zeigen einen realen Mord, also den echten Tod eines Menschen. Früher waren Snuff-Filme mehr eine Art urbaner Mythos oder ein Gerücht, um schlechte Horrorfilme zu vermarkten. Es gab früher in den 70er und 80er Jahren immer so Gerüchte, der und der Film zeigt die echte Tötung eines Menschen, aber es war halt alles Marketing. Heute ist das anders. Der IS und auch Al-Qaida haben mehrfach die Enthauptung oder Ermordung von Geiseln und Gefangenen gefilmt und im Internet hochgeladen. In Zeiten von Smartphones verbreiten sich diese Videos heute rasend schnell. Und genauso ein Enthauptungsvideo zeigt Dennis 2004 seinen Mitschülern und bekommt dafür einen Schulverweis. Ein Jahr später wird gegen ihn wegen Körperverletzung und Beleidigung ermittelt, aber das Verfahren wird eingestellt. Es ist die Beziehung zu Sessen, die seine schlechten Eigenschaften an die Oberfläche bringt, sie wahrscheinlich sogar noch verstärkt. Am Anfang genießt Sessen die Aufmerksamkeit von Dennis. Er schenkt ihr Klamotten aus dem Laden seines Vaters und fährt sie in seinem Mercedes rum. Doch irgendwann wird seine Liebe toxisch. Sein Anwalt sagt später, er war wie besessen von ihr. Dennis wird immer eifersüchtiger, wird depressiv und droht auch mehrfach damit, sich umzubringen. Ich wollte nicht mehr mit ihm zusammen sein, erzählt Sessen. Sie trennt sich von Dennis, aber sie hält nicht lange durch. Ständig ruft er sie an, lauert ihr auf und bettelt, dass sie wieder zu ihm zurückkommen soll. Sogar seine Eltern rufen sie an und bitten sie, zu ihrem Sohn zurückzukehren. Die beiden sollten doch nur über alles reden und alles würde gut werden. Auch Sessens Eltern werden von Dennis' Familie angerufen. Nach ein paar Tagen knickt Sessen ein, sie kommt wieder mit Dennis zusammen. Am Anfang ihrer Beziehung hatte sie Dennis erzählt, noch Jungfrau zu sein. Als sie zugibt, dass das nicht stimmt, dreht er völlig durch. Für ihn ist es unerträglich, dass andere Männer seine große Liebe beschmutzt haben. Dennis droht ihr mit Schlägen und zwingt sie, ihm den Namen der Männer zu geben, mit denen sie etwas hatte. Da haben wir ja gerade schon drüber gesprochen. Am Ende hat er eine Liste mit 7 Namen, eine Todesliste, wie er selber einmal zu Freunden sagt. Schon am 17. Juli verprügelt Dennis einen der Jungen auf dieser Liste. Nur weil dessen Mutter eingreift, kommt sein Opfer ohne schlimmere Verletzungen davon. Der nächste Name auf der Liste ist der von Ivan Schneider. Ein junger Mann, den Sessen kaum kennt. Sie hat nicht mal seine Telefonnummer. Sessen hat Angst vor Dennis gehabt, aber gleichzeitig hat sie ihn geliebt, erzählt eine Freundin später dem Stern. Und Dennis wird immer aggressiver. Zu Hause zertrümmert er die Möbel, drischt mit einem Kabel auf seine eigene Mutter ein, auch Sessen schlägt er. 9 Tage vor dem Mord an Ivan Schneider streiten sich Sessen und ihr Freund Dennis mal wieder. Sie hat keine Lust mehr und geht. Dennis, der unter Depression und laut Gutachten wahrscheinlich auch unter einer wahnhaften psychotischen Störung leidet, schreibt daraufhin zu Hause einen Brief, in dem er seinen Selbstmord ankündigt. Allerdings wartet er damit, bis Sessen von dem Brief erfährt und zu dem Ort kommt, an dem er sich angeblich umbringen will. Die beiden versöhnen sich.
11: Mal wieder.
10: Und werden ein Paar.
11: Mal wieder.
10: Genau. Spätestens da rückt der Tod von Ivan Schneider unaufhaltsam näher. Im Prozess wird Sessen später gefragt, ob sie Dennis eigentlich geliebt hat. Da zuckt das Mädchen nur mit den Schultern.
11: Also, wenn ich das jetzt so höre, dann habe ich das Gefühl, dass Sessen auch nicht genau wusste, was da alles so passiert.
10: Ja, aber auf der anderen Seite war sie ja die ganze Zeit dabei. Also sie hätte ja jederzeit die Möglichkeit gehabt zu sagen, stopp Leute,
11: ja,
10: das ist
11: passiert
10: ganz
11: gerade, das
10: krank, was ihr macht, hört sofort auf damit. Aber das hat sie eben auch nicht getan. Ja.
11: Da kann man jetzt vermuten, war es vielleicht Angst, war es vielleicht auch einfach Unwissenheit oder bedroht gefühlt durch den Dennis. Aber was wissen wir denn über die anderen? An Ivans Tod waren ja noch mindestens 2 weitere Jungs beteiligt.
10: Genau, Roman K. und Sky M. Roman, also derjenige, der Dennis dabei geholfen hat, Ivan totzuschlagen, ist 18 und stammt aus Kasachstan. Alkohol ist in seiner gesamten Familie ein Problem. Sein Vater, sein Großvater, fast alle Männer seiner Familie sind Alkoholiker. Dauernd gibt es in seiner Familie Streit. Seine Eltern wollen sich mehrfach trennen. Sein Vater fällt durch seinen Alkoholismus als Familienoberhaupt aus, weil er nur noch besoffen oder gewalttätig ist. Also muss Roman als ältester Sohn der Familie seine Pflichten übernehmen. Eine Aufgabe, die wahrscheinlich jeden 18-Jährigen überfordern würde. Roman arbeitet als Zeitsoldat bei der Bundeswehr. Er behauptet, er sei an dem Abend nur mit Dennis mitgekommen, um ihm zu helfen, falls Ivan ihn angreift. Wie er selber zum Angreifer wird, kann er sich nicht wirklich erklären. Der einzige von den vier Haupttätern, der zumindest laut Personalausweis erwachsen ist, also wirklich erwachsen ist, ist Kai M. Der ist 23 und kommt aus Polen. Sein ebenfalls alkoholkranker Vater hat die Familie längst im Stich gelassen. Seine Mutter ist mittlerweile mit dem vierten Mann verheiratet. Kai wächst zwischenzeitlich im Heim auf. Mittlerweile finanziert er sein Leben mit dem Verkauf von Drogen. Dennis sei für ihn wie ein kleiner Bruder, erzählt er vor Gericht. Und seinem kleinen Bruder hilft man halt, selbst wenn es darum geht, eine Leiche zu entsorgen. Die Leiche war da, die Leiche musste weg. Damit sei doch alles geklärt, findet Kai M. Dass der Richter im Prozess nochmal nachhakt, kann Kai nicht wirklich nachvollziehen. Stellen Sie sich doch mal vor, Sie kommen in eine Halle und sehen eine Leiche. Da fragt man nicht, wieso. Das ist Ihnen vielleicht fremd, aber ich bin meinen Freunden gegenüber loyal. Hat er 1:1 so im Prozess gesagt.
11: Alter, also wenn es jetzt Podcast-Fernsehen wäre, würde man sehen, wie ich den Kopf schüttel.
10: Ich glaube,
11: also,
10: man hört aber, wie du den Kopf
11: also,
10: schüttelst.
11: Also das ist echt, ich weiß gar nicht, was ich dazu sagen soll. Das ist unvorstellbar.
10: Ja.
11: Unvorstellbar. Ich mag meinen Freund, deswegen helfe ich ihm jetzt auch, obwohl er jetzt...
10: Wen umgebracht hat. Ja, ich mag dich auch, aber dabei würde ich dir dann doch wahrscheinlich nicht helfen.
11: Nee, wahrscheinlich nicht. Wie läuft dann der Prozessstart ab?
10: Ja, sehr emotional, wie du dir wahrscheinlich denken kannst. Der Prozess startet am 11. Februar 2008 in Saal 1, dem größten Verhandlungssaal des Landgerichts Stuttgart. Die Zuschauerränge sind voll, mehr als 150 Menschen sind gekommen. Die Familie, Freunde und die Verwandten von Ivan Schneider haben sich vor Gericht versammelt und demonstrieren dafür, dass die vier Haupttäter nicht nach Jugend-, sondern nach Erwachsenenstrafrecht verurteilt werden. Schon kurz nach der Tat hatte sich eine Initiative von Ivans Freunden, Mitschülern und Handballkollegen gebildet, die mehr als 13.000 Unterschriften gesammelt haben, damit die Täter nach Erwachsenenstrafrecht verurteilt werden. Dazu kommen wir aber später noch. Direkt am ersten Verhandlungstag sagt die mittlerweile 17-jährige Sessen aus, ich werde hier Teile ihrer Aussage mal wiedergeben, einfach weil mich diese Aussage so unglaublich schockiert hat, auch in diesem Dialog. Jugendrichter Wolfgang Hettich. Was haben Sie sich dabei gedacht, als Ihr Freund Dennis sagte, er wolle mit Ivan etwas klären und Sie gebeten hat, ihn auf die Wiese zu locken? Sessen antwortet leise, den Kopf in die Hand gestützt. Ich verstehe die Frage nicht. Der Richter wiederholt leicht genervt seine Frage und fügt hinzu, was haben Sie sich gedacht, als Ihr Freund Ihnen gesagt hat, Sie sollen Ivan aus einer Telefonzelle anrufen, obwohl Sie doch Ihr Handy und Ihren Festnetzanschluss hätten benutzen können? Und was haben Sie sich gedacht, als Ihr Freund mit einem Baseballschläger auf Ivan eingeschlagen hat? Sessen antwortet mit leiser Stimme, entweder ist sie sehr naiv oder sie tut nur so. Ich habe nichts gedacht, ich war einfach nur weggetreten. Richter Hettich hakt nach. Was genau ist auf der Wiese passiert? Als ich aufgeschaut habe, kam schon der erste Schlag. Irgendwann hat Ivan aufgehört zu atmen und Dennis hat mir gesagt, ich soll mit ihm die Hose tauschen, weil seine Hose voller Blut war. Der Richter wirkt fassungslos, als er hört, wie emotionslos das junge Mädchen über die Tat spricht. Was ist Ihnen denn dabei durch den Kopf gegangen? Wieder zuckt Sessen mit den Schultern. Ich habe eigentlich nur das gemacht, was Dennis mir gesagt hat, wie meistens.
11: Gott, also total schrecklich, das so zu hören, ihre Emotionslosigkeit. Da stellt sich mir aber auch die Frage, ob sie das gar nicht vom Kopf her, dass sie das gar nicht so realisieren kann.
10: Ja, das ist in diesem Prozess eine ganz große Frage gewesen. Ich habe sehr viele Artikel dazu gelesen und die Journalisten, die das begleitet haben, sind sich nicht so ganz einig, weil es könnte natürlich auch eine sehr kluge Strategie sein, zu sagen, ich habe mich nicht getraut, was zu sagen, ich hatte ja Angst vor dem und so. Damit zieht man sich natürlich selber auch ein Stück aus der Verantwortung. Und das war eben die Schwierigkeit, die Richter hatten zu klären, in welchem Verhältnis stehen diese ganzen Täter zueinander und vor allen Dingen, welche Dynamik hat sich da am Abend der Tat auch entwickelt.
11: Genau, und das machen sie ja dann eben auch. Wie ist das Urteil am Ende dann ausgefallen?
10: Ja, das Urteil fällt am 5. März 2008 nach nur 5 Verhandlungstagen. Die 4 Angeklagten nehmen es emotionslos und schweigend hin. Sesson sieht ein bisschen so aus, als will sie sich in ihren pinken Rollkragenpulli verkriechen. Der Haupttäter, Dennis E., wird wegen gemeinschaftlich begangenen Mordes und schwerer Körperverletzung zu 10 Jahren Haft nach Jugendstrafrecht verurteilt. Dieselbe Strafe bekommt sein Mittäter Roman K., seine Ex-Freundin Sesson wird zu einer Jugendstrafe von 9 Jahren verurteilt. Der Einzige, der in diesem Verfahren nach Erwachsenenstrafrecht verurteilt wird, ist der 23-jährige Kai M. Er bekommt 3 Jahre und 3 Monate. Der Vorsitzende Richter Jürgen Hettich ist bei der Urteilsbegründung sichtlich entsetzt über die Tat. Er habe Monster auf der Anklagebank erwartet, sagt Hettich. Umso schlimmer sei die Erkenntnis, dass es sich stattdessen um 4 junge Menschen gehandelt habe, die, Zitat, über das Geschehen berichten, als wäre es ein Erlebnis auf einem Schulausflug. Und du darfst ja auch nicht vergessen, das war keine Tat im Affekt. Die Beseitigung der Leiche von Ivan Schneider dauerte insgesamt 4 Tage und war extrem grausam. Und in dieser ganzen Zeit ist keiner der 4 jungen Menschen, die jetzt da vor Gericht stehen, eingeschritten und hat mal gesagt, ey Leute, da läuft gerade was falsch. Also die haben einfach so getan, als wäre das das Normalste der Welt. Man hätte ja auch irgendwie einfach weglaufen können und heimlich zur Polizei, man hätte so viel tun können. Aber die haben das einfach weiterlaufen lassen. Und das Schlimmste, glaube ich, für die Angehörigen ist, dass das Gericht nicht mal wirklich einen Grund finden kann dafür, dass Ivan Schneider sterben musste. Bei Dennis E. war es krankhafte Eifersuchtswahn und bei all den anderen, die freiwillig mitgemacht haben, ja, das ist die Frage. Auch die Gutachter haben nur Hypothesen parat. Sie kommen zu keinem Ergebnis. Eine unheilbringende Allianz hat sich zusammengefunden, so steht es in der Urteilsbegründung.
11: Das trifft es eigentlich ziemlich gut.
10: Ja, oder? Also gerade bei so grausamen Verbrechen finde ich das extrem schwer. Aber ich glaube, wir müssen manchmal einfach akzeptieren, dass es Sachen gibt, die ohne irgendeinen Grund passieren. Und das ist in einem Fall so.
11: Trotzdem sind 3 der Täter ja mit relativ milden Strafen nach Jugendstrafrecht verurteilt worden.
10: Ja, mild vielleicht, aber nicht unbedingt nach Jugendstrafrecht. Also Dennis und Roman haben mit 10 Jahren Haft die höchste Strafe bekommen, die man nach Jugendstrafrecht verhängen kann. Wenn die beiden nach Erwachsenenstrafrecht verurteilt worden, sehe die Haftstrafe natürlich anders aus, dann wäre es wahrscheinlich lebenslang geworden. Und wir wissen ja mittlerweile, dass lebenslang auch richtig, richtig lang sein kann. Auf diese Problematik geht auch der Vorsitzende Richter Hettich ein. Im Umfeld des Verfahrens wurde viel über die Anwendung des Jugendstrafrechts geschrieben und gestritten. Ich habe allgemein auch dafür persönlich Verständnis. Das ist eine rechtspolitische Diskussion und eine Forderung, die schon seit mehr als 20 Jahren mit den gleichen Argumenten geführt wird. Wir sind aber verpflichtet, die heutige Rechtslage anzuwenden und haben keine Wahlfreiheit. Nach gutachterlichem Zeugnis haben die Haupttäter unter anderem eine Reifeverzögerung, so heißt es in der Urteilsbegründung. Das heißt, da scheint so ein bisschen durch, dass ihm durchaus bewusst ist, dass es da eben diesen Protest gibt, aber er muss sich ja logischerweise auf das Recht berufen, das zu dem Zeitpunkt gilt.
11: Du hast es schon gesagt, Reifeverzögerung ist ja quasi schon das richtige Stichwort. Warum denn überhaupt Jugendstrafrecht in diesem Fall? Dennis und Roman waren doch beide zum Tatzeitpunkt über 18, also laut Gesetz erwachsen.
10: Ja, genau, da sind wir bei dem Thema. In Deutschland gibt es da so eine Art Zwischenbereich, ne? Also bis 14 bist du sowieso nicht strafmündig. Das bedeutet, dass du gar nicht verurteilt werden kannst, egal was du machst. Zwischen 14 und 18 bist du jugendlich und musst nach Jugendstrafrecht verurteilt werden. Ich glaube, das ist auch nachvollziehbar. Mit 21 bist du laut unserem Strafrecht auf jeden Fall erwachsen und musst nach Erwachsenenstrafrecht verurteilt werden. Ja, und Täter in der Altersspanne zwischen 18 und 21, die sind laut Strafrecht in Deutschland Heranwachsende. Bei denen muss immer im Einzelfall entschieden werden, ob sie nach Jugend- oder nach Erwachsenenstrafrecht verurteilt werden. Und so war das in dem Fall auch. Meistens läuft es dann auf das Jugendstrafrecht hinaus. Zum Zeitpunkt von Ivan Schneiders Tod waren in seinem Heimatbundesland Baden-Württemberg bis zu 90% der Heranwachsenden zwischen 18 und 21 bei Gewaltdelikten nach Jugendstrafrecht verurteilt worden. Das regelt Paragraf 105 des Jugendstrafrechts. Der definiert, dass auf einen Erwachsenen Jugendstrafrecht angewendet werden kann, wenn die Art der Tat oder die subjektiven Beweggründe des Täters jugendtypisch sind. Also was wäre deiner Meinung nach eine jugendtypische Tat?
11: Klauen.
10: Ja?
11: Im Supermarkt.
10: Weißt du, woran ich
11: jetzt gedacht habe? Ist vielleicht eine Mutprobe oder sowas?
10: Ja, kannst du dich noch an früher erinnern, wenn man so, also ich bin ja auf dem Dorf aufgewachsen, du bist ja mehr so ein Stadtkind, aber hatten bei euch auch so Leute so Roller, die frisiert haben?
11: Ach jo.
10: Ja,
11: jo.
10: Sowas. Das wird wahrscheinlich eher einem 35-Jährigen nicht passieren. Aber es gab bei uns ganz viele, die halt ihre Roller aufgemotzt haben, damit die schneller fuhren, als das erlaubt war. Ich glaube, das wäre so eine typische, jugendtypische Straftat. Aber ich habe die Frage natürlich weitergegeben an eine Expertin, die bekannte Dortmunder Strafverteidigerin Dr. Arabella Proth. Was ist eine jugendtypische Tat?
12: Das sind immer Taten, wo man zum Beispiel eine Straftat begeht, um jemanden damit zu beeindrucken, um damit anzugeben, weil man cool sein möchte. Zum Beispiel eine teure Markenhose klauen, weil man ansonsten in der Schule ausgelacht wird. Das ist zum Beispiel eine jugendtypische Tat.
10: Also Alex, wenn du dir wieder deine Markenjeans nicht leisten kannst und du zwischen 18 und 21 wärst und dir die bei Jeans Fritz klaust, dann wäre es eine jugendtypische Tat.
11: Ach so.
10: Jetzt wäre es einfach nur doof, wenn du das machen würdest.
11: Ach so, ja.
10: Ja, danke. Also denk mal drüber nach. Oft ist auch von jugendtypischem Fehlverhalten, von jugendtypischen Beweggründen die Rede. Was könnte denn jugendtypisches Verhalten sein oder jugendtypische Beweggründe? Also die besonders bei Jugendlichen zutreffen.
11: Anerkennung, wie die Frau Proth schon gesagt hat.
10: Genau, man ist auf der Suche irgendwie nach Anerkennung, weil wahrscheinlich wäre man als Erwachsener...
11: Man will nicht Außenseiter sein.
10: Genau, man wäre wahrscheinlich als Erwachsener vernünftig genug zu denken, so, yo, die Hose ist zwar cool und ich möchte die gerne haben, aber da muss ich halt sparen. Also, oder ich stehe halt notfalls drüber, dass ich jetzt nicht die coolste Hose habe. Ja, das wäre wahrscheinlich so. Ja, jugendtypisches Verhalten, nochmal Arabella Proth.
12: Ja, der Begriff des jugendtypischen Verhaltens, der geht eben in die Richtung, dass Kriminologen beispielsweise sagen, dass eine gewisse Kriminalität bei Jugendlichen ganz normal ist. Jugendliche probieren sich aus, gucken, an welche Grenzen kann ich gehen, wo sind die Grenzen, was passiert, wenn ich darüber hinausgehe. Und das ist eben auch was, was einfach zur Entwicklung von Jugendlichen ganz normal dazugehört. Da wird mal eine Mülltonne angezündet oder sowas, weil Jugendliche sich eben auch noch gar nicht so viele Gedanken darüber machen, was passiert eigentlich? Was passiert, wenn dieser Brand nicht rechtzeitig gelöscht wird? Brennt dann vielleicht das daneben stehende Haus ab? Das sind so Gedanken, die Jugendliche sich typischerweise in diesem Moment eben nicht machen. Das ist also jugendtypisches Fehlverhalten. Dazu gehört ein Mord oder ein Totschlag selbstverständlich nicht.
10: Zu jugendtypischem Verhalten gehört eben auch, dass man sich nicht ganz sicher sein kann oder dass man sich in dem Moment nicht darüber bewusst ist, was das Verhalten für Konsequenzen hat. Genau. Wobei man das natürlich in dem Fall, wie Arabella Proth gerade schon gesagt hat, nicht unbedingt hinzuziehen kann, weil wenn du jemanden kaputt schlägst, und so muss man es ja in dem Fall sagen, die haben den kaputt geschlagen, dann musste ja klar sein, dass derjenige irgendwann nicht mehr atmet und irgendwann stirbt. Jetzt war es in dem Fall ja so, dass sich da eine große Initiative gegründet hat. Die haben 13.000 Unterschriften gesammelt, schon vor Prozessstart, um zu sagen, hey, wir wollen, dass Täter, die über 18 Jahre alt sind, die volljährig sind, nicht mehr nach Jugendstrafrecht verurteilt werden, sondern nach Erwachsenenstrafrecht. Denn vorm Gesetz bist du ja mit 18 erwachsen. Du kannst Verträge unterschreiben, du kannst ganz normal Geschäfte abschließen, aber eben vorm Strafrecht nicht unbedingt. Was ist denn deine Meinung dazu? Also die Forderung war in dem Fall, darauf ist der Richter ja auch eingegangen, alle ab 18 immer Erwachsenenstrafrecht.
11: Ist nachvollziehbar, besonders auch für die Leute, die das eben nicht nachvollziehen können, was die Jungs da fabriziert haben.
10: Ja.
11: Allerdings glaube ich auch, dass nicht alle Jugendlichen mit 18 schon so weit sind, dass sie eben mit dem Strafrecht verurteilt werden können. Dass sie vom Kopf her einfach noch nicht so weit sind.
10: Es spricht ja einiges dafür, dass das in diesem Fall auch so war. Aber ganz allgemein, also nicht auf diesen Fall bezogen, sondern ganz allgemein würde ich dir recht geben, weil es gibt einfach Menschen, die in dem Alter noch nicht so weit sind. Ich finde, da gibt es auch ganz große Unterschiede. Wenn man sich 18-Jährige anguckt, gerade bei Jungs ist das ja oft so, dass die Mädchen da echt schon ein bisschen
11: weiter sind.
10: Ja. Und da gibt es 18-Jährige und 18-Jährige. Ne? Also da gibt es Riesenunterschiede. Aber ich würde sagen, da sind wir uns einig mit Arabella Proth.
12: Im Ergebnis finde ich es vollkommen richtig, dass Heranwachsende zwischen 18 und 21 nach dem Jugendstrafrecht bestraft werden können, wenn eine Reifeverzögerung vorliegt. Es ist ja so, dass das immer festgestellt wird, unter Hinzuziehung zum Beispiel von Mitarbeitern des Jugendamtes, manchmal auch von Gutachtern. Wenn da eine solche Reifeverzögerung festgestellt wird im Verfahren, kann man sich auch darauf verlassen, dass eine solche vorliegt. Und nur dann wird ja das Jugendstrafrecht auch angewandt. Bei Heranwachsenden, die schon besonders reif sind, da ist das nicht der Fall. Die können auch nach Erwachsenenstrafrecht bestraft werden. Und deswegen finde ich diese Regelung richtig und wichtig.
10: Ja, und das Thema Jugendstrafrecht wird seit Jahren in der Politik diskutiert. Passiert ist eigentlich nicht so viel bisher. Zum einen muss man natürlich sagen, dass Jugendkriminalität in Deutschland seit Jahren zurückgeht. Trotzdem ist natürlich die Frage, was hilft gegen kriminelle Jugendliche? Einfach ins Gefängnis stecken scheint mir nicht so gut zu funktionieren. Laut Landeszentrale für politische Bildung Baden-Württemberg liegt die Rückfallquote von jungen und heranwachsenden Strafgefangenen bundesweit bei 78%. Nur wegsperren verhindert also keine Verbrechen. Im Zweifelsfall macht es das Ganze für die Jugendlichen sogar noch schlimmer, erklärt der Experte Franz Streng von der Universität Erlangen-Nürnberg im Interview mit der Süddeutschen. Man kann unter 14-Jährige nicht in den Strafvollzug stecken, die gehen vor die Hunde. Auch Jugendliche über 16 werden im Gefängnis oft zu Opfern der älteren Gefangenen. Außerdem brauchen jugendliche Straftäter laut Streng gerade in diesem Alter Bezugspersonen und emotionalen Austausch, was ihnen dann natürlich fehlen würde. Ja, vor allem in normalen Gefängnissen. Also der Experte sagt ganz deutlich, der Jugendarrest, also das reine Wegsperren, funktioniert nicht. Übrigens hat die EU eine Richtlinie für Mindeststandards in Jugendstrafverfahren vorgelegt. Die Bundesrepublik

0: sind uns ja in diesem Fall relativ einig, tatsächlich, wir beide mal ausnahmsweise. Also
1: ausnahmsweise, ne?
0: Wir würden sagen, beide in dem Fall war es richtig oder was würdest du sagen? Doch, oder?
1: Ich würde sagen, es war richtig, ja, da sie eben in der Entwicklung noch nicht so weit waren, wie es vielleicht bei einem Erwachsenen gewesen wäre.
0: Genau, ja, richtig. Auch dazu nochmal Arabella Poth.
2: Um auf den konkreten Fall einmal Bezug zu nehmen, ist es da ja so gewesen, dass da der Täter eben eine Person umgebracht hat, um seine Freundin eben zu beeindrucken. Und da kommt meiner Auffassung nach in dieser Tat genau dieses Jugendtypische auch zum Ausdruck. Es geht ja hier konkret darum, die Freundin zu beeindrucken durch eben eine solche Tat. Und das ist doch sehr reifeverzögert. Das spricht für mich dafür, dass eben dieser Charakter da noch nicht so ausgebildet ist. Und deshalb würde ich sagen, dass es auch in diesem konkreten Fall sehr richtig war, dass da eben das Jugendstrafrecht angewendet wurde.
1: Eine Frage habe ich jetzt jedoch noch. Wie ging es denn nach dem Urteil weiter? Weil wir haben ja noch einen, der bei der Tat dabei war.
0: Ja, nicht nur einen. Also einen, der bei der Tat dabei war, aber mindestens noch zwei Personen, die geholfen haben insgesamt. Und da folgt auch noch ein zusätzliches Verfahren gegen die Mittäter, unter anderem gegen Dennis' Vater, der bei der Beseitigung der Leiche geholfen hat. Und auch gegen Laila K., die ihre Wohnung für die Täter zur Verfügung gestellt hat. Über die Strafen für diese Mitwisser und vielleicht auch Mittäter habe ich leider nichts finden können. Also da reichte das öffentliche Interesse dann offensichtlich nicht mehr aus. Kai, Roman und Sessen haben ihre Haftstrafe verbüßt und sind mittlerweile wieder frei. Bei Dennis hat der Gutachter ja eine psychische Krankheit bescheinigt. Deshalb ist er auch nicht im Gefängnis, sondern in der forensischen Psychiatrie in Wiesloch untergebracht, wenige Kilometer von Heidelberg. Im Jahr 2018 gibt es am Stuttgarter Landgericht nochmal einen Prozess um den Zementmord, wie ihn die Medien nennen. Die Staatsanwaltschaft hatte gefordert, Dennis nach seiner Haftstrafe nachträglich in Sicherungsverwahrung zu stecken. Sie geht davon aus, dass auch nach seiner Jugendstrafe von 10 Jahren immer noch eine Gefahr für die Allgemeinheit von Dennis ausgeht. Selbst das Stuttgarter Landgericht glaubt, dass Dennis auch in Zukunft wieder Straftaten begehen wird. Für eine nachträgliche Sicherungsverwahrung sind die Hürden allerdings sehr hoch. Bei dem Angeklagten muss, Zitat, eine hohe Wahrscheinlichkeit bestehen, dass er erneut schwere Straftaten wie Mord oder Totschlag begeht. Und genau da ist sich das Gericht eben nicht sicher. Deshalb entscheidet es gegen eine nachträgliche Sicherungsverwahrung von Dennis E. Eine ganz enge Entscheidung, wie der Richter Joachim Holzhausen später selber sagt. Am 24. Mai 2018 wird Dennis E. in die Türkei abgeschoben und dort in Istanbul den türkischen Behörden übergeben. Er darf Deutschland die nächsten 10 Jahre nicht mehr betreten. Die mittlerweile mehr als 20.000 Unterschriften, die die Initiative Ivan Schneider für eine Verschärfung des Jugendstrafrechts gesammelt hat, hat bis heute niemand entgegengenommen. Sowohl die damalige Bundesjustizministerin Brigitte Zypries noch ihre Nachfolgerin Sabine Leuthäuser-Scharrenberger wollten die Unterschriften annehmen. Offensichtlich will sich an dem Thema kein Politiker die Finger verbrennen. Für Familie Schneider ist das sehr schwer zu ertragen. Trotzdem geht es der Familie mittlerweile ein bisschen besser. Ivans jüngere Geschwister Camille und Pierre-Emmanuel haben den Eltern dabei geholfen, weiterzumachen. Unser Leben ist anders, aber wir sind frei, sagt Pierre Schneider in einem Interview mit der Zeitung Der Sonntag vor einigen Jahren. Vergessen wird Ivan trotzdem nicht. Erst im Januar hat in Stetten das 13. Ivan-Schneider-Handballturnier stattgefunden, mit dem sich seine Handballfreunde positiv an Ivan erinnern wollen. Der Termin für das Turnier im kommenden Jahr steht schon. Ivan Schneider ist zwar nicht mehr auf dieser Welt, aber vergessen wird ihn so schnell keiner.
1: Da muss ich jetzt gerade mal ein bisschen schwerer ausatmen, weil ich das eine ganz tolle Geste finde von seinen Mitschülern oder auch mit Sportlern, sage ich mal, die dann eben ein Handballturnier nach ihm benannt haben.
0: Es ist natürlich schön, glaube ich, auch für die Familie, sehr tröstend, da noch andere Menschen sind, die ihnen beistehen. Und etwas, was ich jetzt bei Recherchen ganz oft mitbekommen habe, wenn ich mich auch mit Hinterbliebenen von Verbrechen unterhalten habe, ist, dass das Umfeld irgendwann auch erwartet von dir, dass du normal weitermachst. Mhm. Dass die dann sagen, so jetzt hast du aber genug getrauert, ne? Also es ist jetzt auch schon ein Jahr her und wir müssen ja auch irgendwie alle weitermachen. Und das ist, glaube ich, dann für die Hinterbliebenen, die ja ihre eigene Geschwindigkeit haben, damit umzugehen, dann nochmal so ein Schlag in die Fresse.
1: Ja, klar.
0: Ein ganz, ganz, ganz furchtbarer Fall, aber ich will euch jetzt nicht so entlassen.

0: weil irgendwie ist das jetzt gerade alles so schwermütig, weißt du? Deswegen würde ich gerne, damit wir nochmal mit so einem Schmunzeln wieder rausgehen in diese Welt, weil schreckliche Sachen gibt es genug da draußen, würde ich gerne von dir wissen, Alex, ganz investigativ nachgefragt, was für ein jugendtypisches Verhalten hast du in deiner Jugend, die ja noch nicht ganz so lange zurückliegt wie meine?
1: Gestern?
0: Ja,
1: was
0: ungefähr.
1: Was ich gestern gemacht habe? Was, hä?
0: Hast du irgendwie mal irgendeinen Quatsch, ist ja glaube ich jetzt auch alles verjährt, können wir jetzt mal auspacken, hast du irgendwie eine Jugendsünde begangen? Außer deine Frisur.
1: Was? Also ich habe das Gefühl, die ist besser als vorher. Also wenn ich mir alte Fotos angucke, das war auf jeden Fall die Jugendsünde.
0: Das meine ich ja damit.
1: Achso, das meinst du? Sorry, ich habe das umgekehrt verstanden. Das, sowas wie was geklaut im Supermarkt oder so, oder dass ich irgendwie Anerkennung brauchte.
0: Hast nie was geklaut?
1: Nein, nie was geklaut.
0: Okay.
1: Tatsächlich nie was geklaut, vielleicht nicht bewusst geklaut.
0: Ah, hast du dann in deiner Tasche wiedergefunden.
1: Ja, genau. Oh, wo kommt das? Ja, dann, ich weiß jetzt auch nicht, wo es hingehört. Ne? Nee, aber es gab mal eine Sache, da ging es um, ich weiß nicht, ob es Pokémon-Karten waren oder Yu-Gi-Oh!-Karten.
0: Kannst du mir genau vorstellen.
1: Und zwar, doch, es waren Yu-Gi-Oh!-Karten. Auf jeden Fall habe ich meine Yu-Gi-Oh!-Karten verkauft. Ich hatte ganz viele Yu-Gi-Oh!-Karten in so einer Box drin. Und irgendwann hatte ich keine Lust mehr auf Yu-Gi-Oh!, weil ich einfach zu oft verloren habe in diesem Spiel. Trotz irgendwie auch guter Karten, vermeintlich guter Karten. Aber ich denke mal, es lag an meiner Spielerfahrung.
0: Jetzt komm doch mal zu dem kriminellen Fall hier.
1: Und zwar habe ich die dann verkauft. Und habe dann einem Mitschüler die angeboten, habe dann ein Heft gehabt, wo ich dann die ganzen Werte dieser Karten dann zusammengezählt habe. Also wie viel ist die Karte wert, wenn sie glitzern ist und nicht und so weiter. Und habe ich alles zusammengezählt und dann habe ich mir gedacht, okay, ich kann ihm jetzt ja mal ein Angebot machen. Und wenn er das jetzt abschlägt, dann hat er es abgeschlagen und wenn er zustimmt, super.
0: Mhm.
1: Ja, und das war halt so übertrieben, dieses Angebot, dass ich meinem Mitschüler dann tatsächlich sehr viel Geld abgeknöpft habe für diese für diese Karten, die wahrscheinlich gar nicht so viel wert waren, wie
0: weißt
1: ich sie ihm angeboten
0: habe.
1: Ich glaube, es waren 250 Euro.
0: Was?
1: 250 Euro.
0: Und wie viel waren die wert?
1: Ich habe keine Ahnung. Bestimmt 250 Euro.
0: Mhm. Das heißt, du bist einfach ein handfester Betrüger. Ich glaube, das ist immer noch justiziabel. Lieber Mitschüler
1: nicht.
0: Von Alex, wenn du das jetzt hörst, er hat dich übers Ohr gehauen.
1: Und tatsächlich hat dann seine Mama dann noch bei uns angerufen, was da passiert sei, weil er nämlich sein gesamtes Geld von seinem Konto abgehoben hat.
0: Und dann hat er es wieder zurückgegeben?
1: Dass meine Mama mich einfach sowas von verteidigt hat, da bin ich immer noch ganz gerührt, dass sie mich so verteidigt hat vor
0: ihrem betrügerischen Sohn.
1: Dass das nicht sein kann und dass das mit rechten Dingen zugegangen ist und dass wir ihm sogar das mehrmals gesagt haben, ob er das wirklich jetzt kaufen möchte. Er hat es gekauft. Und ich war 250 Euro reicher.
0: Weißt du noch, was du mit dem Geld gemacht hast?
1: Ich weiß es nicht mehr. Ich hätte jetzt irgendwie so einen Witz gemacht, wie ich jetzt versoffen, aber ich glaube,
0: in
1: zu
0: dem
1: Zeitpunkt war ich noch nicht so alkoholisch unterwegs. Bin ich ja jetzt auch nicht.
0: Mhm.
1: Gegenfrage.
0: Ich kann mir kaum vorstellen, welche Frage jetzt
1: eine
0: kommt.
1: Eine Jugendsünde, sagen wir mal, eine kriminelle Jugendsünde, in Anführungsstrichen?
0: Zumindest eine, die ich erzählen kann.
1: Gibt's so viele?
0: Na, so viele jetzt auch nicht, aber ich bin ja auf dem Dorf groß geworden.
1: Da kennt dich jeder. Wenn du jetzt was erzählst, dann ist
0: das
1: doof.
0: Ne? Also ich sag mal so, ich muss mir vielleicht auch noch ein paar Sachen aufbewahren für irgendwann mal.
1: Mhm.
0: Aber eine Sache kann ich erzählen, aber das hat, glaube ich, jeder mal gemacht. Wir sind ins Freibad eingebrochen nachts.
1: Ach, krass.
0: Hat man das in Gütersloh nicht gemacht?
1: Doch, hat man gemacht und ich weiß nicht, ob ich das jetzt erzählen darf. Ich meine, das ist ja so passiert, wie es passiert ist. Jetzt sind wir schon wieder bei mir.
0: Ach so, also.
1: Nee, also sind nicht bei mir, aber bei mir in der Schule, da haben das auch Mitschüler gemacht. Da war ich noch auf dem Gymnasium und dann ist halt jemand mit seinem Finger.
0: Ach Quatsch, diese Geschichte stimmt nicht. Die hat jeder schon erzählt.
1: Nein,
0: bekommen.
1: Das muss
0: der ist hängen geblieben.
1: Ja, sie ist hängen geblieben. Also,
0: ja.
1: Naja.
0: Das ist die Geschichte, die auf jeder Schule grassiert ist. Das gab es bei uns auch. Ein Mädchen ist beim Übersteigen des Zauns mit ihrem Ring am Zaun hängen geblieben, ist runtergesprungen und dann hing der Finger noch am Zaun. Oh. Ja, das ist, glaube ich, so ein urbaner Mythos. Oder hast du diese neunfingerige Dame jemals gesehen?
1: Ich erzähle jetzt nicht mehr weiter. Ich komme hier in Teufelsküche. Es ist nur Hörensagen.
0: Es ist nur Hörensagen. Also, ich bin ins Freibad eingebrochen damals. Wir haben auch nichts kaputt gemacht. Wir dachten, wir wären cool. Wir sind über den Zaun geklettert und haben da abends mal so eine kleine Party veranstaltet. Mhm. Wir haben aber keinen Dreck gemacht, liebe Kinder. Wir haben keine laute Musik gespielt. Wir haben auch keine Drogen konsumiert. Also ich zumindest nicht. Mhm. Wir waren sehr vorbildliche Einrichtung.
1: Und danach hat dich deine Mutter wieder nach Hause gefahren?
0: Danach hat meine Mutter mich, die in der Zeit mit dem Auto vor dem Freibad gewartet hat. Nein, also Kinder, wenn ihr das hört, macht es nicht nach. Ihr habt gerade von Alex erfahren, da verliert man seine Finger auf dem Weg ins Freibad. Ist eine ganz schlechte Idee und ich hoffe sehr, dass das verjährt ist. Und wenn nicht, wenn der Bademeister das jetzt hört, ich hoffe, sie können mir das verzeihen. Ich habe auch nichts kaputt gemacht. So, mit diesen schönen Jugenderinnerungen gehen wir raus aus der Folge. Und wenn wir nicht in zwei Wochen schon im Knast sitzen wegen betrügerischen Yu-Gi-Oh!-Kartenverkaufs und ins Freibad einbrechen.
1: Das ist mir immer noch peinlich irgendwie.
0: Das sollte dir auch peinlich sein. Oh. Dann hören wir uns in zwei Wochen wieder. Vielen, vielen Dank fürs Zuhören. Kommt gut und vor allem gesund durch diese Zeit.
1: Genau. Bleibt gesund, bleibt gesund.
0: Dankeschön, auf Wiedersehen.
1: Vielen Dank, ciao, ciao.
0: Tschüss. 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
1: Hallo und herzlich willkommen zu So bin ich eben, der Psychologie-Podcast für alle Normalgestörten mit der Bestseller-Autorin Stefanie Stahl
2: und Lukas Klaschinski,
1: dem einfachen Psychologen. Aber ich kann hier viel lernen, ihr hoffentlich auch. Und wir wollen heute über ein Thema sprechen, was oft zum Einsatz kommt, gerade in psychologischen Sitzungen, die eigenen Werte. Und ich frage mich manchmal, Steffi, wie findet man überhaupt heraus, was man für eigene Werte hat? Also was sind die eigenen inneren Werte? Ist das nicht ein lebenslanger Prozess, herauszufinden, was das ist?
2: Es gibt ja ganz unterschiedliche Werte. Also Nächstenliebe ist ein weit verbreiteter Wert. Gerechtigkeit. Gerechtigkeit ist eigentlich ein Wert, den irgendwie jeder Mensch hat. Und meistens fällt es erst auf, wenn dieser Wert verletzt wird, dass wir dann ziemlich sauer werden. Loyalität, Freundschaft, Liebe, das sind alles so höhere Werte, für die es sich eben zu leben lohnt. Und alle von uns verfolgen gewisse Werte, nur ist es eben oft so, dass wir uns unserer Werte gar nicht so bewusst sind. Und die Werte werden auch oft schon durch die Familie natürlich in uns hineingegeben. Das heißt, jede Familie verfolgt eben auch, sei es bewusst, sei eben viel häufiger noch unbewusst, gewisse Werte, die in der Familie gelebt werden und die wir dann eben auch unbewusst als Kinder übernehmen. Ja, also vielen Kindern wird zum Beispiel beigebracht, dass sie unbedingt ehrlich sein müssen, dass sie zuverlässig sein sollen, dass sie vielleicht auch ein gewisses Ausmaß an Nächstenliebe weitergeben sollen. In anderen Familien ist vielleicht aber auch, sind vielleicht auch materielle Werte sehr groß geschrieben. Ja, also es gibt nicht wenig Familien, wo es heißt, ja, du musst unbedingt Geld verdienen und wo mindestens eines der Familienmitglieder auch starke materielle Werte verfolgt. Also ich will das jetzt gar nicht bewerten. Ich sage das jetzt mal ganz wertfrei, ob jetzt diese Werte höher oder schlechter sind. Es geht jetzt erstmal darum, grundsätzlich zu verstehen, was sind eigentlich Werte und warum leiten sie uns so oft im Leben, wenn eben auch häufig unbewusst.
1: Was hast du denn für innere Werte vermittelt gekriegt von deiner Familie? Weil ich weiß, was deine Werte sind und die fallen mir immer wieder auf. Loyalität, Ehrlichkeit ist dir super wichtig und da gehst du auch sehr transparent mit um. Das merke ich auch immer wieder und das finde ich total schön. Und auch dadurch hat man mit dir, wenn man mit dir arbeitet und mit dir einfach Zeit verbringt, ein sehr sicheres Gefühl.
2: Ja, das stimmt. Also mir ist es total wichtig, dass man wirklich weiß, woran man mit mir ist. Also ich hasse Hinterhältigkeit und Unaufrichtigkeit. Das kann ich einfach nicht leiden. Und mir ist es ganz, ganz wichtig, irgendwie, das hört sich jetzt so super platt an, wenn ich mich jetzt selber reden höre. Ich wollte jetzt echt gerade sagen, guter Mensch zu sein, aber tatsächlich geht das so in die Richtung, wenn ich so drüber nachdenke.
1: Aber ist auch in Ordnung, ich finde das gut. Ja, das ist nichts verwerf. In unserer heutigen Zeit ist das so, das ist mir peinlich, dass ich ein guter Mensch sein möchte. Das muss dir nicht peinlich sein.
2: Hört sich irgendwie so komisch an.
1: Nein, das merkt man aber auch. Also ich meine, du hast, glaube ich, manchmal die Möglichkeit, noch anders zum Beispiel Geld zu verdienen. Aber du verzichtest darauf, und das meine ich jetzt nicht, weil ich dir schmeicheln will, weil du denkst, das andere ist der bessere Wert, der sorgt für mehr Menschlichkeit und für ein besseres Miteinander. Und das finde ich total gut, weil das ist eine Sache, die ich manchmal vermisse. So, dass man sagt, ja, nö, dann höre ich halt in 5 Jahren auf, dann interessiert mich auch nicht mehr, was die anderen über mich denken. Und da frage ich mich, sind das Werte, die dir durch deine Eltern vermittelt worden sind oder hast du die aus dir heraus selbst entwickelt?
2: Also ich komme schon aus einem stark humanistisch geprägten Elternhaus. Also meine Eltern haben schon auch sehr idealistische und humane Werte verfolgt. Und ich denke schon, dass mich das auch sehr geprägt hat. Ich komme aus einem wenig materialistischen Elternhaus, muss ich sagen, und hat seine Vor- und Nachteile. Was Geschäfte betrifft, musste ich auch einiges lernen, aber ja, und ich denke, es ist zum Teil auch eine Typensache. Wir hatten ja auch schon mal diese Folge von So bin ich eben. Und ich gehöre halt auch vom Charaktertyp, also wenn man nach dieser Typenlehre geht, zum Temperament der Idealisten. Und uns ist das auch so ein bisschen in die Wiege gelegt. Und andere Menschen, die sind mehr in der materiellen, äußeren Realität verhaftet. Was auch wichtig ist, weil die Welt braucht beide. Ne? Also ja. Wir brauchen auch die, die mehr in der äußeren, materiellen Welt verankert sind.
1: Sind die eher genetisch festgelegt, die inneren Werte, oder sozialisiert?
2: Also Werte sind vor allem sozialisiert, aber wenn ich nach diesem Persönlichkeitstestmodell gehe, dann gibt es einfach auch eine genetische Komponente.
1: Okay. Ich habe mal ein krasses Beispiel erlebt, wenn jemand nicht nach seinen inneren Werten lebt. Und zwar mit Marc Wallert. Der wurde vor knapp 20 Jahren entführt. Der war 140 Tage in Geiselhaft und wirklich mit Maschinengewehren, wie man sich's vorstellt, klischeehaft. Und der ist da rausgegangen ohne Trauma. Der war in psychologischer Betreuung und der Psychologe hat gesagt, ich kann hier kein Trauma feststellen. Und das muss man sich mal vorstellen. Er hat tagtäglich um sein Leben gebangt. Er war mit seinen Eltern, seine Mutter wäre beinahe gestorben dabei. Er war der letzte der Geiseln, der freigelassen wurde gegen ein großes Lösegeld. Und er hat kein Trauma davon getragen. Also er war wahnsinnig resilient gegen diesen Stress, der da auf ihn zugekommen ist. Jahre später war er in einem Job und er hat in diesem Job einen Burnout bekommen. Und jetzt fragt man sich, wie geht das, dass er in einem Job, wo er mit Zahlen hantiert, einen Burnout bekommt aufgrund von Stresseinflüssen und eine Entführung überlebt, ohne davon Burnout zu bekommen, beziehungsweise ein Trauma?
2: Also ich finde, das ist ein mega gutes Beispiel, was du da gerade nennst, weil wir Menschen brauchen wie die Luft zum Atmen einen höheren Sinn. Und Viktor Frankl, ein ganz berühmter Wiener Arzt aus dem letzten Jahrhundert, also Anfang letztes Jahrhunderts, hat ja auch die sogenannte Sinntherapie erfunden. Die heißt Logotherapie von Logos Sinn. Und er sagt, jede Lebenssituation ist zu bewältigen, solange die Menschen ihr noch irgendeinen Sinn abbringen können. Und sein Hintergrund war, dass er viel mit KZ-Opfern gearbeitet hat. Also aus einem ganz schweren Hintergrund ist er gekommen, war auch selber Jude. Und das zeigt eben diese Entführungssituation. Wir hatten ja auch ein Vorgespräch eben und da hast du mir erzählt, dass er eben in dieser Entführungssituation sehr, sehr vielen anderen Menschen geholfen hat. Ja, das heißt, da hatte er Sinn, da hatte er eine ganz wichtige Funktion, die ihm im positiven Sinne eine Bedeutung verliehen hat. Ja, er wusste, wozu er da ist und wofür er gebraucht wird. Während dieser Zahlenjob, in dem er dann später gelandet ist, da hatte er wahrscheinlich einen tiefen Sinnmangel. Ja, und dieses sinnvolle Tun, das brauchen wir wie die Luft zum Atmen. Und deswegen fühlen ja auch viele ältere Menschen, wenn sie dann auch nicht mehr im Berufsleben sind und zu wenig Aufgaben haben, dieses Gefühl, ich werde nicht mehr gebraucht. Ne? Mhm. Und mein Leben macht keinen Sinn mehr, weil mich eigentlich kein Mensch braucht. Das ist, psychologisch ist das tödlich.
1: Ja, das merke ich auch zum Beispiel, wenn ich mit meinem Großvater spreche und ihm meine Frage stelle, wo wirklich er als Mensch gefordert ist, wie er dann aufblüht und wie alles in seiner Haltung sich verändert, weil seine Existenz wieder einen Sinn bekommt. Ich finde, es gibt sehr, sehr viele Beispiele im persönlichen Erleben, wo ich merke, wenn mein Tun einen Sinn hat, dass sich die Haltung dazu verändert und dass auch die Anstrengung sich verändert, weil der Fokus sich einfach anders ausrichtet. Also Aufgaben ohne Sinn sind wahnsinnig anstrengend. Das ist so Laub zusammenhaken bei Sturm.
2: Die ist tödlich, ja. Wind um die Ecke schaufeln. Genau. Und deswegen müssen wir auch unsere alten Menschen, wir müssen ganz anders mit denen umgehen. Ich hatte neulich eine Doku gesehen über ein Altenheim, da hatten die einen Hühnerstall eingerichtet. Mhm. So, und die Alten durften sich um die Hühner kümmern. Und das hat ihnen so viel Lebensfreude und damit auch wieder so ein Stück Sinn gegeben, sich um die Tiere zu kümmern. Und das finde ich so tief berührend, dass man eigentlich mit so einfachen Mitteln so viel bewirken kann. Und deswegen denke ich halt in vielen anderen Gesellschaften, wo die Alten noch viel mehr in die Familie eingebunden sind, ist das auch ein viel würdigeres Altwerden. Und aber auch alle jungen Menschen brauchen einen Sinn. Und das Gegenteil von Lebensfreude und Lebenswert ist ja sozusagen die Depression, also die echte Depression. Ja, man verliert den Zugang zu allen Gefühlen. Gefühle geben uns ja auch Sinn und Richtung und überhaupt den Wunsch, am Leben zu sein. Also ohne Gefühle erlischt auch sozusagen der Lebenswunsch. Und ein Leitsymptom der Depression ist ja auch ein Erleben tiefer Sinnlosigkeit. Ja, dass man so das Gefühl hat, es macht alles keinen Sinn. Und deswegen ist dieses Sinnerleben total zentral. Und deswegen macht es auch nicht glücklich. Ich meine, gerade wenn man im sehr angestrengten Berufsalltag ist, träumt man ja oft davon, man hätte so ein Leben im Schlaraffenland. Ne? Man müsste nicht mehr arbeiten, man hätte ein wunderschönes Haus auf einer Trauminsel und alles wäre toll. Aber da braucht man so eine krasse Tagesstruktur, müsste sich dann selbst wieder so viel Sinn geben. Ansonsten führt so ein Leben ganz, ganz schnell in die Depression.
1: Unser Gehirn ist nicht dafür gemacht.
2: Nee. Weil wir, und der psychologische Hintergrund ist, dass wir ein Teil der Gemeinschaft sein wollen und müssen. Also die Evolution hat uns ja einen ganz tiefen Bindungswunsch mitgegeben, weil wir ohne Bindung nicht überleben können. Und deswegen sind wir hochsoziale Wesen, die immer auch nach Anerkennung streben, Anerkennung in der Gemeinschaft und Ablehnung vermeiden wollen. Und dieses Gefühl, ein wertvoller Teil der Gemeinschaft zu sein, indem man etwas weitergibt, indem man was mitgibt, was vermitteln kann, was geben kann, das macht eben dieses Sinnerleben aus. Und deswegen ist das so in uns tief verankert. Der Hintergrund von diesem Sinnwunsch ist eben unser Bindungswille, ja, dass wir dazugehören wollen.
1: Wie finde ich denn heraus, was meine inneren Werte sind? Weil das finde ich gar nicht so leicht. Also das herauszukristallisieren für sich und zu sagen, danach strebe ich dann auch und das versuche ich auch im beruflichen und im privaten dann zu erreichen.
2: Also eine einfache Möglichkeit ist, dass man sich mal überlegt, was sind eigentlich so Situationen in meinem Leben, wo ich mich richtig wohlfühle und wo es mir wirklich gut geht. Und wo ich so voll in meiner Kraft bin und motiviert bin und inspiriert bin. Und dann taucht man einfach mal in sich tiefer und fragt sich, welche Werte liegen dieser Situation eigentlich zugrunde? Na, das können auch Werte sein wie Kreativität oder dass man inspiriert ist. Also Inspiration, Kreativität, Loyalität, Kämpfergeist, also dass man auch zum Beispiel Zivilcourage hat oder für jemand anders eintritt. Also dass man einfach mal so eine Tiefenanalyse macht von solchen Situationen, in denen es einem wirklich gut geht und fragt, was sind da meine höheren Werte? Kann auch so ein Gemeinschaftssinn sein. Also ganz vielen Menschen geht es ja sehr gut, wenn sie zum Beispiel mit Freunden zusammen sind. Mhm. Ja, welche Werte liegen da zugrunde?
1: Was ist es bei dir? Also wo fühlst du dich besonders wohl? In welchen Situationen, beruflich sowie privat? Also ich weiß, dass du gerne mit Freunden Zeit verbringst, abends. Also du fühlst dich total wohl in so Plauschsituationen, wenn man abends einfach gar kein bestimmtes Ziel hat, sondern einfach zusammensitzt und Zeit verbringt.
2: Ja.
1: Und beruflich, warte mal, ich habe dich gefragt, ich soll es nicht für dich beantworten.
2: Du machst das aber ganz gut.
1: Okay, dann sage ich es dir. Warte mal, du fühlst dich sehr wohl, hier in der Podcast-Aufnahme natürlich. Würde ich sagen. Und während du Bücher schreibst, nicht, aber danach, wenn du was Gutes geschrieben hast. Bücher schreiben an sich ist, glaube ich, ein harter Prozess, das kenne ich bei mir. Aber danach, wenn du merkst, okay, du hast was Gutes geschrieben und das wird auch wirklich gut, fühlst du dich gut.
2: Genau, also ich vermittle einfach sehr gerne Wissen weiter. Und
1: nicht nur, ich finde, Wissen weitervermitteln, das ist nicht das, was es 100% trifft für mich jetzt, sondern eher Menschen was an die Hand geben, was ihnen hilft. Und das ist nicht nur Wissen.
2: Stimmt. Das stimmt. Und Erkenntnis ist für mich ein verdammt hoher Wert.
1: Ja, für mich auch.
2: Also Erkenntnis ist für mich ein ganz, ganz hoher Wert. Und das treibt mich eigentlich auch als Psychologin immer nach vorne. Das treibt mich auch an, die Bücher zu schreiben, weil ich forsche ja immer nach den tieferen psychologischen Zusammenhängen und den Grundstrukturen. Weil wir ja eine junge Wissenschaft sind, ist ja noch nicht alles erforscht restlos. Also es gibt noch ganz, ganz viele Fragezeichen. Deswegen ist da auch noch Forschergeist gefragt, beziehungsweise Erkenntnisgeist gefragt. Und ich möchte immer die Zusammenhänge verstehen und den Dingen auf den Grund gehen. Also ich meine, jeder, der mich kennt oder meine Arbeit kennt, weiß, dass es mir immer um die Struktur geht. Also wie hängt was miteinander zusammen?
1: Ich glaube, das vereint uns auch hier mit den Hörerinnen und Hörern, dass es denen genauso geht. Also das ist, glaube ich, ein Grund, den Podcast zu hören, den Dingen auf den Grund zu gehen, zu gucken, wie funktioniert das und wie hilft es mir von mein eigenes Leben weiter. Also ich glaube, das macht eine Familie im weitesten Sinne daraus. Das habe ich immer das Gefühl, weil wir kriegen ja auch viel Hörerinnen-Post hier und man merkt das einfach in der Art der Fragestellung, wie die Leute sich mit sich selbst auseinandersetzen.
2: Ja, hier ist natürlich, also gerade in diesem Podcast, ist natürlich eine Community von Selbstreflektierten.
1: Ja.
2: Und Selbstreflexion, also dieser Wert der Selbstreflexion, das ist auch ein hoher Wert. Das ist auch ein extrem hoher Wert, zum Beispiel in meinem Leben, in deinem auch. Also das verbindet uns ja auch. Ja,
1: nö, bei mir nicht.
2: Okay, dann hast du es aber immer gut vorgetäuscht.
1: Was ich mich noch frage, wie unterscheide ich eigentlich, was meine wirklichen eigenen inneren Werte sind und welche habe ich obstruiert bekommen, zum Beispiel von meinem Umfeld, von meinen Eltern, von Freunden, von einem neuen Jobumfeld, in dem ich bin. Manchmal gerate ich ja in einen Job und da sind alle so, oh, ich fahre jetzt das nächste dicke Auto und ich verdiene wahnsinnig viel Geld und so viel habe ich auf dem Konto.
2: Ja, sowas färbt auch schnell ab.
1: Sowas also, färbt super schnell ab, ne?
2: Also wirklich, unser Gehirn ist so sehr auf Anpassung getrimmt, dass wenn man in einem Umfeld ist, wo alle jetzt ganz andere Werte vertreten, das finde ich jetzt ein ganz gutes Beispiel. Das ist ja auch für Jugendliche so krass, ne? Wenn je nachdem, in welche Peer Group die kommen und welche Werte eben in ihrer Bezugsgruppe gelebt werden, da sind Teenager ja total anfällig für diese Werte. Und wenn es dann blöde Werte sind und Werte, die sie eigentlich eher ins Unglück führen, dann ist das natürlich ganz blöd. Aber da sind Teenager eben sehr anfällig für, sich da anzupassen, weil wir extreme Anpassungsfähigkeiten mit genetisch in die Wiege gelegt bekommen haben. Und ja gut, wenn ich das herausfinden möchte, ist eigentlich auch nur eine Frage der persönlichen Reflexion, dass man sich mal hinsetzt und sich fragt, welche Werte wurden mir zum Beispiel in meiner Familie vermittelt und die einfach mal notiert. Was wurde in meiner Familie gelebt? Und sich dann einfach fragt, finde ich die gut oder schlecht? Also sprich, sind das eigentlich auch meine Werte? Und was gut ist, kann man ja behalten, was die eigene Zustimmung findet und wo man sagt, nee, das ist eigentlich überhaupt nicht so mein Ding, was weiß ich, wenn die Eltern einem zum Beispiel übertriebene Sparsamkeit vorgelebt haben. Es gibt ja manche Elternhäuser, da wird sehr viel Sicherheit gelebt, Sicherheit, Sicherheit, Sicherheit und Schuster, bleib bloß bei deinen Leisten und leg immer schön zur Seite. Und man selber möchte eigentlich ein spannenderes Leben führen und auch ein bisschen mehr Risiko eingehen und sich einfach kreativ weiterentwickeln, dann passen diese Werte des Elternhauses einfach nicht zu den eigenen Werten. Und trotzdem ist man ja davon nicht unbeeinflusst, ja. Also ich hatte mal einen Klienten, den fand ich sowieso irgendwie so wahnsinnig faszinierend, weil das so ein unglaublicher Überflieger war und der hatte eine Wahnsinnskarriere auch schon in jungen Jahren gemacht.
1: Und wie redest du denn über mich?
2: Konnte sich immer so toll ausdrücken. Und der kam aus so einem normal begabten Elternhaus. Und die Eltern haben ihn immer so auf den Teppich gehalten. Die konnten eigentlich mit diesem überbegabten Kind gar nicht viel anfangen. Die haben auch gar nicht erkannt, dass der hochbegabt ist, ja. Und haben den immer so unten gehalten, ja. Also so bloß nicht, ne, zu weit hinaus.
1: Das war ihre eigene Angst allerdings.
2: Genau. Ne? Und das hat den wirklich auch echt verfolgt. Ne? Also der hat sich selbst quasi immer wieder die Flügel gestutzt. Und das ist faszinierend, was das eben auch alles bewirken kann.
1: Ja, ich habe heute mit einem Kumpel telefoniert und der macht alles immer sehr, sehr überkorrekt. Und ich habe mich dann im Gespräch gefragt, woher kommt das bei ihm? Also er ist wirklich korrekter als korrekt in seinen Arbeiten und er lässt wirklich nicht locker. Und dann ist mir wieder eingefallen, dass sein Vater ein sehr großes Korrektiv immer für ihn war und immer darauf gepocht hat, dass er alles super, super, super, super korrekt macht. Da steht man sich ja manchmal selber im Weg. Und ich habe dann irgendwann innerlich gedacht, die Liebe deines Vaters ist keine Bedingung dafür, dass du die Sachen korrekt machst. Also, weißt du, was ich meine? Wir hängen so stark an der Zuneigung unserer Eltern, auch als erwachsener Mensch immer noch. Wir sind abhängig von der Liebe. Und wenn wir denken, wir müssen die Aufgaben so erledigen, dass uns dann unsere Eltern lieben, kann das immer noch ein inneres Motiv sein, was uns begleitet.
2: Also darum geht es ja tatsächlich im Kern. Gut, dass du das nochmal angesprochen hast, weil es geht ja im Grunde darum, dass man sich auf eine gesunde Art und Weise von seinen Eltern löst. Und das heißt nicht, dass man seine Eltern weniger lieb hat, aber dass man sich traut, sein Leben nach den eigenen Vorstellungen zu leben. Und es gibt unheimlich viele Menschen, die ihr Leben, und das gar nicht mal bewusst, weil sie es nicht reflektieren, eigentlich ihr Leben nach den Vorstellungen ihrer Eltern ausrichten. Und wenn wir von Vorstellungen reden, dann reden wir auch von Werten. Also das, was die Eltern sich vorstellen, ist ja ganz eng Werte verbunden. Ja, also zum Beispiel dieser Wert, Sicherheit oder der Wert, gründe eine Familie und passt sich bloß den gesellschaftlichen Normen an und so weiter. Ja, also Werte kann man ja auch diskutieren. Nicht alle Werte sind ja unbedingt gute Werte. Das sieht man ja an ganzen Gesellschaften und Kulturen. Mhm. Also ich guck gerade diese Serie Bridgerton, heißt sie, ne? Und da, die spielt ja so in England im, ich weiß gar nicht welches Jahrhundert, ich würde mal sagen 19. Jahrhundert. Und diese Werte, die die damals hatten, die waren ja so krass.
1: Ja.
2: Wenn ein Mädchen beim Knutschen erwischt wurde mit einem Mann, mit dem sie nicht verheiratet war, das war ein Grund, sich also für die Brüder des Mädchens zum Duell herauszufordern. Ja, das muss man sich heutzutage mal vorstellen, ja, wie diese kulturellen Normen auch in anderen Ländern und überall, auch bei uns, so unglaublich unsere Werte formen. Ja, also auch was die Eltern einem mitgeben, das hat ja nochmal einen riesigen kulturellen Überbau. Ja, also die Kultur, unsere kulturellen Normen, jetzt, das muss man sich mal vorstellen, wie die Werte noch vor 100 Jahren waren und wie sie heute sind. Also vor 100 Jahren, wer nicht heiratet und eine Familie gründet, ist schon kein respektables Mitglied als Wertevorstellung. Ja. Schwul ist ganz bäbä. Und heute regen sie sich auf, wenn es keine Toilette fürs dritte Geschlecht gibt. Ja, von wegen Diversität und Toleranz, größter Wert der Gesellschaft. Ja, also wie sich auch diese gesellschaftlichen Werte verändern, das ist ja berauschend. Ja, und da kann man eben auch sehen, also welchen Einfluss die Gesellschaft hat. Aber in der Philosophie gibt es eben sogenannte Ja-Sätze. Das heißt, in der Philosophie wird ja auch darüber geredet, welche Werte sind jetzt wirklich die richtigen Werte. Man kann ja nicht, ich bin auch dagegen, eine völlige Beliebigkeit walten lassen. Ne? Also von sagen, egal welcher Wert, alles darf sein. Nein, und in der Philosophie werden eben auch Werte diskutiert, die einfach Menschen allübergreifend sind. Zum Beispiel, du darfst nicht töten, ist so ein allgemeiner Ja-Satz. Also, dass man eben keine anderen Menschen tötet.
1: Ja, stimme ich auch zu. Nochmal zu den Werten, die uns unsere Eltern explizit und implizit mitgegeben haben. Oft passiert das ja auch implizit, dass unsere Eltern uns Werte vermitteln in ihrem Handeln. Mein Vater zum Beispiel, der war immer ein Typ, der so das Gesetz so ein bisschen missachtet hat. Also immer so Pi mal.
2: So wie du, kleiner Verbrecher.
1: Ich bin überhaupt gar kein Verbrecher. Nein, aber der so, ja, das sagt jetzt die Polizei und ich mache das so ein bisschen, wie ich das möchte. Also allein wie der Auto gefahren ist jahrelang. Und ich habe gemerkt, wie mich das geprägt hat und wie ich mich davon befreien musste. Was aber nie hilft, und ist zu sagen, ich mache jetzt genau das Gegenteil von meinen Eltern, weil man sich dann wieder eigentlich von seinen Eltern beeinflussen
2: Absolut.
1: Lässt.
2: Absolut. Also, wenn ich immer gucken muss, was haben meine Eltern gut gefunden, damit ich weiß, was ich doof finde, dann bin ich genauso abhängig, wenn ich gleich mache, was sie sagen.
1: Wie kommt man denn, also gibt es, du hast jetzt schon eine Ansatzübung gesagt, wenn man wirklich sich mal Zeit für sich nehmen möchte und vielleicht auch mit einem Partner oder mit einem Freund oder mit einer Freundin zusammen, hilft da ein gutes Gespräch, um über Werte zu reden? Also
2: klar, kann man sich mit Freunden super gut darüber unterhalten. Wie gesagt, man kann auch selber mal gucken, indem man Situationen analysiert. Man kann sich aber einfach auch mal eine Liste von Werten zusammenschreiben oder im Internet googeln. Da gibt es solche Listen auch. Und die mal durchlesen und mit sich selber so innerlich in so eine gefühlte Resonanz gehen und einfach mal die Werte sozusagen unterstreichen oder herausschreiben, die etwas besonders in einem gefühlsmäßig so zum Schwingen und zum Klingen bringen. Und da spürt man dann auch, ah ja, das sind so Sachen, die sind mir besonders wichtig.
1: Steffi, noch eine Sache. Wenn ich jetzt diese Übung gemacht habe oder schon meine inneren Werte kenne und ich merke, in meinem Beruf kann ich diese Werte nicht leben, gibt es irgendeine Möglichkeit, diese Werte trotzdem zu leben und zur Zufriedenheit zu kommen, weil ich kann ja nicht immer und in jedem Fall den Job wechseln und sagen, jetzt wechsle ich sofort den Job. Kann man natürlich auch machen, aber wenn man diesen Schritt vielleicht auch erstmal umgehen möchte, gibt es eine Möglichkeit?
2: Die gibt es in jedem Fall. Und es gibt aber noch eine zweite Aspekt deiner Frage, ja, dass man manchmal auch mit dem, was man sich so vorgestellt hat, eigentlich scheitert. Mhm. Dass man sich sein Leben einfach anders vorgestellt hat. Also wo ich es am meisten merke, ist es bei Menschen, die unbedingt Familie haben wollten und aus welchen Gründen auch immer keine Kinder bekommen können. Oder die sich ihr Leben einfach auch beruflich irgendwie anders vorgestellt haben. Die dachten, sie würden einen ganz anderen Weg einschlagen oder in dem Weg, den sie einschlagen, einfach erfolgreicher sein. Und das ist dann natürlich immer bitter, wenn man irgendwo mit seinen Wünschen, weil Wünsche sind auch eng an Werte gebunden, wenn es einfach nicht so läuft im Leben, was ja oft vorkommt. Und da können dann ja auch echte Lebenskrisen entstehen. Mhm. Und gerade an diesen Punkten ist ja eigentlich diese Wertarbeit so hilfreich. Denn da kann man sich ganz bewusst mal fragen, okay, welchen neuen Sinn könnte ich meinem Leben geben? Das heißt, gerade in diesen Krisenzeiten kann die Frage nach eigenen tieferen Werten ganz, ganz wichtig sein. Also wenn ich zum Beispiel selbst keine Kinder bekommen kann, eine Freundin von mir, bei der war das so, und die hat dann einmal gesagt, ich habe eigentlich Kindern so viel zu geben, und die hat nochmal eine Ausbildung als Erzieherin gemacht. Also die hat ihren Beruf gewechselt, weil sie sagte, okay, ich kann zwar nicht selber Mutter sein, aber ich kann für viele Kinder, die bereits da sind, ganz viel mitgeben. Und oder wenn man halt beruflich nicht da gelandet ist, wo man eigentlich hin wollte, dass man sich dann auch nochmal überlegt, okay, wenn es jetzt nicht das ist, wie kann ich entweder innerhalb meines Jobs nochmal einen neuen Sinn geben, oder mir nochmal ganz neue Werte heranziehen. Also ich hatte zum Beispiel eine Finanzbeamtin mal bei mir in Beratung, und die fand ihren Job total sinnlos, weil sie sagte, die Steuergesetzgebung ist ganz, ganz schlimm, die entspricht überhaupt nicht meinen Werten. Ich muss hingehen und irgendeinen armen Schlucker noch 200 Euro aus der Tasche ziehen. Andere Riesenunternehmen, die kommen einfach davon. Also sie musste gegen ihre eigenen Werte als Finanzbeamtin eigentlich anarbeiten und war jetzt aber 56 Jahre alt und hatte diese spezifische Ausbildung auch. Mhm. Also jetzt da zu kündigen und damit auch auf Großteile ihrer Rente zu verzichten, wäre einfach auch bescheuert gewesen.
1: Und du hast ihr einen Burnout diagnostiziert und gesagt, nein, reiß das mal runter jetzt die letzten Jahre.
2: Sie hat sich dann überlegt, wir haben dann überlegt, wie kann sie innerhalb ihres Berufs einen neuen Sinn bekommen. Und dann hat sie sich nochmal mit der Steuergesetzgebung ganz gut nochmal, hat sich nochmal ganz tief eingearbeitet, hat eben geguckt, wie sie für ihre Leute das Beste rausholen kann. Mhm. Also, wie sie es schaffen kann, den armen Schluckern eben nicht noch das Geld, also sie hat versucht, für ihre eigenen Leute das Beste rauszuholen. Dann hat sie sich überlegt, mir kann eigentlich überhaupt nichts passieren, ich bin verbeamtet und ihren blöden Chef, der ihr oft das Leben schwer gemacht hat, dem könnte sie eigentlich auch voll die Kante zeigen, weil was soll er machen? Ne? Das hat für sie auch neuen Sinn ergeben, dass sie einfach da mehr zu sich steht, zu ihren eigenen Werten steht und ihrem Chef mehr Widerworte gibt. Mhm. Und der dritte Sinn, den sie für sich definiert hat, noch ein netteres und offeneres Verhältnis zu ihren Kollegen und Kolleginnen zu bekommen. Ne? Und somit hatte sie in ihrem eigentlich sinnlosen Beruf sich drei neue Sinngebungen verschafft. Und damit konnte sie dann auch weiter gut arbeiten.
1: Und der Chef hatte eine weitere Virulantin in der Firma, made by Stephanie Stahl. Ja, aber genau das ist es, ne? Ändere ich meinen Beruf oder ändere ich meine Aufgabe in meinem Beruf? Und das ist, finde ich, total wichtig. Also auch zu gucken, dass es Menschen innerhalb eines Systems gibt und wenn sie fühlen, dass das System so nicht lebenswert ist, anfangen, dieses System zu verändern und nicht immer das System verlassen. Finde ich total gut, den Ansatz. Und auch das kann ich feststellen, wenn ich Menschen vom Finanzamt begegne, wenn ich den Menschen dahinter begegne, das sind meistens so spannende, also ich habe die nicht oft, aber wenn man sich auf einer anderen Ebene als auf der Zahlenebene trifft, ist das total spannend oftmals. Und ich finde es schön, dass du das erkannt hast und das herausgearbeitet hast mit ihr. Das gibt mir auch noch mal so ein bisschen zu denken über mein Leben. Also ich finde, mein Leben ist sehr sinnerfüllt in ganz, ganz vielen Bereichen und ich merke immer, wie ich aufblühe, wenn ich sinnhaften Arbeiten nachgehe. Und das kann auch manchmal nur was für mich selber sein, wenn es für mich selber sinnhaft ist. So, also Sport ist zum Beispiel für mich total wie, als ob ich den ganzen Dreck reinschmeiße, den Hochofen anmache, der verbrennt und dann fühle ich mich danach gut. Ist nur für mich irgendwie sinnhaft. Vielleicht für meine Gesundheit noch, aber für niemand anderen. Ich hoffe, wir hören uns beim nächsten Mal wieder.

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1: Ich denke sogar für mich, ich habe diesen Kampf gewonnen, weil jetzt, wie gesagt, bei uns in Deutschland sehr, sehr viele Sachen geändert und verbessert wurden. Ich bin damals 2019 aus der Nationalmannschaft ausgetreten, weil ich diese Ungleichberechtigung satt hatte.
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2: Guten Tag, mein Name ist Simone Menne. Ich bin die Gastgeberin im Stern-Podcast Die Boss. Und heute spreche ich mit Elisabeth Peetz. Elisabeth Peetz ist Großmeisterin im Schach und dazu gehört schon einiges und davon gibt es nur sehr wenige und hat in ihrem ganzen Leben ständig Rekorde im Schachspielen geholt und ich habe mich gefragt, wie man das schafft und ich habe auch festgestellt in der Recherche, dass ich irgendwie ein ganz bestimmtes Bild von Schachspielerinnen habe, das ich glaube überhaupt nicht stimmt, denn Frau Peetz hat auch ein Buch geschrieben und zwar Wer den vorletzten Fehler macht, gewinnt, aus dem wir auch lernen können, was man vom Schachspiel übers Leben lernen kann und ich freue mich sehr, dass wir heute darüber sprechen können. Danke, Frau Peetz, dass Sie sich die Zeit nehmen.
1: Gerne.
2: Ich habe es eben gerade gesagt, Sie sind Großmeisterin im Schach, ich glaube seit 2022 auch erst, richtig?
1: Genau, richtig, ja.
2: Und es gibt nur 39 davon auf der ganzen Welt.
1: Also ich bin jetzt die Nummer 40 auf gut Deutsch,
2: okay,
1: ist es richtig,
2: die 40
1: ja.
2: Geworden. Okay, vorher gab es 39. Wie wird man, also was ist Voraussetzung, um Großmeisterin zu werden?
1: Also es gibt im Schach sowohl den männlichen Großmeistertitel, also der offenen Kategorie, und den weiblichen. Das sind zwei verschiedene Herausforderungen. Der schwierigste Titel, den es gibt, und der höchste ist der normale Großmeistertitel, also für die offene Kategorie. Und dazu muss man in meistens 3 Turnieren oder wir sagen auch über 27 Turnierpartien, das entspricht meistens 3 Turnieren, weil ein Turnier im Schnitt 9 Runden dauert, muss man eine bestimmte Leistung erbracht haben gegen einen bestimmten Gegnerschnitt. Und das ist halt, wie gesagt, vor allem für Frauen, die nicht so statistisch hochvertreten sind im Schach, gar nicht so leicht, weil A, wir diese Normen nur in offenen Kategorien meistens erspielen können, weil die Voraussetzungen dort nur gegeben sind und dadurch das Ganze etwas schwieriger ist.
2: Ist das fair, auch dass es so einen extra Titel gibt für Frauen? Oder also davon gibt es, bei den Männern gibt es 1720, bei den Frauen gibt es 500 für den Frauentitel. Also es ist ja eine Unwucht da, wie wir so viel ja auch in Unternehmen feststellen. Und das kann ich mir nicht vorstellen, dass es daran liegt, dass Frauen schlechter sind.
1: Also Frauen spielen schlechter als Männer im Schach, zumindest zeugt das die Weltranglistenpositionen. Ja, aber dazu, das erkläre ich gleich. Erstmal, was wichtig ist, der Frauengroßmeistertitel ist praktisch ebenso ein Titel, den sie für die Frauenkategorie eingeführt haben, sollte eigentlich als eine Art Motivation gelten, um noch mehr zu erreichen. Und natürlich ist es wahrscheinlich auch für den Weltschachverband ein finanzieller Aspekt, denn jeder Titel, den man beantragt bei der FIDE, das ist praktisch die Abkürzung für unseren Weltschachverband, ist natürlich auch mit finanziellen Auslagen verbunden. Aber vielmehr, glaube ich, haben sie damals die Titel eingeführt, damit man die Chance hat, natürlich auch einen Titel zu bekommen. Und das ist auch ein sehr großer Motivationsfaktor, vor allem für junge Frauen, die gerade eben erst anfangen, auf die professionelle Schiene zu geraten. Und warum Frauen schlechter sind als Männer, das kann man größtenteils natürlich mit der Statistik belegen. Wir haben 10% Frauenanteil. Das heißt, bei 10% Frauenanteil natürlich ist klar, dass es wesentlich mehr Männer gibt, die Schach spielen beziehungsweise die beim Weltschachverband registriert sind als Frauen. Und es gibt natürlich auch noch viele andere Aspekte, die meines Erachtens evolutionsbedingt sind, weil Frauen einfach von ihrem Wesen her viel, sagen wir es mal so, sie haben viel mehr Interessen als Männer. Das heißt, wenn wir Hobbys haben, dann widmen wir uns nicht nur einer Sache, sondern in der Jugend oder in der Kindheit meist mehreren Sachen. Und mir ist das damals aufgefallen. Mein Bruder ist nach der Schule nach Hause gekommen. Der konnte sich 6 Stunden an den Computer kleben und hat das ein und das gleiche Spiel gespielt. Aber das ist nicht im Naturell des Mädchens irgendwie verankert, denn die wollen gerne mehrere Sachen auf einmal machen. Das heißt, ich habe mit meinem Bruder 1 Stunde Computer gespielt, danach wollte ich malen, dann wollte ich Barbies spielen. Und es ist halt so, dass ich denke, das liegt an der Evolutionsgeschichte bei den Menschen zwischen Jägern und Sammlern. Die Männer hatten nur eine Hauptaufgabe, es war die Jagd. Und die Frauen hatten eben Familie, Haushalt, Kinder, Kochen und viele mehr Bereiche gehabt, die sie managen müssen. Und ich nehme an, dass dadurch eben auch vor allem in der Kindheit und in der Jugend Männer oder Jungs viel intensiver sich einer Sache oder ihrem Hobby widmen können als Frauen, die gerne viele Sachen auf einmal machen wollen.
2: Okay, aber trotzdem sind Sie ja Großmeisterin geworden und Ihr Bruder nicht. Das heißt, Sie haben es geschafft, obwohl Sie viele Interessen hatten, was auch eine meiner Fragen wäre, und sich nicht nur im, ich sag jetzt mal böse, im Kämmerlein vergraben haben und unendlich viele Schachpartien gespielt haben. Das heißt, für Sie ist Konzentrationsfähigkeit möglich, aber dann auch die Ablenkung. Sie machen auch immer noch andere Sachen.
1: Ich habe praktisch in meinem Leben immer parallel andere Sachen gemacht. Das heißt, ich habe zwar Schach professionell gelernt und auch trainiert, aber ich habe auch Klavier gespielt, ich habe Gitarre gespielt, ich habe zwischendurch gesungen. Also ich hatte viele Interessen gehabt, die ich nebenbei mitgemacht habe. Natürlich jetzt nicht so intensiv. Aber gut, mein Bruder ist am Ende nicht Großmeister geworden, weil er sich mit 12, 13 dann auch in die Richtung Mathematik, Physik konzentriert hat. Er war auf dem Mathematik-Spezialgymnasium, hat dann sein Diplom in Physik gemacht und ist heute Professor. Das heißt,
2: wow,
1: er
2: ja.
1: hat sich für den wissenschaftlichen Bereich mehr interessiert als für den schachlichen Aspekt, was natürlich auch noch andere Gründe hatte, die damals mit der deutschen Schachföderation beziehungsweise mit dem Deutschen Schachbund zu tun hat. Es gab früher Konflikte und bei meinem Bruder lief das dann in der Hinsicht nicht ideal, um es kurz zu benennen.
2: Für Sie war dann immer klar, dass Sie diesen Titel anstreben? Also Sie haben ja schon die erste deutsche Meisterschaft mit 9 Jahren gewonnen und haben dann das als Profikarriere ja eingeschlagen. Und das war auch immer Ihr Wunsch? Also, oder haben Sie zwischendrin mal nachgedacht und haben gesagt, oh nee, vielleicht möchte ich doch was anderes machen?
1: Also ich wollte eigentlich nicht immer in meinem Leben Schachprofi werden. Das war auch gar nicht irgendwie auf dem Programm. Es hat sich halt so ergeben, dass ich relativ schnell ziemlich gut war und damit auch, ich glaube als 14-Jähriger, als ich das erste Mal die deutsche Damenmeisterschaft gewonnen habe, war ich bereits nach der Rangliste her Nummer 2 oder Nummer 3 in Deutschland. Wahrscheinlich eher Nummer 3, aber es ist dann eben so, du hast sehr, sehr gutes Taschengeld verdient, weil du eben dann eben Preisgelder bei bestimmten Turnieren machst. Und das ist natürlich als Teenager eine ja ziemlich coole Sache, wenn man vergleicht, was das Taschengeld eben im Schnitt bei Kindern war und dass ich mir mein eigenes verdient habe, ohne da meinen Eltern auf der Tasche zu liegen, war das ein sehr gutes Gefühl. Und dann irgendwann ist man da so reingeschlittert, aber es war nicht so gewesen, dass ich schon früh wusste, dass ich Schachprofi werden will. Das habe ich dann erst realisiert, so mit 18, 19, als ich gemerkt habe, dass ich neben meiner Schule auch davon durchaus leben kann. Zwar jetzt nicht in der Hinsicht, dass du eine Familie ernähren kannst, aber ich bin alleine einfach in der Zeit klargekommen, ohne dass ich meine Eltern als finanzielle Unterstützung brauchte. Als ich dann Juniorenweltmeisterin wurde 2005 und dann auch ein paar Sponsoren bekam, beziehungsweise auch durch die Bundeswehr Sportfördergruppe eine Unterstützung bekam, habe ich mich dann wirklich entschieden, den professionellen Weg zu gehen. Zwischendurch allerdings auch eine Ausbildung als Fremdsprachenkorrespondentin gemacht, einfach um irgendwas in der Tasche zu haben, aber im Endeffekt nie darin gearbeitet, weil ich gemerkt habe, dass durch das Schachspielen, also durch die Preisgelder als auch die Honorare, die man bei verschiedenen Ligaeinsätzen bekommt, dass das ein flexiblerer Job ist im Vergleich zu einem Bürojob.
2: Jeden Tag ein paar Stunden im Büro, ja. Aber wie sieht denn so Ihr Tagesablauf aus? Also wahrscheinlich ist er ja nicht geregelt, Sie müssen ja auch zu Turnieren reisen und sowas, aber wie kann ich mir das vorstellen? Also Training, Sie spielen ja auch in Mannschaften. Wie sieht Ihr Tag aus?
1: Also vor der Corona-Zeit war es anders als während und nach der Corona-Zeit. Also vor der Corona-Zeit habe ich hauptsächlich gespielt und war im Jahr im Schnitt bei 10 Turnieren. Das heißt, fast jede zweite, dritte Woche oder zweimal im Monat war ich irgendwie unterwegs gewesen. Zwischendurch gab es dann hier und da ein paar Trainings, aber ich habe hauptsächlich sogar mehr gespielt als trainiert, würde ich sagen. Dann kam Corona und dann hat sich sowieso alles erledigt gehabt durch den Lockdown. Und dann habe ich angefangen, so ein bisschen Training zu geben und Tutorials herzustellen, was ich eben auch früher von meinem Vater neben dem Schachunterricht auch beigebracht bekommen habe. Das heißt, er hat mir auch beigebracht, wie ich andere Leute Schach vermitteln kann. Und dadurch war der Umstieg von Schachprofi auf Schachlehrer gar nicht schwer in meinem Fall, sondern relativ fließend. Und Tutorials konnte ich immer gut vor der Kamera sprechen. Deswegen hat mir das auch irgendwie kein Problem bereitet, eben Schachmaterial herzustellen. Und das war dann eben der Wechsel während der Corona-Zeit und als dann Corona vorbei war, wie jetzt zum Beispiel, jetzt mache ich beides. Das heißt, ich habe die Trainer- bzw. Schachlehrerschiene gar nicht beiseite gelegt, sondern habe mich eher dazu entschieden, professionell ein bisschen zurückzufahren und mich natürlich nebenbei jetzt sogar mehr hauptsächlich auf Nebenjobs zu konzentrieren, die mit Schach zu tun haben, aber nicht mehr mit dem Profi-Dasein.
2: Okay. Das heißt, Sie versuchen auch jungen Leuten Schach zu vermitteln oder auch junge Talente weiterzuentwickeln.
1: Also ich mache hauptsächlich Webinare für verschiedene Schachfirmen, die praktisch eine große Community haben, wo ich eben einmal im Monat oder so oder zweimal im Monat ein mehrstündiges Webinar gebe über ein bestimmtes Thema X. Und das mache ich für zwei, drei Firmen und das ist mittlerweile auch eine sehr, sehr gute, sagen wir mal, so Grundsubstanz,
2: Ja.
1: um nicht irgendwie finanziell Angst zu haben, dass ich jetzt nicht mehr die Leistung bringe oder die Leistung bringen muss, um über Wasser irgendwie mich zu halten.
2: Ja, das wäre auch eine meiner Fragen gewesen, weil das ist ja dann schon ein ganz schöner Druck, wenn man nur die Wettbewerbe hat und dann man denkt, okay, ich muss jetzt unbedingt gewinnen oder ich muss zu diesem Turnier, weil das ist ja meine finanzielle Grundlage. Und so schaffen Sie es jetzt tatsächlich zu sagen, ich habe eine Basis und dann gehe ich. Können Sie das sich leisten zu den Turnieren, die ich möchte?
1: Ja, natürlich. Also ich hab jetzt eine Basis und dadurch habe ich gar keinen Leistungsdruck mehr. Das heißt, selbst wenn ich beim Turnier schlecht abschneide, wäre das jetzt für mich nicht tragisch. Zumal ich jetzt eigentlich auch nur noch Turniere auswähle, wo ich sehr gute Chancen auf Preisgelder habe, beziehungsweise von vornherein schon ein Minimumgehalt bekomme, weil ich, wie gesagt, nicht mehr so affin bin, jetzt nur zu spielen, um besser zu werden. Denn okay, mit 38 kann man jetzt nicht erwarten, noch große Leistungssprünge zu machen. Aber dass ich auf jeden Fall so viel spiele, dass ich mein Level noch halte.
2: Das finde ich auch interessant beim Schach. Das wird ja immer wieder gesagt, ne? Also auch bei Mathematik ansonsten, dass man die besten Leistungen in der Jugend bringt. Das heißt, Sie haben, und das ist ja dann toll, aber es geschafft, Großmeisterin zu werden. Viel mehr kann man nicht werden. Und Sie sagen aber auch selber, ich erwarte jetzt nicht, dass ich besser werde, sondern in Zukunft werde ich im Zweifelsfall von Jüngeren geschlagen, weil die brillanter sind.
1: Ja, mit Brillanz hat das nichts zu tun, sondern einfach mit Konzentrationsfähigkeit, Energielevel und Variantenberechnung. Ich denke einfach, dass je älter man wird, desto langsamer ist man in der Auffassungsgabe. Das heißt, wir müssen manchmal im Schach relativ schnell reagieren, wenn wir wenig Zeit haben. Da funktioniert ein junges Gehirn besser als ein älteres. Und natürlich auch in der Geschwindigkeit der Variantenberechnung. Wir müssen ja sehr, sehr viel rechnen. Also es
2: Ja.
1: hat natürlich auch eine mathematische Komponente. Allerdings muss ich sagen, die Erfahrung, die man als ältere Person hat, die macht das wieder ein bisschen wett und dadurch gleicht sich das ein bisschen aus. Das heißt, im klassischen Bereich merke ich das jetzt gar nicht so, dass die Jüngeren überlegen sind, sondern eher, wir haben drei verschiedene Bedenkzeitkategorien und in den schnellen Bereichen wie Blitz- und Schnellschach, was früher sogar meine Top-Disziplinen gewesen sind, merke ich jetzt, dass natürlich Alter
2: Okay.
1: kein guter Freund ist, weil dann ist die Reaktionsgeschwindigkeit wichtiger als der Erfahrungsschatz und da haben die Jüngeren natürlich die Nase vorn.
2: Okay, ich mache selber Sport, nichts Tolles, ne? Also so normales Training. Habe mit meinem Trainer gesprochen, auch zum Thema, kann Sport bei Konzentrationsfähigkeit helfen? Gibt es bestimmte Übungen, die Sie da machen? Weil es ist ja Wahnsinn, finde ich, wenn man so, wie Sie es eben geschildert haben, auf einem Turnier sich so lange auch konzentrieren muss und am Stück die ganze Zeit fokussiert sein muss und gleichzeitig so viele Sachen, Züge berechnen, auch vorab berechnen. Und zwar nicht nur die eigenen, sondern auch die der Gegnerin.
1: Also wir haben jetzt keine speziellen Übungen für Konzentrationsfähigkeit, denn wir haben das ja von klein auf gelernt, das zu trainieren. Aber was wir eben machen oder was ich jetzt sehr, sehr viel mache, ist Ausgleichssport. Das heißt, dass ich versuche, mein Herz-Kreislauf-System in der Hinsicht zu stärken, dass ich länger durchhalte. Weil es klingt jetzt vielleicht für einige absurd, aber Schach ist in der Hinsicht ein Hochleistungssport, weil du sehr, sehr viele Kalorien verbrennst, weil du brauchst ja auch irgendwoher deine Energie für die Gehirnleistung, die du während einer Partie bringst. Du musst sehr, sehr viel rechnen. Und da ist es ganz wichtig, dass man eine gute körperliche Ausdauer hat und da hilft am meisten Ausdauersport.
2: Okay, ja, das hört man ja häufiger. Ich habe das neulich selbst über Dartspielen gehört, wo jemand gesagt hat, ey, Darts, das sind ja die, die in der Kneipe Bier trinken. Aber da muss man eben auch lange fokussiert sein und die häufig eben auch einen bestimmten Sport machen, um diesen Ausgleich zu haben, nicht? Und ich glaube, das unterschätzt man total, was man da an Leistung bringen muss. Aber was mich auch interessiert, also oder was ich super spannend fand, ich habe ein Zitat von Ihnen gefunden, da stand, Mathematik war mein schlechtestes Fach. Und trotzdem sagen Sie, wir müssen immer rechnen. Wie geht das? Meins war es im Übrigen auch, obwohl ich mich um Finanzen gekümmert habe.
1: Sagen wir es mal so, ich war in der Grundschule absolut top im Kopfrechnen. Das heißt, ich war einer der schnellsten in der Klasse. Wir hatten früher viele Bankrutschwettbewerbe gemacht, wo irgendwie Aufgaben wie 7x8 oder 9x10 oder weißt du, Kuchenquas gestellt wurden. Und da war ich natürlich top durch die Reaktionsgeschwindigkeit, auch die ich antrainiert bekommen habe. Aber Kopfrechnen ist nur ein Teil der Mathematik. Und was ich nicht verstanden habe, war die Analysis, die Kurvendiskussion und die Geometrie. Und das hat nichts mit dem rechnerischen Bereich zu tun. Das heißt, wenn mir eine Aufgabe gestellt hat, wo ich rechnen muss, das war gar kein Problem. Aber auf den richtigen Lösungsweg zu kommen und dann das Ganze zu berechnen, das war das, woran ich scheiterte.
2: Okay, das heißt, ja klar, man hat ja verschiedene Aspekte der Mathematik. Das heißt, wenn Sie sagen, wir müssen ja viel rechnen bei einer Partie, dann können Sie wirklich Züge voraussehen und auch überlegen, okay, wenn die Gegnerin oder der Gegner jetzt Folgendes macht, dann könnte ich das machen. Und das sehen Sie sozusagen plastisch vor sich. Also ich kann das überhaupt nicht. Ich bin so schlecht in Vorausdenken. Ich finde das faszinierend.
1: Also was wir machen, ist nichts weiter, als die Figuren im Kopf zu bewegen, wenn wir jetzt die Varianten berechnen. Das heißt, wir ändern die Stellung, die wir vor der Nase haben, im Kopf für uns selber und fangen dann an zu rechnen. Aber wie gesagt, das ist eigentlich stupide Mathematik, weil alles vorgegeben ist. Das heißt, du weißt, was die logischen Züge sind, die von deinem Gegner auskommen und die du machen musst. Und alles, was du tust, ist wie bei der Stochastik, irgendwelche Wahrscheinlichkeiten auszurechnen. Der einzige Unterschied ist, dass wir diese Wahrscheinlichkeiten interpretieren müssen. Sprich, sind sie gut oder schlecht? Und in der Mathematik ist dahinter eine Prozentzahl angegeben. Aber sonst unterscheidet sich das eigentlich vom bloßen kalkulationstechnischen Bereich gar nicht.
2: Also ich glaube, Sie stellen es zu einfach dar. Ich finde Schach eine sehr, sehr schwierige Sache. Also einfach nur rechnen und ein bisschen Analysis und Wahrscheinlichkeit. Also ich habe schon eine Hochachtung, wie Sie das hinbekommen. Was ich gelernt habe, ist ja so ein klassischer Eröffnungszug, ne? Man nimmt den Bauern vor der Dame und schiebt ihn zwei vor. Würden Sie sagen, also das ist genau der richtige Anfang oder das ist so ein bekloppter Anfang? Ich weiß auch nicht, warum den jeder macht.
1: Also es ist im Schach so, wir haben ungefähr, glaube ich, in der Anfangsphase mit Weiß vier gleichwertig gute Züge. Und ich würde jetzt nicht sagen, dass einer besser ist als der andere, sondern ich würde ganz einfach das Sprichwort hier bringen, erringe durch Figuren Schritte, die eine möglichst starke Mitte. Das heißt, Schach ist ein Strategiespiel, wo, wenn man ein starkes Zentrum besitzt, eine sehr, sehr gute Grundvoraussetzung hat, weil die Aktivität der Figuren gegeben ist. Und ich erkläre das zum Beispiel Kindern und Anfängern immer mit einer Bowlingkugel, die in der Mitte aufschlägt und der Schaden ist dann groß, weil die Kegeln umfallen. Wenn die Bowlingkugel aber an den Rand aufschlägt, dann fällt eine Kegel um. Und im Schach verhält sich das genauso, verliert man die Kontrolle in der Mitte, ist der Schaden viel, viel globaler, als wenn man nur die Kontrolle an einen der beiden Schachflügel auf gut Deutsch, ich nenne es Damenflügel und Königsflügel, wenn man da sozusagen Probleme bekommt. Und genau aus diesem Grund ist es wichtig, im Schach eine möglichst starke Mitte zu haben. Und ob man das mit dem Bauernzug vor der Dame oder dem König oder sogar von dem Damenläufer tut, ist in der Hinsicht unabhängig davon. Wichtig ist nur, dass man eine gute Kontrolle über die Zentrumsfelder am Anfang sich zurechtlegt.
2: Das ist doch schon mal ein guter Tipp für alle Schachspielerinnen, die jetzt zuhören. In der Frage, die ich auch noch habe, also mein Bild war, also wirklich Schachspielerinnen, das ist ziemlich, da ist man ziemlich alleine. Aber es ist ja auch ein Mannschaftssport. Ist das einfach nur, wir gehen dann als Mannschaft gemeinsam zu einem Turnier? Oder ist das tatsächlich, wir stehen als Team und wollen auch als Team gewinnen und ist dann ähnlich wie eine Fußballmannschaft?
1: Also wir haben Mannschaftsturniere, aber jeder hat sein eigenes Brett und seinen eigenen Gegner. Das heißt, wir können es nicht bei unseren Nachbarn oder so oder bei unseren Kollegen reinfuschen. Mhm. Was wir aber sehen können, ist praktisch, ob der gut oder schlecht steht. Und am Ende spielen wir zu viert in einer Mannschaft und wir brauchen 2,5 Punkte, um das Match zu gewinnen. Und wenn einer von uns schlecht steht, dann gibt man vielleicht selber mal ein höheres Risiko mit ein. beziehungsweise dann vielleicht einen anderen Zug wählen, um eine Chance zu haben, das Match irgendwie wieder auszugleichen. Das heißt, es unterscheidet sich im Entscheidungsprozess oft, wie du das Ganze handhabst. Wenn du im Einzelturnier bist, bist du ja für dich alleine verantwortlich. Und wenn du sagst, okay, gehst heute nicht so viel Risiko ein, ein Unentschieden, also ein Remis-Ergebnis ist auch gut, ist das eine Sache. Wenn du aber im Mannschaftsturnier bist und du siehst, deine Mannschaft verliert, dann ist der Entscheidungsprozess ein anderer. Sagst du, okay, du gehst jetzt mehr Risiko ein, vielleicht kannst du das Ergebnis der Mannschaft irgendwie retten.
2: Sie haben es eben so in Anführungsstrichen locker gesagt. Also man kann auch mal entscheiden, auch heute reicht mir ein Remis, weil ich will das Gesamtergebnis. Aber wie gehen Sie um mit Niederlagen? Ich habe jetzt einen YouTube gesehen, das hieß Ende mit Schrecken. Da ging es um den FIDE Grand Prix Women 2023. Da haben Sie den Läufer auf F4 bewegt. Das war offensichtlich ganz, ganz schrecklich. Jedenfalls hat das dieser Kommentator gesagt. Und Sie haben dann, es war auch ein Zitat, einen glatten Einsteller gemacht, wo ich dann immer denke, oh Gott, wie kann sich so ein Mann anmaßen, ihr Spiel jetzt zu kommentieren und zu sagen, wie kommt sie denn nur darauf, den Läufer auf F4 zu bewegen? Wie gehen Sie mit sowas um?
1: Da sagen wir es mal so, an dem besagten Tag, das war jetzt nicht beim Grand Swiss, das war jetzt beim Grand Prix-Turnier gerade in München, wo ich jetzt letzten 2 Wochen war. Ich hatte an dem Tag einen Blackout gehabt und zwar, ich hatte einen Kreislaufkollaps.
2: Ach so, oh
1: Was
2: Gott, ja.
1: Männer können das nicht verstehen, weil Männer haben diese biologische Komponente
2: Ja,
1: nicht. Und bei
2: ja.
1: mir ist es halt dummerweise jetzt mit zunehmendem Alter so, dass immer, wenn sozusagen diese biologische Phase bei mir eintritt, dass mein Gehirn abgeschaltet wird. Und leider weiß ich nicht, wie ich das beeinflussen kann. Und leider gibt es dafür auch kein Rezept. Ich habe nur gemerkt, dass das mit zunehmendem Alter schlimmer wird. Und dass ich halt dadurch auch nicht irgendwie, ich kann es auch nicht thematisieren, weil das kein Mann verstehen würde, weil die haben das Problem einfach nicht. Und ich weiß für mich selber, woran es lag. Ich habe das auch gar nicht jetzt irgendwie als schlimm empfunden, weil ich wusste, ich hatte gar keinen Einfluss darauf, was an dem Tag mit meinem Kreislauf und mit meinem Gehirn passiert. Ich weiß nur, dass ich schon relativ schwindelig zur Partie gekommen bin und alles, was in der Partie passiert ist, hat für mich mit Schach nichts zu tun gehabt, sondern mit einer Sache, die ich, wie gesagt, nicht wusste, wie ich's lösen kann. Also ich muss da mal mit Ärzten reden, ob es da eine Möglichkeit gibt, da bestimmte, ja, keine Ahnung, irgendwie Kreislauf Pusher irgendwie zu nehmen, die jetzt nicht auf der Dopingliste stehen, sondern einfach die meinen Kreislauf wieder in Schwung bringen oder eben diese Schwindelgefühle abstellen. Das weiß ich aber nicht, weil es für mich das erste Mal ist, dass das in der Form passiert ist. Das ist auch für mich eine Neuerung.
2: Also, aber das ist ja ein ganz, ganz wichtiges Thema. Ich habe da neulich auch gehört, dass insgesamt das Thema Trainieren von Frauen, auch von Leistungssportlerinnen in körperlichen Sportarten, natürlich eigentlich sich darauf einstellen muss und dass das bisher häufig eben überhaupt nicht passiert ist, dass man sagt, also das ist nun mal bei Frauen anders und da muss man anders, ja, sich einstellen oder, ne? Also das ist ganz wichtig.
1: Ich habe mich jetzt danach dazu belesen, wie das gehandhabt wird. Und die trainieren sozusagen spezifisch auf die Phase, wo diese Sache eintritt. Aber das können wir nicht im Schach. Wir können nicht trainieren spezifisch auf die Phase, weil ich kann jetzt nicht sagen, okay, spiele jetzt nur dann Turniere, wenn genau diese Phase ist. Das funktioniert im Schach nicht. Was vielleicht funktionieren könnte, ist mit jemandem zu reden, der weiß, wie man sozusagen sein Kreislauf, also praktisch das Schwindelgefühl abstellt, also wie man diese Nebenwirkungen dieser sozusagen hormonellen Phase auf gut Deutsch abstellen kann. Aber es ist halt auch ein Tabuthema, beziehungsweise kannst du das im Schach halt nicht bringen, weil dann eben der Mann sagen würde, ja, alles Ausrede und so weiter und so fort. Aber die wissen ja auch gar nicht, was sie da erleben, was sie das Gefühl
2: Das
1: gar
2: stimmt.
1: nicht kennen.
2: Das können Sie beim besten Willen nicht beurteilen. Das ist völlig richtig. Aber Sie haben recht. Es gibt ja auch Dopingtests, nicht? Also, dass man eben sich nicht mit irgendwelchen Mitteln jetzt irgendwelche Konzentrationsfähigkeiten oder so steigert. Also, man kann nicht einfach nur irgendwas nehmen, um zu sagen, ach, das bringt jetzt meinen Kreislauf wieder in Ordnung.
1: Wie gesagt, das ist halt eine sehr schwierige Sache, weil bestimmte Sachen sind verboten. Und Kaffee hilft zum Beispiel nicht. Und Alkohol, was bei uns auch erlaubt ist, würde auch nicht
2: Ach,
1: helfen,
2: Alkohol ist
1: sondern
2: erlaubt.
1: Man kann Alkohol trinken, ist nicht auf der Dopingliste. Man knockt sich ja dadurch eher
2: Ich
1: sogar
2: wollte gerade
1: aus.
2: sagen, ich glaube nicht, dass man besser wird, wenn man jetzt ein Gläschen Wein während einer Partie trinkt. Also das kann ich mir nicht vorstellen. Aber jetzt gehen wir mal von einer normalen Phase aus. Also auch ansonsten müssten Sie ja mit Niederlagen umgehen, weil das ist ja im Sport ganz normal, dass man nicht immer gewinnt. Und ist das etwas, wo Sie jetzt sagen, jetzt erst recht beim nächsten Spiel oder haben Sie dann eher so einen Downer? Also bei ich konnte nicht gut mit Niederlagen umgehen. Ich habe aber nie auf der Ebene natürlich, ich habe nur mal Volleyball gespielt, aber wenn wir zurücklagen, hatte ich ein Problem, mich zu motivieren, zu gewinnen.
1: Es ist immer natürlich abhängig davon, wie man eine Partie verliert, ob man sie schmerzhaft verliert oder ob man sie verdient verliert. Es sind zwei verschiedene Paar Schuhe und klar, es ist nach einer Niederlage nicht immer einfach. Aber mittlerweile bin ich in der Hinsicht einfach entspannter und lockerer geworden. Und jetzt, wie gesagt, diese eine Niederlage, wo ich diesen Einsteller gebracht habe, die habe ich gar nicht ernst genommen, weil ich ja wusste, dass es mit Schach nichts zu tun hatte. Dann habe ich in den Turnieren nochmal eine Niederlage, dann in Runde, glaube ich, 9 gehabt. Das war für mich aber auch nicht so schlimm, weil ich wusste, in der Partie bin ich wirklich all in gegangen. Es war die letzte Chance sozusagen, um eine Medaille zu kämpfen. Und das ging halt dann irgendwo schief, aber das fand ich jetzt auch nicht irgendwie tragisch. Aber mittlerweile, wie gesagt, bin ich da relativ abgehärtet. Und das ist auch, wie gesagt, für Kinder ganz wichtig, dass sie relativ frühzeitig lernen, mit Niederlagen umzugehen, weil das dann eine Art von Robustität und natürlich mentale Stärke im weiteren Leben ausmacht. Und ich würde sogar sagen, dass Kinder, die mit Sportarten, das muss jetzt nicht mal Schach sein, wobei ich Schach sehr gut finde, weil die Konzentrationsfähigkeit auch dabei geschult wird, dass wenn die mit Schach groß werden, dann natürlich nicht nur eine bessere Konzentrationsfähigkeit erringen, was in anderen Unterrichtsfächern logischerweise hilft, sondern auch der Umgang mit Niederlagen, weil sie wissen dann natürlich, keiner kann ihnen den Schmerz nehmen, wenn sie eine Partie verloren haben, weder Mama noch Papa, sondern sie müssen selber damit klarkommen. Und wenn man das frühzeitig lernt, ist das eine sehr gute Lehre fürs Leben, nicht nur im Schach, sondern zum Beispiel dann auch mit Schicksalsschlägen klarzukommen oder mit anderen schlechten Nachrichten, wo du ja weißt oder wo du gewohnt bist, okay, du bist jetzt am Boden, aber du musst wieder aufstehen, du musst weitermachen. Und das wird ja auch im Leistungssport trainiert, klar.
2: Aber Sie haben ja auch genau das geschrieben, also Strategien für das Spiel des Lebens ist so der Nebentitel Ihres Buches. Was kann man aus Schach fürs Leben lernen?
1: Man kann eine ganze Menge aus Schach fürs Leben lernen. Schachspieler sind natürlich Leute, die alles analysieren und hinterfragen. Das heißt, wir sind keine Menschen, die spontan unterwegs sind und dann relativ wichtige Entscheidungen treffen. Das heißt, wir sind sogar eher die Personen, die vielleicht den Mitmenschen nerven können, weil wir das komplett auseinandernehmen. Und das fängt zum Beispiel beim Beipackzettel auf Medikamenten an und endet dann beim perfekt gekochten Gericht, wo ich dann eben auch anfange zu sagen, okay, was könnte jetzt noch drinne sein? Also ich würde es wahrscheinlich sogar daraus immer so eine Art von Kunstwerk machen oder eben ich würde anfangen zu gucken, okay, nehme ich jetzt Paracetamol, was hat das für Konsequenzen, wenn ich das mit anderen Nahrungsmitteln? Klar, man macht sich darüber Gedanken, weil natürlich auch bei uns, vor allem wenn es um Ernährung geht oder Medikamente oder anderen Sachen, dass das natürlich unsere Gehirnleistung in gewisserlei Hinsicht beeinflussen kann. Das heißt, wir sind in der von Grund auf vorsichtigere Menschen, aber auch Menschen, die sehr, sehr viel analysieren, hinterfragen und natürlich auch die Wahrheit suchen und nicht nur sagen, okay, das, weil jemand sagt, dass es gut ist, mache ich das jetzt. Also ich finde diese Vorsicht sogar ganz gut, weil im Schach, wenn du einen falschen Zug machst, verlierst du die Partie. Das heißt, du überlegst dir genau, welche Entscheidung du triffst und hinterfragst diese Entscheidung. Und das machst du so oft, dass du das einfach aufs Leben logischerweise auch überträgst und dann auch ein sehr gutes Gefühl mit deinen Mitmenschen hast. Man merkt zum Beispiel, wir merken relativ schnell, ob sie einen mögen oder ob sie einem nicht wohlgesonnen sind, weil wir natürlich auch die Körpersprache oder die Verhaltensmimik unseres Gegners während der Partie studieren und daraus einige Sachen ablesen können.
2: Wahnsinn. Also man braucht ja wahrscheinlich fürs Leben die Mischung, nicht? Sie brauchen einen Menschen, der sagt, ey, das machen wir jetzt so, komm voran, komm voran. Aber Sie brauchen dann jemanden, auch in einem Team, der dann sagt, jetzt sei mal vorsichtig, lass uns das nochmal überlegen, ja? Also ist das wirklich richtig? Was könnte denn noch passieren, wenn wir das jetzt einfach so spontan tun? Und in der Kombination ist das natürlich eine tolle Sache. Aber das heißt, Sie überlegen eigentlich im täglichen Leben, ob Sie kochen oder ob Sie jetzt irgendwo hinfahren, viele Schritte voraus, auch bei allem, was sie sonst tun. Ja.
1: Also man kann es vielleicht ganz gut vergleichen. Früher galt ja der Begriff Querdenker als etwas Positives, etwas, was ein Team bereichern würde, weil er eben anders strukturiert ist. Und ein Schachspieler ist in der Hinsicht schon ein typischer Querdenker, weil er eben diese Komponenten mit sich bringt. Nur heute ist der Begriff halt in ein komplett anderes Licht gerückt worden, aber früher galt der Querdenker als etwas für eine Bereicherung im Team, weil er eben Sachen mit einfließen lässt, die vielleicht nicht der Otto Normalverbraucher oder das allgemeine Team in der Hinsicht sieht, diese Probleme und diese Hinterfragungen.
2: Haben Sie die Serie Queen's Gambit gesehen?
1: Ich habe die ersten zwei Folgen gesehen, danach habe ich. Dann habe ich abgeschaltet, aber das lag nicht daran, dass mir das nicht gefallen hatte, sondern es lag vielmehr daran, dass es mit Schach eigentlich nichts zu tun hat. Das klingt jetzt vielleicht für den Außenstehenden ein bisschen seltsam, aber das Queen's Gambit war eigentlich meines Erachtens vielmehr eine Serie, wo es um die Rolle der Frau in einer männerdominierten Gesellschaft geht, unter den Deckmantel Schach verkleidet, weil Schach für etwas Traditionelles, Kulturelles und Intelligentes steht. Aber wie gesagt, mit Schach an sich hat das nicht viel zu tun gehabt in der Hinsicht, dass so wie es dargestellt wurde, ist professionelles Turnierschach nun mal nicht, was auch gar nicht möglich ist, so darzustellen, weil du brauchst das Dramatologische, sonst würde der Zuschauer einfach abschalten. Das heißt, wenn wir jetzt ein Schachturnier, wie es wirklich ist, 1:1 ins Fernsehen übertragen würden, ohne dass da irgendwie 2 oder 3 Leute das Ganze kommentieren und unterhaltsam gestalten, dann würde der Zuschauer irgendwann abschalten, weil es passiert einfach 20 Minuten lang nichts. Mhm. Und deswegen ist es unglaublich schwierig, Schach, wie es als solches ist, 1:1 ins Fernsehen zu übertragen. Das ist erstmal ein sehr wichtiger Aspekt, den man hier berücksichtigen muss. Und okay, ich habe den Fehler damals gemacht. Ich habe die deutsche Synchronisierung gesehen und nicht die englische Originalversion. Und bei der deutschen Synchronisierung sind mir extrem viele terminologische Fehler aufgefallen, weil der Übersetzer halt wahrscheinlich von Schach wenig Ahnung hatte.
2: Okay.
1: Und da wurde halt Game zum Spiel, aber es ist zum Beispiel eine Schachpartie und nicht ein Schachspiel. Mhm. Also wenn man es jetzt übersetzen würde, also solche Kleinigkeiten eben. Aber wie gesagt, in dem Drama, es ist ja mehr oder weniger ein Drama, ging es für mich eher um eine Frau, die mit ihren Emotionen klarkommen muss und die sich in einer männerdominierten Gesellschaft irgendwie behaupten muss. Das Thema Sexismus im Schach zum Beispiel gibt es zwar auch, aber es ist jetzt nicht mehr so schlimm ausgeprägt, wie es vielleicht früher gewesen ist.
2: Aber das Thema Emotionen ist ja auch wichtig, weil also jedenfalls, wenn man dem von ferne folgt, Sie haben auch eben gesagt, Sie lesen die Körpersprache. Es gibt ja auch manchmal so Tricks, was weiß ich mache den Gegner nervös durch irgendeinen Tick oder sowas?
1: Können wir eigentlich nicht, denn wenn wir anfangen sozusagen zu stöhnen oder wir dürfen am Brett zum Beispiel auch gar nicht essen und selbst wenn wir anfangen zu wippen, dann kann der Gegner schon sagen, versucht das zu kontrollieren. Das macht man oftmals nicht absichtlich, sondern eher aus Nervosität. Aber selbst in der Hinsicht haben wir Schiedsrichter, die das unterbinden können. Wir können zum Beispiel aber nichts machen, wenn der Gegner irgendwie zum Beispiel ganz furchtbar stinkt. Dann haben wir ein Problem, aber gibt's eigentlich nicht. Aber ich sage nur mal ein krasses Beispiel. Dann kann man auch nur sozusagen, also ich weiß nicht, ob es jemals im Schach so eine Geschichte gab, wo der Schiedsrichter dann den Spieler aufgefordert hat zu duschen oder seine Klamotten zu wechseln. Davon weiß ich persönlich nichts.
2: Ja.
1: Aber Psychotricks eigentlich macht keiner. Also wenn dann nicht absichtlich, sagen wir es mal so.
2: Nichtsdestotrotz, man hat ja Emotionen während des Spiels und die müssen Sie ja wahrscheinlich unterdrücken. Denn Sie haben eben auch gesagt, Sie lesen ja auch den Gegner und versuchen rauszukriegen, ist er jetzt nervös, hat er Angst, dass er verliert? Wie gehen Sie dann mit Ihren Emotionen um? Auch insbesondere, wenn Sie jetzt feststellen, oh, vielleicht war der Zug, den ich gerade gemacht habe, nicht so optimal, aber das darf ich natürlich auf keinen Fall zeigen. Geht das im Kopf auch rum?
1: In unserem Bereich, wenn wir einen krassen Fehler machen, dann kriegt das der Gegner logischerweise mit und dann ist es irrelevant, ob wir das versuchen zu verstecken oder nicht. In den Blitz- und Schnellschachkategorien, wo wenig Zeit ist, da ist die Wahrscheinlichkeit höher, dass der Fehler nicht erkannt wird. Aber wir sind mittlerweile so routiniert, dass wir ruhig bleiben, auch wenn wir uns gerade tierisch ärgern. Das heißt, eigentlich kann man es nur dann wirklich erkennen, wenn man sich mit Gesichtskontraktion beschäftigt hat. Das können viel besser die Pokerspieler als die Schachspieler, muss ich an der Stelle sagen, weil der Unterschied ist ja beim Pokern, du musst ja raten können, was der Gegner auf der Hand hat. Im Schach kannst du die Wahrheit am Brett sehen. Deswegen ist natürlich wichtig, sozusagen die Kontenance zu behalten und stabil zu bleiben, damit, wenn es der Fehler jetzt nicht so gravierend ist, dass man sich wieder fängt und die Partie weiter normal spielt. Aber es ist in der Hinsicht gar nicht so entscheidend, dem Gegner das zu signalisieren oder nicht, weil der kriegt das ja mit. Also das ist ein ganz großer Unterschied. Deswegen, wir haben das über Jahre lang auch trainiert und gelernt, mit den Nerven klarzukommen. Und ich denke, mittlerweile ist das bei den meisten Routine. Bei den Kindern ist das natürlich nicht so stark ausgebildet. Das heißt, wenn die einmal einen Fehler machen, schießen sie gern noch ein oder zwei hinterher. Im Erwachsenenbereich passiert das natürlich auch, aber jetzt vielleicht etwas weniger, weil wir mit uns selber besser auf gut Deutsch während der Partie klarkommen.
2: Und wie lernen Sie das, wenn Sie sagen, Sie haben es über Jahre gelernt? Wie lernt man das?
1: Erfahrung mit Niederlagen, das ist einfach nichts weiter als Erfahrung. Das ist eine Lernstruktur, die automatisch passiert durch die Erfahrung, die man in den Partien errungen hat. Man wird darauf nicht trainiert.
2: Und wenn Sie merken, Sie trainieren jetzt Kinder oder arbeiten mit Kindern und die reagieren jetzt sehr impulsiv, was sagen Sie denen dann?
1: Rudi, ich meine, klar, ich würde denen erstmal sagen, es kommt drauf an, wie schlimm der Fehler ist. Wenn der Fehler sehr schlimm ist, dann hat man die Partie sowieso verloren und dann ist es egal. Und wenn der Fehler halt nur kleiner Natur ist, dann würde ich den Kindern immer raten, versucht euch irgendwie auf die Hände zu setzen, versucht euch zu beruhigen. Am besten, ihr steht mal auf, ihr lauft mal rum und macht eine emotionale Pause. Das rate ich auch den weniger professionellen Spielern beziehungsweise den Hobbyspielern in Webinaren, wenn ich mit denen die Partien analysiere. Ich kann Ihnen ganz genau zum Beispiel an einigen Stellen sagen, was gerade mit Ihnen im Kopf passiert, worüber Sie sich ärgern. Ja. Und die geben mir dann auch recht, weil ich weiß, was dann im Kopf irgendwie Sache ist. Und dann ist mein größter Tipp, versucht 5 Minuten, wenn ihr die Zeit habt, euch von der Partie erstmal emotional zu verabschieden, durchzuatmen und dann wieder neu in die Partie zu starten und nicht dem Gegner zu beweisen, dass es kein Fehler war. Und dann macht man meistens noch einen Fehler hinterher, weil man dem Gegner signalisieren will, dass es gar kein Fehler war. Dann spielt man abrupt den nächsten Zug und dann schaltet man die Partie komplett ein. Das ist auch ein ganz typisches Phänomen und das ist halt die falsche Strategie.
2: Ja, ist übrigens kein schlechter Tipp auch bei Verhandlungen. Also ich hatte auch schon Besprechungen, wo ein Verhandlungspartner wirklich sich unmöglich benommen hat und manchmal auch natürlich mir als Frau gegenüber dann, wo ich gemerkt habe, ey, da nimmt mich nicht ernst, wo ich auch schon mal den Raum verlassen habe, zum einen, um mich zu beruhigen, um ihm nicht zu zeigen, was das für mich bedeutet hat und zum anderen auch natürlich, um in Ruhe danach zu denken, was ist mein nächster Schritt. Also auch das kann man vom Schach aufs Leben übertragen, glaube ich.
1: Das ist richtig, ja.
2: Sind Sie eine gute Pokerspielerin?
1: Ich habe Poker nur als Hobby gemacht. Ich habe nie damit mich intensiv beschäftigt. Ich würde aber sagen, würde ich das tun, weil viele Schachspieler sind von Schach auf Pokern umgestiegen sogar und bestreiten teilweise ihren Lebensunterhalt damit. Ich würde sagen, wir haben sehr, sehr gute Voraussetzungen, weil wir können rechnen. Das heißt, wir gucken natürlich schon, wir rechnen, welche Karten schon draußen sind. Plus natürlich auch, dass wir Emotionen doch ganz gut lesen können. Zwar ist nicht so intensiv wie bei Pokernspielern, weil ich weiß, dass es da irgendwelche Muskelkontraktionen im Gesicht gibt, die irgendwas aussagen. Eine Freundin von mir spielt Schach und Poker und die hat mir das ein bisschen erklärt. Aber der Umstieg wäre sehr leicht für uns.
2: Und bei Poker kann man mehr Geld verdienen.
1: Ja, aber man muss natürlich auch damit leben, dass man eventuell am Anfang mehr Geld verliert. Aber wenn man alle Regeln beherzigt und die Emotionalität und die Nervenstärke und das Pokerface auf gut Deutsch mit sich bringt, denke ich, wird man bei 100 Turnieren im Plus sein, sagen wir es mal so, also statistisch im Plus.
2: Okay. Jetzt kommen wir nochmal zu einer anderen Entwicklung. Also bei Corona hat ja Schach auch positiven Aufschwung erlebt, weil viele Menschen waren zu Hause, hatten Zeit, die sie sonst vielleicht nicht haben und hatten auch Zeit, dann Schach zu spielen. Und es gibt ja inzwischen, Sie haben es eben gesagt, auch Schachkommentierungen und Follower von Schachpartien oder Sie haben auch ein YouTube-Video, wo Sie bestimmte Partien erklären. Ist das jetzt eine positive Tendenz?
1: Ja, natürlich ist es sehr, sehr wichtig, jetzt natürlich durch die Kommentatoren das Ganze etwas unterhaltender zu gestalten, denn wie gesagt, Schach 1:1 zu übertragen ins Netz oder auf den Fernseher, das funktioniert halt nicht. Und dank der Kommentatorenteams, die sie jetzt überall mit einladen. Auf gut Deutsch wird das Ganze unterhaltsam gestaltet und dadurch steigern sich auch logischerweise die Einschaltquoten. Zum Beispiel, ich bin jetzt hier in Düsseldorf, habe gerade mein Turnier in München absolviert, aber in Düsseldorf jetzt ist ein super Schachturnier im Männerbereich und dort bin ich eine der zwei Hauptkommentatoren in Englisch und werde praktisch die Zuschauer, die das sich übers Netz oder übers Internet angucken, durch die Partien begleiten, sodass natürlich dann auch der Lerneffekt da ist und die Leute können natürlich über das Chat dann auch Fragen stellen. Während der Corona-Zeit war das mit den Kommentatoren eigentlich gar nicht so wichtig, sondern während der Corona-Zeit wurde halt alles komplett auf den Computer übertragen und in dieser Übertragung sozusagen haben dann viele Menschen, weil sie im Lockdown waren, eben online zu Hause an den Turnieren mitgespielt. Natürlich ist das Problem allerdings im Schach, dass wenn du online spielst und nicht vis-à-vis, dass du dort viel leichter zu Hilfsmitteln greifen kannst. Und auf gut Deutsch, der Betrug ist auf einmal ein sehr, sehr wichtiges Thema, was schwer ist im Schach abzuschalten. Selbst mit Kameraeinstellungen, wo sie die Spieler sehen, ist es möglich, dennoch relativ leicht zu betrügen. Und gerade dieses Thema ist jetzt vor ein paar Wochen aktuell in den Medien präsent gewesen durch die Anschuldigung des Schachweltmeisters Magnus Carlsen und seinem amerikanischen Kontrahenten. Das heißt, man versucht hier Wege und Mittel zu finden, das Ganze etwas zu minimieren. Zum Beispiel jetzt hier bei dem Turnier haben wir 4 Schiedsrichter. Davon sind 2 offizielle Anti-Cheating-Schiedsrichter und 2 normale Schiedsrichter da, wo jetzt auch eine Kontrolle in den Schuhen stattfinden wird, Magnetabhörgeräte für die Ohren. Also alles da, wo man vielleicht technische Hilfsmittel verstecken könnte.
2: Wie könnte, also ich kann es mir gar nicht vorstellen, wie könnte man denn betrügen? Also
1: relativ einfach.
2: Indem man irgendwo anders nachguckt oder indem man einfach einen anderen Zug macht? Oder?
1: Also alle Partien sind ja im Internet live übertragen und mittlerweile haben wir ja durch die ganzen Schach-Engines und Supercomputer, die Brute Force, als auch die KIs, die Möglichkeit natürlich, oder was heißt die Möglichkeit, wir haben keine Chance mehr gegen die Maschine und wir können natürlich die Stellungen mit Computer, mit Super-Engines überprüfen, die wesentlich stärker sind als auch der Weltmeister. Und dadurch, wenn du jemanden hast, der dir hilft und diese Züge zu übertragen, dann natürlich ist es eine relativ einfache Sache. Und das kann man mit anhand von Morsecodes und Vibrationen. Das heißt, wenn es jetzt bei dir, wenn du irgendwo was im Ohr hast und es vibriert oder im Ohr, kann man es dir durchsagen. Aber selbst wenn du es in irgendeiner Körperöffnung hast und du hast einen Morsecode mit deinem Kollegen ausgemacht, der das von außen mit der Schachengine kontrolliert, kann er dir über die Morsecodes sagen, welchen Zug du machen musst. Also es funktioniert alles wunderbar einfach und deswegen versuchen sie das eben mit Hilfe von Metalldetektoren und anderen Geschichten. Sie haben sogar auch schon Ärzte eingeladen, die dir ins Ohr gucken und weiß der Kuckuck was. Aber deswegen auch dieses Thema mit den 6 Spielzeugen, weil du im Körper halt, wenn du abgescannt wirst, kann ich mir vorstellen, dass die alles, was in deinem Körper drinne ist, dass das nicht durch den Metalldetektor erkannt wird. Und deswegen kam auch das Thema mit dem 6 Spielzeug so sehr in den Medien, weil es meines Erachtens wirklich eine der wirklich interessantesten, aber auch einfachsten Formen des Betrugs ist.
2: Wahnsinn, das habe ich gar nicht gehört. Also, aber ich finde es faszinierend, dass sowas tatsächlich gemacht wird. Und ich habe gehört, dass Magnus Carlsen dem Herrn Hans Niemann das vorgeworfen hat, dass er betrügt. Ich wusste nicht, dass es in irgendeiner Form auch über Sexspielzeug geht.
1: Nee, das hatte jemand behauptet, dass es gibt keinen Beweis dafür, dass jemals ein Spieler mit Hilfe von 6 Spielzeugen betrogen hat. Aber was Fakt ist, dass das die einfachste Form ist, weil man weiß, man ist bei der Kontrolle sicher. Es ist ja im Körper drinne. Und man weiß halt auch, dass diese 6 Spielzeuge verschiedene Vibrationsfaktoren haben. Und wenn man vorher sich ausmacht, welche Art von Vibration welche Figur darstellt. Und manchmal ist es schon der Tipp zu wissen, welche Figur wir ziehen müssen. Wir müssen nicht mal das Feld wissen, sondern nur wissen, dass es ein Springerzug gefragt ist. Ist das für einen starken Spieler schon Hinweis genug, um den Zug zu erraten, der hier gemeint sein sollte. Und deswegen ist das gar nicht so absurd mit den 6 Spielzeugen, sondern relativ realistisch und vermutlich eine der Formen, wo ich nicht weiß, wie sie das abschalten wollen.
2: Ist natürlich auch eine tolle Schlagzeile, nicht? Wenn man einfach, weil Schach und Sexspielzeug in einer Schlagzeile ist irgendwie etwas, wo wahrscheinlich die meisten Leute sagen, wow.
1: Genau.
2: Gut, das heißt, KI und neue Technologien beeinflussen auch offensichtlich ganz massiv das Schachspiel. Und selbst bei physischen Spielen wird jetzt nochmal ganz anders kontrolliert.
1: Also bei uns ist es halt so, dass Betrug im Schach ist wie Doping beim Sport. Bei uns ist es halt mit Hilfe von KIs möglich, weil man die Züge übertragen bekommt und beim Sport eben mit Hilfe von irgendwelchen Pushern, um die Muskelkontraktion irgendwie besser zu gestalten, nehme ich an. Was sie bei uns allerdings dadurch machen, ist, sie übertragen meistens jetzt die Live-Partien im Internet mit einer Verspätung, sodass sozusagen das, was man im Internet über die Partien sieht, immer später kommt als die eigentliche Partie und dadurch wird der Betrug minimiert.
2: Und macht es Ihnen Spaß, andere Spiele zu moderieren?
1: Es ist insofern spannend, weil es sind natürlich sehr, sehr gute Partien von sehr starken Spielern. Das heißt, du hast einen sehr großen Lerneffekt dabei und manchmal siehst du auch neue Ideen, die du vielleicht dann für deine eigenen Partien verwenden könntest. Also da ist schon ein springender Punkt mit dabei, der also ein Lerneffekt, der wichtig für uns ist.
2: Was würden Sie jungen Frauen raten oder wie bekommen Sie junge Frauen zum Schachspielen? Also es ist, wir haben am Anfang gesagt, es gibt viel weniger Frauen, die Schach spielen. Was würden Sie jungen Frauen mitgeben? Warum sollten Sie Schach spielen?
1: Also sagen wir es mal so, also bei dem Phänomen Frauen kann ich mir vorstellen, wenn du ein kleines Mädchen bist und du siehst Schachfiguren, wird dich das wahrscheinlich weniger faszinieren als den Jungen, weil der Junge in den Schachfiguren irgendwas Abstraktes, Interessantes, Originelles erkennt und Mädchen eher dazu meines Erachtens neigen, auf Signalfarben wie Rot, Rosa oder solche Sachen zu achten. Das ist mir schon aufgefallen, wenn ich mit Kindern zu tun habe, dass vor allem bei Mädchen diese Signalfarben sehr gut wirken. Und deshalb würde ich schon bevorzugen, dass man jetzt in Zukunft auch vielleicht Schach in die Schulen integriert, meinetwegen 2, 3 Wochen in den Mathematikunterricht oder in eine andere Naturwissenschaft, wo sie nur die Grundausbildung bekommen und dann selber entscheiden können, ist es was für sie oder nicht. Und dadurch, denke ich, hat man eine gute Möglichkeit gefunden, auch mehr Frauen zum Schach zu bringen. Denn das Hauptproblem meines Erachtens ist, dass die meisten jungen Mädchen gar nicht erst mit dem Spiel in irgendeiner Hinsicht konfrontiert werden. Und wenn nur durch Zufall, durch Opa, Oma oder durch die Eltern. Und es ist nicht so schwer, diese Weiterbildung zu machen, die Grunddinge im Schach zu lernen. Also man braucht, um Schach zu lernen, 3 Tage für alle Regeln und dann vielleicht noch mal 1, 2 Wochen Weiterbildung und dann hat man eigentlich ein A1-Niveau, wenn man es jetzt auf die Fremdsprache irgendwie versucht zu übersetzen.
2: Der Kampf der Frau, ich glaube auch, dass sie gewonnen haben, aber was sind die Waffen, die Frauen haben? Sind die andere als die Männer im Schachspiel oder sind es dieselben und man muss einfach besser sein?
1: Also ich würde schon sagen, dass es normalerweise wünschenswerterweise dieselben Waffen sind, aber man kann natürlich den weiblichen Faktor hier nicht komplett ausblenden. Das kann man in keiner Gesellschaft und in keinem Bereich. Das heißt, vor allem wenn man als Frau eine attraktive Frau ist, und das klingt jetzt vielleicht an der Hinsicht sogar ein bisschen sexistisch, hat das schon teilweise Vorteile, natürlich, weil man gerne dann als Kommentatorin neben einen Kommentator eingeladen wird, als sozusagen Mischkomponente, was ich eigentlich auch ganz schön finde, eine Dynamik zwischen Mann und Frau bei Kommentierungen. Aber das ist ein Aspekt, der kommt natürlich hinzu, plus vielleicht auch der emotionalere Aspekt. Das heißt, wir gehen das Ganze ein bisschen mehr mit Mischkomponente, was ich eigentlich auch ganz schön finde, eine Dynamik zwischen Mann und Frau bei Kommentierungen. Aber das ist ein Aspekt, der kommt natürlich hinzu, plus vielleicht auch der emotionalere Aspekt. Das heißt, wir gehen das Ganze ein bisschen mehr mit Feingefühl.

0: drumherum zu tun hat, wie Webinare, Unterricht geben, Kommentatoren, da ist es sogar ein Vorteil, eine Frau zu sein, weil man dann eben diese Komponente, die fließt dann halt mit ein, was Emotionalität, Sensibilität, aber auch das attraktive Erscheinungsbild, klar, gehört halt dazu und ist halt in jedem anderen Bereich auch gegeben.
1: Wir haben noch zwei Rubriken, die wir normalerweise abfragen oder die ich normalerweise abfrage. Eine ist, gibt es eine Frage, die Sie nicht mehr hören können? Also gibt es irgendwas, wo Sie sagen, oh Gott, jedes Interview werde ich diese Frage gefragt und die ist so wenig originell?
0: Nö, eigentlich nicht, weil ich kann, die typischen Fragen, warum sind Männer stärker als Frauen im Schach? Das ist halt eine Frage, die kommt immer wieder und das ist eine Frage, die man sich als Außenstehender nicht erklären kann. Aber es ist die meistgestellte Frage, schlechthin und dass es zu erklären ist an der Logik halt oder an der Tatsache, dass es nichts mit Intelligenz meines Erachtens zu tun hat, sondern mit dem Wesen des Menschen, als auch natürlich mit sehr, sehr vielen anderen Dingen wie Statistiken. Also wir haben eine 10-prozentige Frauenanteilstatistik, plus manchmal auch Förderbedingungen in den Ländern, wo das Rollenbild der Frauen ein anderes ist, dann werden Jungs einfach viel stärker gefördert als Frauen. Das ist halt auch ein Fakt, den man nicht vergessen sollte. Und die Mischung aus all diesen Komponenten führen dann zu diesem besagten Ergebnis. Nur, das wäre jetzt diese Frage gewesen, die am meisten gestellt wird, die eigentlich immer kommt, aber die es mich nicht nervt, weil ich nachvollziehen kann, dass das als Außenstehender schwierig zu begreifen ist.
1: Also es ist ja auch so, das haben Sie auch mal gesagt als Zitat, in Russland bin ich eine von vielen. In Deutschland sind Sie seit Kindesbeinen an die Allerbeste. Und in Russland gibt es mehr Frauen, die Schach spielen.
0: Das liegt einfach daran, dass in Russland Schach eine komplett andere Tradition und Bedeutung hat. Was Schach in Russland ist, ist bei uns Fußball oder Tennis in
1: Ja.
0: Deutschland. Und das ist eigentlich der logische Grund. Also in Russland wäre ich vielleicht gerade noch so eine Nationalmannschaft oder Nummer 6 oder Nummer 7. Und in Deutschland bin ich halt seit knapp 20 Jahren unangefochten die Nummer 1. Aber es hat, wie gesagt, nur damit etwas zu tun, welche Tradition eine Sportart oder ein Spiel in deinem Land hat. Und Schach hat halt nicht
1: Den Stellenwert.
0: den Stellenwert, wie es eben in Russland der Fall ist oder in den Ländern der ehemaligen Sowjetunion.
1: Ich habe mir mal die Liste angeguckt der Großmeisterin. Es ist schon eine Mischung, aber interessanterweise ja auch einige muslimische Länder. Vielleicht auch, weil man es eben nicht öffentlich macht und man zu Hause spielen kann, oder?
0: Also bei den muslimischen Ländern würde ich sagen, das haben sie auch rausgefunden durch Studien, darüber schreibe ich auch in meinem Buch, dass gerade in Ländern, wo das Rollenbild der Frau ein unterdrücktes Rollenbild ist, beziehungsweise wo Frauen unterdrückt werden, ist der prozentuale Anteil an Mitgliedschaften wesentlich höher als in westeuropäischen Ländern. Das heißt zum Beispiel, ich glaube, in der Türkei habe ich mal gehört, dass der Anteil der Frauen, schachspielenden Frauen 30% ist in der Mitgliedsliste. In Deutschland zum Beispiel sind wir bei ungefähr 10%, in Dänemark sogar nur bei 5%. Und das liegt daran, dass Frauen, weil sie sich eben in der Gesellschaft nicht profilieren können, aufgrund des Rollenbildes, versuchen in einer anderen Art und Weise sozusagen ihre Dominanz und ihre Präsenz unter Beweis zu stellen. Und das ist dann eben der logische Grund, warum gerade in diesen muslimischen Ländern, wo es keine Gleichberechtigung in der Hinsicht gibt, dass gerade da sehr, sehr viele Frauen zu Schach oder anderen Sportarten greifen, wo sie Männer schlagen können und wo sie eben zumindest auf dem Schachbrett beweisen können, dass sie nicht das dümmere Geschlecht oder das schlechtere Geschlecht oder wie man es auch immer bezeichnet sind. Aber das haben sie herausgefunden, dass da eine große Verbindung herrscht zwischen dem Rollenbild und Schachanteil.
1: Die andere Frage, die ich immer stelle, wie wäre der Titel Ihrer Autobiografie? So, wenn Sie haben jetzt schon ein Buch geschrieben, wer den vorletzten Fehler macht, gewinnt. Jetzt denken Sie mal 40 Jahre voraus, also wenn Sie 80 sind, und Sie schreiben dann eine Biografie.
0: Gott, wie da mein Titel, nee, darüber habe ich nicht nachgedacht, sondern also wahrscheinlich hätte es dann eine Neigung zu sagen, okay, wie man sich als Frau in einem männerdominierten Bereich durchsetzen kann.
1: Okay.
0: Irgendwie sowas in der Art wahrscheinlich, weil eben auch bei uns klar ist Schach ein Männersport und da sich durchzusetzen und die gleichen Rechte zu bekommen, es ist auf jeden Fall ein Kampf und für den muss ich halt auch kämpfen und Ich denke sogar für mich, ich habe diesen Kampf gewonnen, weil jetzt, wie gesagt, bei uns in Deutschland sehr, sehr viele Sachen geändert und verbessert wurden. Ich bin damals 2019 aus der Nationalmannschaft ausgetreten.

0: weil ich diese Ungleichberechtigung satt hatte. Und ja, ich würde dann wahrscheinlich eine Autobiografie über genau diesen Aspekt schreiben, wie es eigentlich ist, eine Frau zu sein und in einem Bereich zu arbeiten, der eben von Männern
1: Dominiert
0: logischerweise,
1: wird. Ja.
0: genau.
1: Das heißt, die Nationalmannschaft ist eine gemischte Mannschaft.
0: Nee, das ist einfach, ich meine, das ist keine gemischte Mannschaft. Wir spielen im Frauenbereich und die Männer
1: Okay.
0: spielen im Männerbereich, aber wir wurden halt, beziehungsweise auch ich, wir wurden halt wesentlich schlechter bezahlt. Wir haben wesentlich schlechtere Zuschüsse bekommen. Das heißt, wenn wir Turnierzuschüsse hatten, hatten die Männer dreimal so viel wie die Frauen, aber das Turnier bei uns war ja nicht viel billiger gewesen. Das war ja genauso teuer. Das heißt, wenn die 1.500 € bekamen, hat das für ihre Turnierausgaben gereicht. Wenn wir 500 € bekamen, mussten wir 1.000 € draufzahlen, weil Hotel und Flug ist ja im Frauenbereich nicht billiger als im Männerbereich. Die Preise sind ja gleich.
1: Ja, dann könnte der Titel doch sein, die Dame gewinnt, oder?
0: Ja, vielleicht. Ich weiß es nicht. Ich habe mir darüber noch gar keine Gedanken gemacht. Jetzt der letzte Buchtitel, jetzt der vorletzte Fehler gewinnt, ist ein Zitat von einem Schachspieler namens Tartakoffer. Also es ist nicht irgendwas Erfundenes, aber ich fand das halt auch aufs Leben zu übertragen, weil es eben eine Autobiografie war und nicht jetzt nur ein Schachbuch. Und deswegen war das für mich ein Titel, der sowohl als auch im Schach als auch drumherum ganz gut gepasst hat.
1: Ganz, ganz herzlichen Dank für Ihre Zeit. Also es hat für mich noch mal wieder ein ganz anderes Fenster aufgemacht, weil ich mir so das Schachspielen überhaupt nicht vorstellen konnte. Und ich wahrscheinlich, schade, mein Vater hat versucht, es mir beizubringen, aber ich habe wahrscheinlich genau wie Sie es beschreiben, als Mädchen dann doch gesagt, ich brauche zwar keine Puppen, aber ich bin lieber draußen oder mache lieber was anderes. Ich war aber auch wirklich nicht so begabt wie Sie. Ganz herzlichen Dank für Ihre Zeit. Ich wünsche Ihnen
0: Gerne.
1: weiterhin ganz viel Erfolg bei dem, was Sie tun, und werde ein Auge drauf haben, ob nicht doch noch mal ein Buch von Ihnen erscheint.
0: Alles klar, vielen lieben Dank. Wünsche ich Ihnen auch.
1: Dankeschön.
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3: Es ist 2 Uhr, ich bin Moritz Einzel. US-Präsident Trump will zusätzlich 5000 Soldaten nach Polen entsenden. Das kündigte er auf der Plattform Truth Social an. Wann und wohin genau die Soldaten verlegt werden sollen, sagte Trump nicht. Er begründete seine Entscheidung aber mit seinem guten Verhältnis zum rechtskonservativen polnischen Präsidenten Nawrocki. Der Bundestag hat eine Senkung der Ticketsteuer im Luftverkehr zum 1. Juli beschlossen. Sollten die Fluggesellschaften die Steuersenkung komplett an die Kunden weitergeben, sind Preissenkungen von bis zu 11,40 Euro möglich. Dass Fliegen tatsächlich günstiger wird, ist allerdings eher unwahrscheinlich. Seit gestern wissen wir, wer bei der Fußball-WM in den USA, Mexiko und Kanada für Deutschland spielen soll. Bundestrainer Julian Nagelsmann hat seinen Kader nominiert, 26 Mann stark.
4: Alle haben sich sportlich qualifiziert, alle haben sich menschlich qualifiziert, sie passen zueinander.
3: Die meist diskutierte Personalie ist die Rückkehr von Bayern-Torwart Manuel Neuer ins DFB-Team als Nummer 1. Unter anderem der Kölner Spieler Said Elmala und Matthias Ginter aus Freiburg sind dagegen nicht dabei. Fußball-Bundesligist VfL Wolfsburg muss weiter um den Klassenerhalt bangen. Im Relegationshinspiel kam der Tabellen-16. Der abgelaufenen Spielzeit gegen den Tabellen-3. Der zweiten Liga, den SC Paderborn, nicht über ein 0:0 hinaus. Wolfsburgs Trainer Dieter Hecking.
5: Was wir halt uns vorwerfen lassen müssen, ist, dass wir im letzten Drittel häufig